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0: habe ich einen Captain Crunch Hazelnut Flavor Frappuccino bestellt. 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
1: Unser Fotografierverhalten hat sich seit Einführung der Digitalkamera vollständig geändert. Fotografierverhalten, welch merkwürdiges Wort. Was meine ich damit? Nun, die Art und Weise, wie wir fotografieren, wie wir uns mit der Kamera in der Hand verhalten. Früher, und damit meine ich,

noch die 80er bis 90er Jahre, war ein Fotoapparat eine kostbare Sache, die durchaus nicht jeder hatte und die nicht jeder zu bedienen wusste. Man musste teure Filme kaufen und entwickeln lassen. Man konnte die geschossenen Bilder nicht gleich anschauen. Man wählte ein Motiv mit Bedacht aus. Man fühlte sich als Privatfotograf so ähnlich wie ein Regisseur. Man achtete auf die Lichtverhältnisse, auf den Vordergrund und auf den Hintergrund. Personen setzte man geradezu in Szene. Viele Kinderfotos wurden liebevoll inszeniert, indem man auf alle Details, von der Kleidung bis zur Körperhaltung, achtete. Heute ist das alles ganz anders. Man fotografiert mit dem Handy. Klein und groß. Für die meisten Kinder ab 8 Jahren gehört ein Handy zum Inventar des Kinderzimmers. Kinder haben keine Probleme, die kleinen technischen Wunderwerke zu bedienen. Man kann sofort sehen, was man geknipst hat. Weil das nun so ist, jeder hat ein Handy, jeder kann es bedienen und fotografieren ist ganz billig, hat sich unser Fotografierverhalten verändert. Heute knipsen wir wie verrückt drauf los. Kamera auf egal was halten und auf den Auslöser drücken. Nicht immer, aber in der Regel. Einfach draufdrücken, fertig. Ich habe meine Töchter dabei beobachtet, wie sie innerhalb einer Viertelstunde mehr als 20 Bilder schossen. Wenn's nichts geworden ist, löscht man sie ja wieder. Ich will hier keine Stimmung gegen die digitale Knipserei machen. Wer Kinder hat, begrüßt es natürlich, dass man mit Fotos oder kleinen Videofilmen nicht knausern muss. Merkwürdig allerdings, dass die meisten der geschossenen Bilder auf irgendwelchen Speichern, ob auf der Festplatte des PC oder auf dem Stick, im digitalen Tiefenschlaf ruhen. Nur wenige Bilder werden zu Fotoalben oder Postern verarbeitet. Aber es bedarf gar nicht immer eines Bildes, das man in die Hand nehmen oder auf einem Bildschirm betrachten kann. Wir Menschen haben ja unseren eigenen, von der Natur oder Evolution geschaffenen Sinnesfotoapparat. Wir nehmen, solange wir wach sind, fortlaufend Bilder auf und speichern sie in unserem Gehirn. Die stehen dann nicht dauernd vor unseren Augen, aber sie sind abrufbereit vorhanden, wenn wir unsere Tätigkeit des Erinnerns in Gang setzen. Manchmal steigen die schönsten Erinnerungen ganz von allein ins Bewusstsein auf. Dabei spielt die emotionale Tönung bei der Aufnahme, also das Live-Geschehen, eine besondere Rolle. Wenn man Kinder hat, sind die emotionalen Momente besonders ausgeprägt. Daher erinnern wir so viel aus der Vergangenheit unserer Kinder. Wir können auch so formulieren, wenn wir unsere Kinder beobachten, nutzen wir die Kamera unseres Herzens. Passt doch gut, dieser Begriff. Schließlich hat unser Herz Kammern. Und vom Begriff Kammer ist der Begriff Kamera ja abgeleitet. Die Bilder gehen durch die Augen schnurstracks ins Herz. Und dort hören sie, ganz anders als in dem berühmten Gedicht von Rilke, der Panther, eben nicht auf zu sein, sondern dort im Herzen blühen sie auf und sie senden alle Impulse, alle, nicht nur die optischen, in unseren menschlichen Superspeicher im Gehirn. Und da bleiben sie und nichts und niemand kann sie löschen. Wenn Sie Eltern sind, liebe Hörerinnen und Hörer, dann kennen Sie das. Es sind Erinnerungen, die ganz deutlich und lebendig und mit allen Details, fast mit allen Sinnen empfunden werden. Bilder, die sogar von der Vorstellung von Geräuschen und Gerüchen begleitet sein können. Es sind die magischen Momente im Zusammenleben mit Kindern, die da wieder aufsteigen. Zum Beispiel so. Wir befinden uns auf einem Campingplatz an der Loire. Na, das wissen Sie ja schon, liebe Hörerinnen und Hörer, dass ich frankophil bin. Es war ein heißer Julitag. Meine Tochter Merle war 2,5 Jahre alt. Meine Frau hatte ihr ein blaues Sommerkleidchen angezogen, in dem sie wahrlich wie eine kleine Prinzessin auf Sommerurlaub aussah. In der Nachmittagshitze dösten alle auf dem Platz vor sich hin. Nicht so Merle. Sie war voller Tatendrang. Sie schlug mir vor, mit ihr Verstecken zu spielen. Im hellen Sonnenschein, bei 30 Grad im Schatten, auf einem Platz, wo es eigentlich gar keine Verstecke gab, nur Wohnwagen, Zelte und Wohnmobile. Also fragte ich sie, wo wollen wir uns dann verstecken? Hinterm Wohnwagen, strahlte sie mich an.
zugegeben. Eine etwas bizarre Idee. Tochter oder Vater sollten sich jeweils hinter der gegenüberliegenden Wohnwagenseite begeben und dann nach rechts oder links schreitend sich wiederfinden. Irgendwann musste man sich dann ja treffen. Also schlichen wir immer an der Wand lang um den Wagen. In brütender Hitze, im gleißenden Sommerlicht. Aber meine Tochter war hochzufrieden. Sie fand dieses Spiel zu diesem Zeitpunkt einfach toll. Jedes Mal, wenn sie mich erwischte, beugte sie sich etwas vor, zeigte mit dem rechten Zeigefinger auf mich und schrie vor Begeisterung auf: "Hab dich!" Und ein Strahlen, das den Strahlen der Sommersonne mehr als Konkurrenz machte, ging über das kleine Gesicht. Was ist das Besondere daran? Alles. Der Anblick dieses hübschen, kleinen, zarten Mädchens im blauen Sommerkleidchen, der Ernst und die Freude, mit der dieses Spiel betrieben wurde, die Körperhaltung, der Gesichtsausdruck, das Strahlen, das nicht nur die Augen, sondern das ganze Kind betraf. Ich habe kein Foto von dieser Szene, aber die Erinnerung an dieses "Hab dich" ist jederzeit abrufbereit und das Bild der kleinen, strahlenden Tochter im blauen Sommerkleid steht in voller Lebendigkeit vor meinen Augen und vor meinen Sinnen. Das ist so ein Bild, das mit der Kamera des Herzens aufgenommen wurde. Nun, liebe Hörerinnen und Hörer, nichts gegen Digitalkameras. Knipsen Sie ruhig drauf los. Aber nutzen Sie zwischendurch auch immer wieder die Kamera Ihres Herzens. Es lohnt sich.

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4: Nachricht aus dem Herzen der Frauenrevolution. Von Women Defend Rojava.
5: Liebe Freundinnen, Frauen und der Geist der Revolution vom 19. Juli. In ganz Rojava haben zum Jahrestag der Revolution vom 19. Juli vielfältige Veranstaltungen stattgefunden. Sowohl RednerInnen als auch die lokalen Medien stellten dabei die zentrale Rolle der Frauen beim gesellschaftlichen und politischen Wandel vor. Dass die Revolution die Beteiligung von Frauen an Entscheidungsprozessen gestärkt, ihre Rolle im öffentlichen Leben ausgebaut, sind wichtige Errungenschaften, die weiterhin geschützt werden müssen. Entsprechend waren viele Veranstaltungen auch ein Podium dafür, sich für den Erhalt der JPG auszusprechen. In mehreren Städten fanden Konzerte anlässlich des Jahrestages statt, bei denen auch Künstlerinnen aus Nordkurdistan auftraten und auf diese Weise ihre Solidarität mit der Revolution in Rojava ausdrückten. Sie betonten auch, dass Kunst und Kultur trotz anhaltender Herausforderungen unverzichtbar sind, um die Identität der Region zu bewahren, ihre Geschichte zu dokumentieren und den sozialen Zusammenhalt zu stärken. Integration der Frauenbehörde. Die Frauenbehörde des Teyajin war ein integraler Bestandteil der autonomen demokratischen Selbstverwaltung in Nord- und Ostsyrien, mit Strukturen in allen Kantonen. Neben der Aufgabe der Förderung von Frauen in der Region waren sie Trägerin von vielfältigen Projekten für Frauen und Kinder sowie auch zuständig für die wenigen existierenden Schutzhäuser in der Region. Die Frauenbehörde hatte ebenso die Verantwortung für die autonome Organisation und die Personalpolitik gegenüber Frauen innerhalb der Verwaltungsstrukturen sowie Schutz und Kontrolle der Umsetzung struktureller Errungenschaften wie dem Co-Vorsitz und der 50%-Quote. Nach den Angriffen Anfang des Jahres durch die Übergangsregierung und der Aufgabe der Hauptverwaltung in Raqqa war die Frauenbehörde nur noch in Rojava aktiv. Im Rahmen der Umsetzung des Abkommens vom 29. Januar über die Zusammenführung der Institutionen der autonomen Verwaltung und der Übergangsregierung fanden in der letzten Woche eine Reihe von Treffen zwischen der Frauenbehörde der Region Cizre und der Behörde für Familie und Bevölkerung des Ministeriums für Soziales und Arbeit der Übergangsregierung statt. Zuletzt wurde bekannt gegeben, dass die Frauenbehörde von Cizre in die Struktur der Behörde für Familie und Bevölkerung integriert wurde. Dem Abkommen zufolge werden die Büros und Zentren des Frauenkomitees in Cizre ihre Tätigkeit fortsetzen. Eine der ersten Aktivitäten war die Teilnahme von Mitarbeiterinnen der Frauenbehörde an einem Diskussionsforum in Damaskus zur Bevölkerungssituation, bei dem ebenso Vertreterinnen der UN und andere zivilgesellschaftliche Institutionen aus Syrien beteiligt waren. Wirtschaftliche Herausforderungen halten an. Im Mittelpunkt der wirtschaftlichen Diskussion stehen weiterhin der Preisanstieg und die Inflation in ganz Syrien. Zugleich gibt es anhaltende Probleme bei der Belieferung von Diesel. Generatoren, die die Bevölkerung mit Elektrizität versorgen, werden zu spät oder gar nicht beliefert. Dies führt immer wieder zu Stromausfällen und mangelnder Wasserversorgung. In vielen Regionen finden entsprechend weiterhin Proteste statt, die immer schwerer werdenden Wirtschafts- und Lebensbedingungen thematisieren. Vorbereitungen für die Rückkehr vertriebener Familien und Anschluss der Elok-Wasserstation. Institutionen in Nord- und Ostsyrien setzten ihre Vorbereitungen fort, um die Rückkehr vertriebener Familien in ihre Dörfer im Umland von Sedekaniye zu erleichtern. Dabei geht es um das Aufspüren und Entschärfen von Landminen, ebenso wie den Wiederaufbau der grundlegenden Infrastruktur und die Wiederherstellung lebenswichtiger Versorgungsdienste, um eine sichere und würdige Rückkehr zu gewährleisten. In diesem Kontext stehen auch die Instandsetzungsarbeiten an Zuleitungen der Elok-Wasserstation, die grundlegend ist, um die seit 6 Jahren von der Versorgung abgeschnittene Stadt Hesseke wieder mit Wasser versorgen zu können. Mit dieser kurzen Rückschau auf die letzte Woche senden wir euch revolutionäre Grüße aus Rojava.
6: Und so sicher

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Einen wunderschönen guten Tag und herzlich willkommen hier zu Insight, der Sendung, die bewegt. Mein Name ist Miriam Peto, ich bin Expertin für Persönlichkeitsentwicklung und Greater Coach und ich habe hier heute für euch ein besonderes Thema mitgebracht zum Bereich deines persönlichen Umfeldes. Darüber möchte ich gerne heute mit dir sprechen, aber ich möchte dich heute gerne auch wieder einmal einladen, wirklich erst einmal in diesem Moment anzukommen, einmal durchzuatmen, einmal diese Chance nutzen, um dir ein bisschen dein Nervensystem runterzukühlen, falls es heute schon ein bisschen was durchmachen musste. Deswegen atme doch gerne einmal ganz tief ein und wieder aus durch den Mund. Mach das Ganze nochmal, wiederhole das gerne einmal. Einatmen. Und ausatmen. Und noch ein drittes Mal einatmen. Und wieder durch den Mund langsam ausatmen. Wenn du solche Entspannungsübungen selber mal machst, dann achte auch wirklich darauf, dass du in den Bauch tief einatmest, dass du dich vergewisserst auch, das kannst du jetzt eben gerne auch nochmal begleitend machen, wo du gerade bist, dass du hier sicher bist, dass du gerade in diesem Moment nichts auszustehen hast, dass du wahrnimmst erstmal, wo sind deine Füße, wo hast du Kontakt zu einer Oberfläche, weil du vielleicht sitzt und was ist in deiner Umgebung, was sind zum Beispiel 5 Dinge, die du sehen kannst, dass du dich einmal im Raum richtig orientierst, in deiner Umgebung richtig orientierst. Das sind Dinge, die dich ad hoc in dem Moment wirklich wieder zu dir zurückbringen und dich wieder dich selber spüren lässt oder lassen. Und wenn du diese Dinge tust, dann kannst du dich selber wieder wahrnehmen, dann bist du wieder ein bisschen geerdet und hast danach, glaube ich, noch einen anderen Fokus und einfach kannst auch eine andere Energie wieder für dich selber gewinnen. Deswegen empfehle ich immer im Laufe des Tages hin und wieder solche Übungen zu machen. Wenn du es am Tag nicht schaffst, dann einmal die Woche vielleicht, also kleine Ziele stecken. Wenn du merkst, du bist oft entfernt von dir, von deinem Körper, von dem, wie du dich selber fühlst und wahrnimmst, dann ist es ratsam, sowas immer mal wieder zu machen, um wirklich nicht einfach nur am Abend dann wie so eine leere Hülle ins Bett zu fallen, sondern wirklich den Tag genossen zu haben. Und dieses Genießen, das fängt eben mit unseren Sinnen an und die können nur richtig ausgelebt werden, beziehungsweise über die können wir nur viel wahrnehmen, wenn wir eben auch in uns selber überhaupt etwas spüren und in uns selber ja unsere Sicherheit haben und uns wahrnehmen. Deswegen rate ich immer zu solchen kleinen Übungen. Ich versuche das wirklich täglich zu machen, in kleineren Situationen, wenn ich an der Ampel bin oder wenn ich mich gerade aufrege, also wenn ich merke, ich fahre innerlich hoch, weil irgendwie was passiert ist in meinem Leben, dann versuche ich so über den Atem wirklich auch oft wieder zurückzukommen und auch über Affirmationen. Ich glaube, wir haben schon ewig nicht mehr über Affirmationen gesprochen, weil ich auch nicht so ein riesen, super hyped Fan davon bin, die Affirmationen so an erste Stelle zu stellen in seinem Leben. Affirmationen sind eben Sätze, beziehungsweise ja, Sätze oder man kann auch Mantra dazu sagen. Das ist alles so ähnlich, ja, also es gehört, oh, unser Stuhl quietscht hier im Studio, Halleluja. Diese Sätze, die helfen einem, eine gewisse Einstellung einzunehmen und die suggerieren dem Gehirn einen gewissen Standpunkt, wie zum Beispiel, ich bin sicher. Das, was ich gerade eben in der Übung einmal gesagt habe, ich bin sicher, ich bin hier, ich bin ich kann das schaffen. Das sind so Affirmationen, die immer auf jeden Fall, wenn man sie
benutzen möchte, um sich in einen gewissen State zu bringen, positiv formuliert sein sollten, weil unser Gehirn eben nicht kennt. Dementsprechend immer bitte dabei darauf achten, diese positiv zu affirmieren. Und ich bin eben nicht so ein Riesenfan davon, weil das so ein Überlagern ist von Unsicherheiten, die wir haben, die wir schon uns einmal anschauen dürfen, bevor wir dann Maßnahmen ergreifen. Das ist wie, wenn ich auf einen Lackschaden einfach neuen Lack sprühe. Ich muss ja erstmal das alte abtragen. Vielleicht hat sich da schon Rost drunter gebildet. Das sollte alles erstmal entfernt werden. Es sollte erstmal alles abgeschliffen werden und dann neu lackiert, damit eben auch die Übergänge gut und smooth sind, sodass ich das nicht sehen kann unbedingt, dass dann da ein Schaden entstanden war. Das will ja keiner, beim Auto nicht. Und man darf das natürlich bei uns Menschen schon sehen, dass da vielleicht Verletzungen waren. Darum geht es nicht. Es geht darum nicht, in dieser Metapher soll es jetzt nicht von mir so suggeriert sein, dass man das nicht sehen darf, dass jemand mal eine Verletzung hatte. Aber einfach um die Qualität der Arbeit und der Selbstarbeit dann zu zeigen, ist es vielleicht eine gute Metapher, um zu sagen, hier, du sprühst ja auch nicht einfach Lack da drauf. Meine Coaches, bei denen ich meine Greater Coach-Ausbildung gemacht habe, die haben immer gesagt, es ist, als würde man auf einen Kackehaufen, den würde man mit Deo besprühen oder mit Parfüm. Das hilft eben nicht. Vielleicht solltest du erstmal die Kacke raustragen oder in den Mülleimer tun, was weiß ich, Hundehaufen, ne, mit einer Tüte entfernen und dann nochmal säubern und dann eben vielleicht ein bisschen Raumduft verteilen. Aber so einfach was da drauf zu sprühen, dann brauchst du irgendwann ganz schön viel Duft einfach, um das Ganze zu überdecken, was dann da so sind.

0: von Freitag bis Freitag frei und ich werde nicht wegfahren, sondern ich würde wirklich die Zeit zu Hause ein bisschen genießen und entspannen. Mein Auslandsurlaub, den mache ich dann im August. Aber diese nächste Woche, da möchte ich gerne in meinen Garten und mich ein bisschen sonnen und ausschlafen und mal wieder lesen. Ich bin in letzter Zeit wirklich zu nichts gekommen. Durch mein Studium, durch die Prüfungsphase, durch meine Arbeit. Ich bin wirklich, wirklich urlaubsreif. Deswegen auch heute gerne diese Entspannungsübung für meine Seite. Also ich habe das selbst, ist man ja auch dann viel entspannter, wenn man so eine Entspannungsübung anleitet. Finde ich auch immer sehr, sehr spannend. Also wenn ihr vielleicht mal das eurem Umfeld auch so ein bisschen ans Herz legen wollt oder euren Kindern und dann so eine Entspannungsübung mal macht, dann werdet ihr merken, dass ihr selber auch sehr, sehr stark runterfahrt. Genau. Und diese Metapher von dem Garten und den Schmetterlingen, die fand ich jetzt eben sehr, sehr schön, weil mir dieses Bild immer wieder hochkommt, wenn ich in meinem Garten liege. Ich sehe die Blumen und ich sehe, wie die Schmetterlinge kommen. Und auch auf der Arbeit haben wir jetzt den Garten verschönert und auch da sind jetzt viele Insekten gekommen. Gestern habe ich eine Hummel gesehen, die da so am Lavendel geschnuppert hat. Und das war so schön. Und ich finde, es ist einfach eine tolle Metapher für das eigene Leben, wenn man das darauf überträgt, was ja nicht ich gemacht habe, sondern das gibt es schon im Netz, ja, dass man selber nicht versucht, Schmetterlinge zu kaufen und bei sich zu Hause hinzusetzen und dann auszuwildern freizulassen und dann zu hoffen, dass sie bleiben. Und auch nicht zu versuchen, Schmetterlinge zu fangen mit Gewalt oder mit ganz viel Mühe, sich wirklich auf diesen Schmetterling zu konzentrieren, sondern sich darauf zu konzentrieren, einen schönen Garten zu schaffen, damit die Schmetterlinge von alleine kommen. Ich finde, diese Metapher ist so, so, so schön. Und was da für mich drin steckt, das wollen wir gleich hier einmal besprechen. Aber jetzt gibt's erst einmal Musik für die Ohren. Und dann freue ich mich, wenn ihr gleich wieder dabei seid.
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Hallihallo und herzlich willkommen hier zu Insight, der Sendung, die bewegt. Mein Name ist Miriam Peto, ich bin Experte für Persönlichkeitsentwicklung und Greater Coach und ich heiße dich hier herzlich willkommen zurück zu meiner Sendung heute zum Thema Schmetterlinge. Warum? Das Thema Schmetterlinge habe ich gerade eben schon einmal angeteasert. Also gerne, wenn du nochmal die ganze Sendung in voller Länge hören möchtest, einmal in die Audiothek gehen und dann kannst du das im Nachhinein nochmal von vorne hören. Und zwar ist unsere Audiothek zu finden unter www.freiesradio-nms.de. Und ja, jetzt geht's hier weiter mit dem Thema Schmetterlinge. Ich habe gerade eben schon erklärt, für mich ist diese Metapher von den Schmetterlingen und dem Garten eine sehr, sehr schöne, um das so zu übertragen auf unser Leben. Und für alles eigentlich, ich hatte überlegt eigentlich, geht's nur um Beziehungen, geht's nur um das Umfeld, um Personen in unserem Leben, aber ich denke nicht. Ich denke, es kann übertragen werden auf alles, nämlich nicht den Schmetterling zu fangen, zu versuchen, einen Schmetterling zu bewegen, dazu bei einem zu bleiben, indem man viele Schmetterlinge zum Beispiel kauft und dann bei sich freilässt oder eben welche einfängt, sondern wirklich einen schönen Garten zu schaffen, wo die Schmetterlinge dann freiwillig kommen. Und da ist eben natürlich dann die Frage, okay, was möchte ich denn überhaupt für Schmetterlinge vielleicht haben? Und wie gestalte ich meinen Garten dementsprechend? Und was zieht diese Schmetterlinge an? Es sind natürlich Blumen, ja. Blumen, blühende Pflanzen. Und für mich ist es eine Sache, ja, ich scheue mich ein bisschen, das zu sagen, weil ich befürchte, dass es vielleicht falsch verstanden wird, aber Schönheit. Und zwar die Schönheit, die von innen kommt und die nachhaltig ist. Und da kann man natürlich dann nochmal genauer hinschauen, okay, was bedeutet das denn? Und ich habe mir natürlich auch viele, viele Gedanken im Vorfeld darüber gemacht, um hier dann eben auch für euch ein bisschen Mehrwert zu liefern und nicht nur einfach meine Gedanken zu teilen. Und etwas, was ganz, ganz wichtig ist natürlich im Umgang mit anderen Menschen und dafür wen ich anziehen möchte, ist erstmal eine klare Haltung zu haben. Also eine klare Haltung und Vorstellung davon, wer möchte ich denn sein und wen möchte ich in meinem Umfeld haben und wer tut mir gut? Das ist, glaube ich, eine Frage, die wir uns sehr, sehr gerne mal stellen dürfen. Also wer in unserem Umfeld tut uns gut und was für Eigenschaften haben diese Menschen vielleicht? Wenn wir da vorher noch nicht drüber nachgedacht haben, sondern einfach so das mitgenommen haben, so den Flow des Lebens, den Strom des Lebens einfach so mitgesurft sind, dann haben wir uns vielleicht noch gar nicht so wirklich Gedanken darüber gemacht, wer denn jetzt unsere engen Freunde sind und die uns eben auch gut tun und was die so für Eigenschaften mit sich bringen. Und meiner Meinung nach, also meiner Auffassung nach, gehört zu so einer Freundschaft oder zu so einem schönen Miteinander mit anderen Menschen auf jeden Fall gehört zu werden. Ja, also dass man gehört wird, dass man Raum bekommt innerhalb dieser Beziehung, auch man selber sein zu können, sich einfach ausdrücken zu können und eben auch irgendwie eine Priorität darzustellen, dass man merkt, okay, die andere Person versucht sich auch auf einen einzustellen, ist respektvoll im Umgang, bemüht sich einfach auch für einen ein sicherer Ort zu sein und eben auch ein guter Ansprechpartner, eine liebevolle Person zu sein. Das sind alles Dinge für mich, die da eine große Rolle spielen. Und eben auch das Thema Kommunikation. Findet das auf Augenhöhe statt? Gibt es dabei ein wechselseitiges Geschehen? Wie ist es mit dem Zuhören? Immer wenn ich das Gefühl habe,
Ich kann ich selber sein, ich werde gesehen, so wie ich bin. Ich werde nicht verurteilt, auch für das, wer ich bin, was ich vielleicht tue, wofür ich mich vielleicht selber schon verurteile. Das kenne ich auch in vielen Beziehungen, dass es da Menschen gibt, die sehr schnell sich so ein Bild davon machen und immer meinen, sie wüssten genau, was jetzt das Richtige zu tun wäre. Davon würde ich mich gerne distanzieren. Ich habe aber, glaube ich, auch manchmal nicht die richtige Art, das rüberzubringen, weil ich schon oft in so einem Modus bin von Optimierung, wo ich dann natürlich trotzdem frage, ob das jetzt gewünscht ist oder nicht. Aber wenn jemand da nicht klar seine eigene Grenze hat, und das ist natürlich aber auch dann in der Verantwortlichkeit der anderen Person, dann sage ich schon ganz klar meine Meinung. Und das ist manchmal für Menschen, weil sie das von anderen Menschen nicht gewohnt sind. Die sagen dann, ja, erzähl mir ruhig, was du denkst. Aber weil das so wenig Menschen tun vielleicht, und da will ich dann mich auch gar nicht für, also damit will ich mich gar nicht aus meiner Verantwortung ziehen. Es ist dann manchmal für andere Menschen natürlich eine ungewohnte Situation, dann wirklich auch von mir klares Feedback zu bekommen. Und da bin ich am Arbeiten an mir, da ein bisschen mehr zu schauen, okay, ich mache jetzt nochmal eine Pause, um da mich eben rückzuversichern. Also ich glaube, das ist ein lebenslanger Prozess, wo man immer nochmal hinschauen kann, ob das jetzt so den Rahmen noch abfängt. Genau, also das Thema Kommunikation ist auf jeden Fall was Wichtiges, was aber ja auch ein eigenes eine eigene Sendung verdient hätte. Ja, das ist ganz, ganz, ganz komplex, was da alles dann vonstatten geht. Aber für Kommunikation braucht man ja auf jeden Fall auch ein Stück weit Sicherheit. Sicherheit mit der anderen Person, sich wohlzufühlen, und zu wissen, wenn ich jetzt gewisse Dinge äußere, dann werden die zum Beispiel nicht weitergetragen. Sie werden eben nicht direkt verurteilt. Ich kann meine Meinung klar sagen oder ich kann auch mich darauf verlassen, dass das Feedback, was ich bekomme, jetzt mich nicht persönlich irgendwie degradiert oder herunterstuft oder mir danach ein schlechtes Gefühl geben soll. Ob es trotzdem so ist, dass in mir etwas reift durch eine Kommunikation mit einer Freundin oder einem Freund, ist natürlich etwas anderes. Das kann natürlich mal sein, aber dann eben auch sich sicher zu fühlen, danach das nochmal ansprechen zu können und nochmal zu sagen, hier du, das hat mich verunsichert oder da habe ich das und das jetzt nochmal drüber nachgedacht, um eben auch wachsen zu können. Also Wachstum in Beziehungen, finde ich, ist so das mit Wichtigste, und Beziehungen sind für mich auch mit der wichtigste Katalysator, um eben Wachstum stattfinden lassen zu können. Und dafür muss es eben auch einen gewissen Grad an Ehrlichkeit innerhalb der Beziehung geben. Aber da gibt es natürlich auch einen totalen schmalen Grad, wie bei allem, wo es um mehrere Menschen geht, die miteinander agieren. Da ist wirklich dann schwierig, das immer perfekt zu machen und immer richtig zu sein in dem Miteinander. Also da gibt es immer zwei Varianten, will ich damit sagen. Es gibt nicht die eine Wahrheit, das eine Geschehen, das, was passiert ist. Wobei man da dann eben sich auch nicht, wenn man jetzt von so gesunden Beziehungen mal zu ungesunden Beziehungen switcht, man darf da wirklich auf sich selber sehr stark auch aufpassen, dass man nicht gegaslightet wird, dass nicht nur weil es diesen schmalen Grat und zwei Wahrheiten vielleicht gibt oder zwei Perspektiven auf die Situation, heißt es nicht, dass ich jetzt mich komplett von meinem Standpunkt entferne und dann eben nicht mehr weiß, okay, wo ist jetzt oben und unten und war das jetzt wirklich so und vor allem sind meine Gefühle an der Stelle berechtigt. Sobald ich mir die Frage stelle, beziehungsweise von jemand anderem immer wieder suggeriert bekomme, meine Gefühle sind hier an der Stelle nicht berechtigt, dann darf ich diese Beziehung auf jeden Fall
aus meiner Sicht, hinterfragen. Denn die Gefühle, die ich habe, die sind ja immer real für mich in meinem Erleben. Und wenn die ausgelöst werden durch Dinge, die eine andere Person tut oder sagt, dann ist das natürlich erstmal in meiner Verantwortung zu checken, habe ich dieses Gefühl jetzt aufgrund dessen, dass ich vielleicht da Schmerzpunkte habe, Verletzungen habe, die dann getriggert werden durch die andere Person? Und ist es vielleicht an mir jetzt da, in dem Schritt zu wachsen? Oder aber ist die andere Person einfach wirklich an der Stelle uneinfühlsam, unvorsichtig, rücksichtslos, verantwortungslos, schroff, verletzend? Punkt, Punkt, Punkt. Also ist dieses Verhalten von der anderen Person ein Verhalten, was es zu kritisieren gilt? Oder ist das Verhalten eigentlich komplett neutral und spricht sie eigentlich nur über sich? Und ich mache da etwas draus für mich, weil ich den Schmerzpunkt habe. Also wo ist jetzt da der Knackpunkt? Und das ist ja auch was, was in Paartherapie dann zum Beispiel thematisiert wird. Also wer kann jetzt wie einen Schritt auf die andere Person hinzugehen? Und wie ist da, aber und das ist eigentlich der Knackpunkt oder der entscheidende Punkt, der dann wichtig wird, wie ist denn die Reaktion, wenn ich etwas anspreche, wenn ich jetzt etwas hochkommen lasse und sage, okay, ich fühle mich jetzt so und so und wenn du das und das sagst oder machst, dann kommt es bei mir so und so an und das fühle ich dabei, das verletzt mich, das macht XY mit mir. Und da dürfen wir dann ganz gut hinschauen, bei uns bleiben natürlich und sehen, okay, ist die andere Person jetzt direkt, unmittelbar, in einem Verteidigungsmodus und versucht diese Person erstmal zu sagen, nein, nein, nein, nein, nein, nein, nein, das ist alles deins. Oder ist diese Person einfühlsam, sagt, das tut mir leid. Ich hatte in der letzten Podcast-Folge, in der letzten Sendung, habe ich euch die Punkte, die ihr euch anschauen könnt für eine Entschuldigung. Ich muss mal eben meine Jacke ausziehen. Hier ist ganz schön warm geworden. Ist das schön? Wir haben Sommer. Da hatte ich euch die Punkte aufgedröselt für eine gute Entschuldigung. Also was macht eine gute Entschuldigung aus? Und da könnt ihr vielleicht nochmal reinhören. Ich will das jetzt hier nicht einfach nochmal wiederholen. Da könnt ihr nochmal reinhören und euch das vielleicht nochmal zu Gemüte führen, was dann eigentlich passieren sollte, wenn ich jetzt etwas auf den Tisch packe und sage, das hat mich verletzt. Denn für diese Verletzung kann man sich ja in jedem Fall entschuldigen. Da denke ich auch ganz oft so, wenn ich mir irgendwelche Sendungen angucke oder wenn ich auch im Persönlichen vielleicht jemanden beobachte, zwei Menschen, die dann miteinander einen Konflikt haben, da denke ich mir, was verlierst du jetzt dadurch, dass du dich entschuldigst? Und da fängt schon an, also mir tut es überhaupt gar nicht weh, mich bei jemandem zu entschuldigen dafür, was ich getan habe, wenn es etwas in dieser Person ausgelöst hat, weil das ist für mich, ich verliere dadurch nichts. Ich habe nicht das Gefühl, dass mir dadurch irgendetwas genommen wird oder dass ich dadurch irgendwie zu viel Schuld aufgeladen bekomme. Das ist für mich wirklich etwas, diese Entschuldigung zu bringen, die interessiert mich zero, gar nicht. Ich mache das total gerne, weil mir etwas daran liegt, wie es meinem Gegenüber geht. Und weil ich dann nicht so ein riesen Ego habe, was dazwischen steht, oder eben so ein riesen Schuldgefühl, was ich nicht fühlen möchte. Und damit kommen wir gleich nochmal zu dem Thema emotionaler Verfügbarkeit, was ich auch total wichtig finde. Aber was eben in diesem Bereich der Entschuldigung auch eine Rolle spielt, ist dieses Thema Koregulation und Selbstregulation. Also erstmal zu schauen, okay, wie geht's mir jetzt an der Stelle? Und ich fühle mich verletzt. Okay, gut, warum fühle ich mich verletzt? Das und das und das ist passiert. Okay, hat das was mit mir zu tun? Und inwieweit? Das muss ja auch nicht alles immer in diesem
Moment direkt stattfinden. Dieses Reaktive, dieses sofort zu agieren, sofort in den Verteidigungsmodus, aber vielleicht auch in den Kampfmodus zu starten, das hat ja auch was damit zu tun, okay, wie gesetzt bin ich jetzt gerade, wie geerdet bin ich jetzt gerade, wie viel Kapazität habe ich vielleicht, um mich eben selbst zu regulieren. Und manchmal ist es total schön, in Beziehungen zu sehen, wie dann so eine Co-Regulation stattfindet. Also wie ich vielleicht selber aufgebracht bin und verletzt bin und dann auch nicht diese Zeit mir nehmen kann, um das einmal zu reflektieren, sondern direkt nach vorne in so einen Kampfmodus starte, weil ich vielleicht gerade sowieso schon so überlastet bin. Wenn dann aber jemand da sitzt und total entspannt ist und sich davon selber gar nicht... Und da müssen wir nämlich gucken, das ist so ein schmaler Grat. Es gibt Leute, denen ist das dann total egal. Die haben einfach ihren eigenen Space und können sich nicht auf dich einlassen in dem Moment und sind deswegen so zurückhaltend und sitzen da einfach und denen geht das so am Poppes vorbei. Und da gibt es dann aber auch eben die andere Seite, die da schon, die das schon emotional in eine Schwingung versetzt, wenn du selber einen gewissen Erregungsgrad hast, die aber damit echt einfach gut umgehen können, weil sie wissen, sie sind selber gar nicht jetzt gerade, die fühlen sich nicht angegriffen oder betroffen, sondern die bieten einfach dann diesen sicheren Schutzraum, dieses, ich stehe hier jetzt wie so ein Fels in der Brandung, ja, also den man eigentlich haben möchte, diesen Fels in der Brandung in seinem Leben. Und die lassen damit nicht so sich tangieren, einfach weil die da in dieser Situation so sicher sind und einfach dieses schöne Fundament bieten können, dass daran kurz sich abgearbeitet wird und dann ist auch wieder gut. Also die Welle kann einmal dagegen schlagen und dem Felsen tut es nichts. Und das sind diese zwei Punkte, die es gibt und die man auch dann, wo man genau hingucken darf, okay, was ist das jetzt für eine Person, wenn ich die gerade kennenlerne oder wenn ich eben jetzt auch mal überhaupt mit einem offenen Auge erstmal in mein Umfeld reinstarte, wie ist es gemeint? Also was steckt dahinter, dass jetzt jemand da sitzt und einfach ruhig bleiben kann? Ja, und wenn es dieser Fels in der Brandung ist, dann umklammere ihn und halt ihn fest, denn es ist eine wunderschöne Verbindung, so jemanden in seinem Leben zu haben. Genau. Und im Kontakt mit so Menschen, die eben gleich in den Verteidigungsmodus starten, da ist dieser Mechanismus, das zu tun, immer in diesen Verteidigungsmodus zu starten, das ist ein Mechanismus, der die Beziehung auf lange Sicht sehr, sehr belastet und eigentlich auch immer irgendwie zum Scheitern verurteilt ist, wenn es jetzt eine Liebesbeziehung ist. Denn du kannst mit Menschen oder du kannst dich nicht sicher fühlen und du bist auch nicht sicher, emotional, auf einer emotionalen Ebene bist du nicht sicher bei Menschen, die immer gleich reaktiv in den Verteidigungsmodus gehen und diese Schuldspirale immer wieder abfahren. Weil wenn diese Menschen nicht an sich selbst arbeiten und ihre Gefühle nicht in diesem Moment trennen können von dem Kind-Ich, also von dem inneren Kind, was diese Verletzung erfahren hat und was immer wieder in diesen Schuldmodus hineingekatapultiert wurde von den Eltern, dann kannst du von außen, du kannst das nicht durchbrechen. Denn das, was du dann machst an der Stelle, ist immer mehr und mehr Rücksicht zu nehmen auf die andere Person. Aber dabei verlierst du dich selbst. Ich will das nochmal deutlicher machen. Wenn wir in einer Beziehung sind mit einer Person, die immer sofort in den Verteidigungsmodus startet, dann macht diese Person das nicht aus dem Grund, weil du jetzt gerade ein Problem angesprochen hast oder gerade Kritik geäußert hast und diese Person sich über diese Kritik wirklich ärgert oder weil diese Kritik so schlimm war oder weil diese Kritik jetzt so direkt kam, ja, sondern dieser Punkt
des Schmerzes bei dieser Person, warum diese Person immer wieder in diesen Verteidigungsmodus startet, der war in der Kindheit. In der Kindheit wurde dieser Person ganz viel Schuld aufgeladen von den Eltern, die diese Person nicht tragen musste. Im schlimmsten Fall gibt es dann auch so einen Shutdown, wo man gar nicht mehr miteinander sprechen kann, wo die betroffene Person dann eben sich zurückzieht und ja, einen eben auch mit diesem Silent Treatment straft. Weil in dem Moment diese Kritik nicht bei dem erwachsenen Menschen ankommt, der damit umgehen kann und auch das Gefühl hat, dass er einen gewissen Grad an Mitbestimmung hat und eben auch seine Meinung vertreten kann, sondern es trifft immer diesen verletzten Kinderpart, also dieses verletzte innere Kind, das sich schuldig fühlt und das immer noch verletzt ist und von Mama immer noch geliebt werden möchte, von Papa immer noch geliebt werden möchte. Und sobald es da für den Menschen in der Wahrnehmung einen Bruch gibt, was ja gar nicht faktisch stimmt, da geht es dann eben in diesen Verteidigungsmodus, weil er oder sie nicht gelernt hat, anders damit umzugehen und erwachsen den eigenen Gefühlen sich zu stellen. Und dadurch ist aber dieses Drama, was dann da passiert, was meistens ja den Leuten zugelastet wird, die ein Problem, die eine Kritik äußern. Also da passiert ja dann auch so eine Schuldumkehr. Also sagen wir mal, Person A hat Person B jetzt verletzt mit irgendeinem Verhalten. Ob das absichtlich war oder unabsichtlich, das ist total egal, oder bewusst oder unbewusst, sagen wir es mal so. Das ist ja total egal, haben wir gelernt bei dem Thema Entschuldigung in der letzten Sendung. Dann bringt Person B das zu A und sagt, hier, das und das ist passiert, so und so fühle ich mich jetzt. Und Person A sagt dann, okay, jetzt fühle ich mich schlecht, was ja eigentlich etwas ist, womit man umgehen kann als erwachsene Person, wenn einem Kritik gegenübergebracht wird. Aber das ist direkt auf einer Beziehungsebene und nämlich nicht eigentlich Beziehungsebene von Partner zu Partner, sondern Beziehungsebene von Kind zu Elternteil. Und dadurch, dass diese Verschiebung in Partner A stattfindet, haben wir einen komplett neuen Schauplatz, den Person B gar nicht bedienen kann mit der Realität, mit der sie gerade hier eigentlich zu tun hat. Und Person A macht dann nämlich dieses Drama da draus, weil die Gefühle von Person A jetzt plötzlich wichtiger sind als diese Verletzung von Person B. Und das ist tödlich für jede Beziehung, weil Person B dann immer mehr versucht, auf Person A einzugehen und ihre eigenen Verletzungen gar nicht mehr das Thema sind. Und das ist etwas, was alles kaputt macht und was eben auch Person B vor allem nicht fixen können wird. Denn es wird ja immer mal was geben, was man hochbringen muss. Es wird immer mal irgendwie was geben, was man vielleicht sagen kann, was jetzt vielleicht nicht so gut gelaufen ist. Und dann jedes Mal dafür so eine Reaktion zu kriegen, die aus der Beziehung rausgeht, das stärkt eben nicht das Band, sondern das ruiniert es auf Dauer. Oder auch auf kürzeste Zeit. Deswegen da auch in Beziehungen mit Freundinnen sehr gut drauf achten, wie sind diese Personen jetzt gestrickt. Und bei Freundinnen, Freunden, da muss man ja vielleicht auch gar nicht so dann einen Cut ziehen oder da gleich sagen, okay, mit der Person kann ich nicht. Aber sich eben gut überlegen, brauche ich da jetzt diese Kritik überhaupt anbringen? Denn normalerweise macht man es ja, um eine Lösung zu finden. Und mit defensiven Personen findet man an der Stelle keine bis wenig Lösung, weil die einfach dieses Repertoire gar nicht haben, dann in den verantwortlichen Bereich von sich selbst zu gehen und Verantwortung zu übernehmen, weil sie eben emotional nicht verfügbar sind in dem Moment. Und deswegen sprechen wir gleich nochmal über emotionale Verfügbarkeit. Jetzt aber hier an der Stelle erstmal ein bisschen Musik zum Entspannen von diesen sehr komplexen Themen. Ja, also viel Spaß dabei und bis gleich.

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1: Einen wunderschönen guten Tag und herzlich willkommen hier zu Inside, der Sendung, die bewegt. Mein Name ist Miriam Peto, ich bin Expertin für Persönlichkeitsentwicklung und Greater Coach. Und die Sendung könnt ihr in voller Länge nochmal nachhören auf www.freiesradio-nms.de in der Audiothek. Und wir haben heute darüber gesprochen, wie du dir ein wundervolles Umfeld aufbauen kannst und was die beste Strategie dazu ist. Die beste Strategie meiner Meinung nach ist eine oder angelehnt an eine wunderbare Metapher zu Schmetterlingen und einem Garten. Also wenn du Schmetterlinge möchtest, dann bau dir einen wundervollen Garten. Es bringt nichts, Schmetterlinge zu kaufen in deinem Gras, Narben, Erden, Boden, Wohnungsgarten, was weiß ich, ohne Blüten, die auszusetzen. Also mit Geld wirst du nichts und du wirst auch nichts damit, wenn du Schmetterlinge zwingst, bei dir im Garten zu sein, ohne dass du ihnen dann eine Möglichkeit gibst, da sich wirklich gut zu nähren und die Blüten zu feiern, wenn du keine Blüten hast, wenn diese Schmetterlinge woanders hinwandern. Deswegen diese Metapher für mich wirklich ein schönes Sinnbild, auch gerade vor allem jetzt hier im Sommer. Richtig, richtig nice. Und ja, schön, dass ihr, die jetzt schon zugehört habt, wieder dabei seid. Und ich hatte gerade geendet mit dem, dass ich nochmal darüber sprechen wollte, was denn emotionale Verfügbarkeit überhaupt bedeutet, weil ich ja gesagt habe, um ein schönes Umfeld aufzubauen, darf man ja erstmal gucken, okay, was bedeutet denn ein schönes Umfeld denn für sich selbst? Und ich hatte da schon ein paar Punkte von meinen Standards so genannt. Hatte auch über Selbstregulation, über Koregulation gesprochen, weil ich das ganz wichtig finde, gerade in heutigen Zeit, in der heutigen Zeit, aber war schon immer so, und man sagt immer in der heutigen Zeit, aber es war ja schon immer so, dass es wichtig ist, dass wenn ich jetzt mit Menschen mich umgebe, dass ich dann ein warmes, schönes und herzliches, wohlwollendes Umfeld habe. So, damit ist ja schon viel erreicht erstmal. Und dann kann eben, wenn irgendwie was passiert an Konflikt oder an Diskrepanz miteinander, dann kann man eben schauen, okay, erstmal mache ich eine Selbstregulation. Erstmal gucke ich, dass ich mich selber wieder erde und schaue, wo bin ich denn gerade, aber dass man eben im Miteinander auch eine Koregulation stattfinden hat. Also wie so dieser Fels in der Brandung, wo man dann, wenn man eben auch mal aufgebracht ist und vielleicht so Themen von der Arbeit oder so bespricht mit dem Freund, der Freundin oder dem Freundeskreis, überhaupt auch in einer größeren Gruppe, wenn es dann da so jemanden gibt, der so wie so ein Fels in der Brandung wirklich in sich geerdet ist und einfach nur das sieht, was du jetzt gerade bist und das auch so sein lassen kann, dann ist es doch wundervoll. Und das bringt einen dann meistens auch schon mal wieder runter, dieses für ernst genommen werden. Und da ist es ganz, ganz wichtig, dann eben auch in Beziehungen Schutz zu geben und Schutz zu bekommen, da wirklich so ein sicheres Feld zu haben und zu schauen, dass man diese unsicheren Felder oder zumindest die Bereiche, die vielleicht mit anderen nicht ganz so sicher sind, dass man die weitestgehend umschifft, so ein bisschen, wo man es kann oder wo man es muss, aber sich eben vor allem darauf konzentriert, wirklich sich einen schönen Garten aufzubauen. Also mit all den Eigenschaften, die vielleicht auch man selber von Freunden, von Freundinnen so erwartet, diese erstmal an sich selber zu richten. Also das ist ja wie bei allem irgendwie, wenn du etwas erwartest von anderen, dann solltest du das vielleicht auch selber erfüllen. Manchmal geht das nicht. Manchmal ist es genau das Gegenteil von einem selber, was man unbedingt braucht, weil man selber das eben nicht so gut entwickelt hat. Das kann auch sein. Ich will da niemanden für verurteilen. Bei manchen Sachen ist es eben wichtig, dass man die auch selber dann einfach mal liefert. Und deswegen immer schön, das auch im Blick hat, was man selber beeinflussen kann. Und man kann sich selbst eben am besten verändern und andere am schlechtesten, sagen wir es mal so. Und dafür sollte dann eben dann auch die Bereitschaft da sein. Und emotionale Verfügbarkeit ist ja etwas, was wir auch vor allem so im Dating-Kontext vielleicht mal gehört haben, wo wir sagen, ja, die andere Person, die war jetzt gar nicht emotional verfügbar. Aber ich möchte heute einmal nochmal zum Abschluss darüber sprechen, was bedeutet das denn überhaupt? Eine emotionale Verfügbarkeit ist einfach die Bereitschaft, die eigenen Gefühle dann zuzulassen und diese eigenen Gefühle eben auch fühlen zu können. Wenn ich jetzt mit einer anderen Person zusammen bin und die ist nicht bereit dazu und hat diesen Part wegen innerer Verletzungen, wegen der Kindheit, wegen der Prägungen, die vielleicht passiert sind im Laufe des Lebens. Die hat den eigenen Zugang zu dem Thema Wut zum Beispiel sehr, sehr verbarrikadiert. Und jetzt komme ich und bin total wütend. Dann ist es so, dass eine emotional nicht verfügbare Person zum Beispiel mit dieser Wut entweder gar nicht mitschwingen kann oder diese eben auch total ablehnt. Obwohl diese Wut vielleicht berechtigt ist, weil mir jemand jetzt gerade mit dem Auto ins Fahrrad gefahren ist und ich wirklich eben, wie gesagt, im Recht bin und da einfach rücksichtsloses Verhalten zum Tragen kam, aber diese andere Person, die emotional für die Wut gar nicht empfänglich ist, beziehungsweise die so komplett für sich selber abgeschottet hat, die wird das vielleicht dann als übertrieben, als unangenehm wahrnehmen und das auf dich überstülpen. Also die bleibt dann auch nicht bei sich, sondern die versucht dann eben deinen Bereich mit unter Kontrolle zu bringen, weil das zu viel ist einfach. Und emotional verfügbar zu sein, das bedeutet dann eben auch, ja, alle Anteile einfach von Emotionalität fühlen zu können und das eben in dir auch anerkennen zu können, ohne das zu verurteilen. Wenn das nicht passiert, dann merken wir das ganz schnell und fühlen das auch. Zumindest bin ich sehr feinfühlig dafür. Manchmal ist es aber schwer, das einzuordnen. Also man merkt dann eine gewisse Diskrepanz. Man hat aber nicht gleich so parat, woran es denn jetzt liegt. Und das ist eben etwas, wo wir uns drin üben können. Und wo wir schauen können, okay, kann jetzt die andere Person sich wirklich emotional auf mich einlassen? Ohne selber den eigenen Rahmen aber zu verlieren. Also es gibt ja auch so Menschen, die fließen dann einfach immer so komplett mit rein und die machen dann immer die Probleme anderer zu ihren eigenen. Da ist auch eine gewisse Grenze einfach dann nicht da, die aber gesund ist. Ja, also das sind nochmal so Punkte zu dem Thema emotionale Verfügbarkeit beziehungsweise ja auch dem Bereich, worauf kann ich denn achten in freundschaftlichen Beziehungen, die sehr wichtig werden können, um da sich ein schönes Umfeld aufzubauen und diesen wunderbaren Schmetterlingsgarten zu kreieren. Ich freue mich, dass du dabei warst. Ich hoffe, du hast auch ein paar Schmetterlinge im Garten. Und ich würde mich sehr über ein Feedback freuen. Denn ich will noch mal eine Frage mit in den Raum schmeißen. Es ist ja in Freundschaft immer so eine Sache von dem, wie ehrlich bin ich denn jetzt? Also was kann ich jetzt alles sagen? Was kann ich vielleicht auch an Eindrücken alles dir widerspiegeln? Auch wenn du gefragt hast zum Beispiel, also wirklich mal eine ehrliche Situation beziehungsweise ein ehrliches Feedback eigentlich erwartest. Was kann ich da jetzt an der Situation oder in dieser Situation wirklich, wie ehrlich kann ich sein? Zum Beispiel, ich lerne jetzt gerade deinen neuen Partner kennen und ich finde diesen neuen Partner an manchen Stellen einfach nicht zu dir passend. Oder finde zum Beispiel auch, der tut dir nicht gut. Irgendwie hast du dich verändert dadurch, hast gewisse Charakterzüge bekommen, die mir nicht gefallen. Sage ich das dann? Oder warte ich ab, selbst wenn ich gefragt werde? mit dieser Frage entlasse ich euch jetzt einmal und freue mich über das Feedback und wünsche euch jetzt erstmal noch schöne sommerliche Tage. Bis dann.

0: Ja, und hier ist wieder die Jukebox auf dem Freien Radio Neumünster. Wir grüßen alle Hörerinnen und Hörer.
1: Live aus dem Studio 1 am Mikrofon sind
2: Dagmar,
0: Frankie
1: und Thomas. Und wir wollen heute wieder Zuschaltungen haben aus dem Telefon. Ihr könnt anrufen. Sag mal die Nummer. Dagmar fängt an.
2: 04321.
1: Und dann die 30800 und die 89 am Ende. Ich wiederhole, Neumünster und dann 30800 und die 89. Dann seid ihr bei uns. Wir unterhalten uns mit euch. Ihr euch mit uns.
2: Genau. Sucht euch einen schönen Song aus und ruft euch uns an.
0: Ja, und wir machen eine gemeinsame Zeitreise durch die 70er und 80er Jahre.
1: Genau. Und heute, Frank hat einen neuen Aufgabenbereich bekommen.
0: Oha, ich zitter schon wie Espenlaut. Das spürt man Gott sei Dank über die Wellen jetzt nicht. Sonst wäre schon eine kleine Sturmflut in Gang. Aber verzeiht mir bitte, wenn es mit der Musik diesmal nicht ganz so rund von der Technik läuft. Aber ich bin stets bemüht.
1: Weil Frank nämlich die Musik einspielt.
2: Oh, wie gut, dass ich das nicht muss.
0: Gut, dass niemand weiß, dass ich Rumpelstilzchen heiße.
1: Der Jukebox-Musikgeber heute. Aber erstmal fangen wir an, wir haben bestimmt noch Themen, oder?
0: Ja, Thema ist, was ich hier noch einen Zettel vom letzten Mal überbehalten habe. Und zwar gab es damals Comic-Tauschbörsen. Ich weiß nicht, ob ihr beide sowas kennt. Es gab in der Klosterstraße, genau, und in der Kieler Straße so. Der eine Laden hieß die Bücherecke, hatte mit Bücher in dem Sinne eigentlich gar nicht so viel zu tun. Das waren Comichefte, die konnte man da für 30 Cent ausleihen. Und wenn man sie zurückbrachte, wurde ein kleiner Betrag wieder angerechnet und dann konnte man die nächsten mitnehmen.
2: Da kann ich mich nicht dran erinnern. Ich weiß nur, diese Hefte, wie hießen die dann noch mit dieser hässlichen Alfred oder wie die Figur da hieß? Was waren das für welche, der den Mona Lisa mal hatte und dann, wie das, hieß der, Frankie?
0: Das, glaube ich, ging in die politische Richtung. Das, glaube ich, war Matt, was du meinst.
2: Matt, genau, richtig, Matt.
0: Da war ja Herbert Feuerstein eine Zeit lang der Chefredakteur.
2: Ja, ja. An die Zeitschrift kann ich mich noch erinnern. Dieser hässliche Vogel da als Mona Lisa auf dem Titelblatt.
0: Genau, Alfred.
2: Da. Alfred, genau, doch, also richtig Alfred.
0: Ja. Aber die Zeitung hieß Mert.
2: Mert, ah ja.
0: Also Mert, gut. Wie, ja, brauche ich glaube ich nicht zu übersetzen.
1: Verrückt.
0: Kann man so sagen.
1: Kann man so sagen.
0: Und die Zeitung war auch leicht verrückt angehaucht, aber ja. Trotzdem war das schon so ein bisschen politische Satire, die da drin war.
1: Aber welche Comics habt ihr gelesen? Habt ihr gelesen?
0: Ja, natürlich, die Standardsachen, Donald Duck, Mickey Mouse. Und dann gab es nachher Bessie, das war so ähnlich wie Lassie, aber eben als Comic und ja, Fantastischen Vier, die ganze Marvel-Geschichte, Superman, Batman. Ja.
2: Asterix kann ich mich gut erinnern. An
0: Asterix-Hefte,
2: die haben wir in der Schule und im Unterricht gelesen.
0: Und dann halt der Klassiker, den, glaube ich, jeder schon mal in der Hand hatte, der mit den Generationen was zu tun hatte, war Yps mit dem Gimmick.
2: Das kenne ich nicht.
1: Ja?
2: Nee, den kenne ich nicht.
0: Da gab es ja manchmal so Pflanzensamen oder die unmöglichsten Sachen, aber jeder hat das wie den Gimmick gekauft, denn den Inhalt, ganz ehrlich, konnte man mehr oder minder vergessen, würde ich mal sagen.
1: Und es gab doch noch zum Weltspartag immer, wie hießen die noch?
2: Zum Weltspartag?
1: Da gab es auch so einen Comic. Fix und Foxy, glaube ich, ne?
2: Weiß ich nicht.
1: Wisst ihr nicht? Bei Sparkasse?
0: Fix und Foxy. Das war auf Fix und Foxy aufgebaut, aber die hießen irgendwie anders, ja.
2: Und da kann ich mich nicht
0: Aber ich weiß,
2: erinnern.
0: Was du meinst. Also da gab es ja meist noch so ein kleines Sparschweinchen.
1: Ja.
0: Damals bei der Dresdner Bank den Dumbo, diesen Elefanten sozusagen.
1: Kenn ich Spardose. Nicht.
2: Was du alles kennst.
0: Ja, ich war Kunde bei der Dresdner
2: Bank. So.
1: Die gab's bei uns auf dem Dorf. Ja. Spaßkasse und Reifeisen.
0: Mittlerweile gibt's die ja auch gar nicht mehr. Ist ja in Commerzbank übergegangen. Und Commerz muss jetzt ja auch zittern, dass sie nicht auch noch eine Übernahme bekommen.
1: Ja. Dagmar, wir haben sogar im Lateinunterricht Asterix in Latein gelesen.
2: Das ja, weißt du was? Unser Lehrer hat uns immer die Hefte geklaut, weil der selber so gerne Asterix gelesen hat. Und wenn er gemerkt hat, dass einer von uns die Bücher diese Hefte da unterm Tisch hatte und er sah die, dann, oh, gib mal her, oh, den habe ich noch nicht gelesen. Und dann war der weg. Da musstest du ganz schön aufpassen.
0: Ja, und in jüngerer Vergangenheit gab es die Asterix und Obelix Hefte ja sogar in Plattdeutsch.
2: Das habe ich noch nicht gesehen.
1: Auch. Ja, ja.
2: In Platt? Ja. Nee, das kann ich nicht.
0: Nicht alle Bände, aber einige einzelne, die Klassiker wurden da in Platt übersetzt.
2: Das hätten wir vielleicht mal bei der Bühne spielen sollen. Eben. Asterix und Obelix auf Plattdeutsch. Ja. Gut, das werde ich mal ankündigen bei uns. Können wir ja mal machen.
0: Ja,
2: wenn dann spielst du mit den Asterix und ich mache Obelix.
0: Oha, du hast Obelix schwer vorstellbar.
1: Du kriegst den Zaubertrank.
0: Aber reichlich davon, um die Statur von Obelix zu erreichen. Da müsst ihr, glaube ich, literweise trinken.
1: Du brauchst das Ding, ne?
0: Definitiv nicht, aber ihr stellt euch bitte nichts Falsches vor. Also
1: Miraculix.
0: So viel
1: Miraculix.
0: Ähnlichkeit mit Obelix hätte ich jetzt auch nichts. Und der Tubadix, also so ein Nervensäge bin ich nun auch nicht.
1: Ne, so spielen so.
2: Aber witzig waren die Hefte echt.
0: Ja, war schon ein Kult. Ja.
2: Ich glaube, ich habe auch noch irgendwo
0: oder welche. Tim und Struppi kam ja auch aus dieser Ecke. Belgien kam das ja und Asterix Obelix ja eher Frankreich. Aber Tim und Struppi habe ich auch mal gern gelesen.
1: So, willst du mal deines neuen Amteswaldes?
0: Ja, da haben wir. Ich sehe gerade, das ist ein Song.
1: Von mir?
0: Von Thomas und zwar Son of Jamaica. Die Sonne hatten wir heute nicht so viel, aber wir versuchen es jetzt mal ins Boot zu holen. Es geht los.

0: von North Jamaica, von der Kuchenboy Dance Band.
1: Die Sun in der Münze ist auch nicht schlecht, ne? Wenn wir überlegen, dass wir vor kurzem hier mal fast 40 Grad hatten. 36, das hatten wir nie, ja. Nie.
2: Also es war extrem.
1: Das war
2: der
1: echt
2: 27.
1: extrem.
2: Juni, der Samstag, habe ich, glaube ich, hier in meinem Leben, hier im Norden, so noch nicht erlebt.
1: Nee, also ich auch nicht. Frankie, du auch nicht, ne? Wir sind ja fast gleich alt.
0: Ja, definitiv. Also früher gab es schon warmen Sommer. Ja, warm. Also ich sag mal, wenn wir so 30 Grad hatten, war es schon für damalige Verhältnisse recht heiß. Da haben wir auch nicht rumgejault, so wie jetzt. Aber es ist irgendwie, habe ich zumindest ein Gefühl, eine ganz andere Empfindung der Wärme, was nicht unbedingt am Alter liegen muss. Aber wenn man sieht, dass durch diese Hitze mittlerweile Todesopfer zu beklagen sind, und der amerikanische Präsident das total leugnet, diese ganze Geschichte, diese Klimageschichte, die sich da gerade abspielt. Wir sehen es auch ja anhand der Stürme, diese Sommerstürme, die wir sonst eigentlich nur im Herbst hatten und lange nicht mit dieser Intensität. Es sei denn, da war mal in 10 Jahren mal einmal, wo eine Sturmflut war, die ein bisschen größeres Ausmaß hatte, aber ansonsten.
1: Nee, also solche heißen Sommer und auch diese ganzen Stürme über Tage, das kenne ich auch nicht.
2: Die heiße Sommer, sowas wie 2018, war ja extrem lang und warm und kein Niederschlag. Ich meine gar nicht, wir haben diese Extremtemperaturen, ne? Diesen Wechsel, das ist ja immer Wetter und Klima. Klima heißt ja nur, dass im Durchschnitt alles mehr wird und dass es häufiger diese heißen Tage gibt. Nicht nur, weiß ich, 3-4 Mal im Sommer, sondern plötzlich 10, 11, 12 und steigen. Ja. Ne? Tendenz steigen. Und im Süden ja noch viel mehr. Ne?
1: Ja,
2: im Südwesten.
1: Und ein Bruder von mir wohnt in Heidelberg. Der ist extra aus Florida geflohen im Sommer, weil ihm das da zu heiß ist. Und jetzt sagt er zu mir, weißt du was, ich muss eine Klimaanlage haben in meiner Wohnung. Ansonsten halte ich das hier nicht aus. Ja. Und das ist genauso heiß wie in Florida. Also.
2: Ja, wir werden es nicht direkt ändern können. Wir können nur versuchen, es zu minimieren oder nicht zu stark werden zu lassen.
1: Wir müssen im Keller ziehen, wenn es zu heiß wird.
0: Und selbst wenn wir in Deutschland wirklich diese ganzen Bemühungen, die ja auch angeregt wurden von den Grünen und sonst welchen Umweltparteien, durchführen,

0: die Welt ist riesengroß und die wenigsten denken genauso wie wir.
1: Ja.
2: Ja, das ist das Problem.
1: Aber wir sind alle in einem Boot.
2: Mhm.
0: Ja, Gott sei Dank brauchen wir nicht so hart rudern. Das erinnert mich jetzt gerade an die WM von den Norwegern mit ihrer Ruderbewegung da. Das ging ja um die Welt. Also ich kenne es so ein bisschen aus dem Konzert von Sabaton. Da sitzen die auch alle auf dem Hallenboden und machen diese Ruderbewegung. Nur die singen dann halt in Englisch Row und die Norweger sagen ja Ru.
2: Hört sich fast genauso an.
0: Hört sich fast genauso an.
2: Hast du die WM geguckt? Von A bis Z?
1: Nach.
2: Nee, ich dachte.
0: Also ich habe das wenigste gesehen, weil ich irgendwo für mich einen kleinen Boykott beschlossen hatte. Klar habe ich mir das Endspiel gegeben.
1: Ja, das habe ich auch.
0: Weil ich diese Dummheit von Trump gerne auch nochmal sehen wollte, die eigentlich zu erwarten war. Aber lasst uns das Thema wechseln. Wir kehren wieder in die 70er, 80er zurück. Und zwar, aber wir bleiben bei Hitze. Und zwar Hitze in einer anderen Form. Es geht um die Peep-Shows.
1: Oh.
2: Peep-Show.
0: Es ist hier total ruhig geworden und ich sehe nur abweisende Hände. Kennen wir nicht, wissen wir nicht.
2: Peep-Show? Wahrscheinlich hast du einen Vogel im Käfig gehabt und der hat immer gepiept und du hast dir das angeguckt.
0: Das hatte ich auch.
2: Siehst du? Sag ich doch.
1: Der war gut.
2: Ja.
0: Ich sag nur Kuckucksuhr, ist ja auch eine Form des Piepens.
2: Bei dir kommt der Kuckuck einfach raus und fragt, wie spät das ist.
0: Das wäre genial. Könnte man mit KI vielleicht umsetzen. Ja, aber jetzt ernsthaft, also kann man sich noch dran erinnern, Reeperbahn wimmelte von Piepshows, weil das damals in den 70ern so richtig aufkam.
3: Da war ich noch Kind.
0: Also ich bin noch da raus. Waren so, um kurze Vorstellungen zu geben, wer es nicht kennt, also auch für Thomas, der war noch Kind, da durfte er ja natürlich noch nicht rein.
1: Nein.
0: So, da waren so kleine Kabinen, wo man sich kaum bewegen konnte, wo man mit den Ellbogen schon gegen die Wände stieß, damit möglichst viel Profit erzielt wurde. Und da schmiss man eine Münze rein und dann ging so ein kleines Fensterchen auf und dann konnte man so für eine Minute
2: stalken.
0: Ja, stalken, kann man so neudeutsch sagen.
2: Denn warst du also Stalker? Kann man so sagen.
0: Moment, ich habe ja noch gar nicht gesagt, dass ich da drin war.
2: Na, aber du hast das doch sehr gut beschrieben. Also ich war nie in so einem Ding. Und deswegen konnte ich mir das jetzt gut vorstellen, wenn du das alles erzählt hast, so mit Geld reinwerfen, kleines Fenster geht auf.
0: Also auch wenn ihr,
2: also Frankie,
0: wenn ihr mir das jetzt nicht glaubt, ich war da wirklich nie drin. Und das hatte aber einen anderen Grund. Weil vom Hörensagen, wo ich das jetzt auch gerade beschrieben habe, waren diese Kabinen natürlich auch nicht die saubersten. Ich möchte jetzt nicht zu doll ins Detail gehen. Aber einige Menschen meinten, sie müssten sich da für eine D-Mark erleichtern, ja.
1: Ja.
2: Wir wechseln das Thema, Frankie. Erzähl was Schöneres.
0: Ich erzähl was Schöneres.
2: Sonst machen wir
0: Musik. Und zwar, ich schaffe jetzt kurz die Wende. Wir kommen zu literarischen Büchern. So. Da habe ich mir jetzt.
2: Ein Buch reicht.
0: Da habe ich mir. Ich habe mir ein paar Titel aus den 70ern besorgt. Ich sag mal, die kennen wir, glaube ich, fast alle. Der eine, Wer stirbt schon gerne unter Palmen, von Konsalik.
1: Konsalik?
0: Ja.
2: Ich habe ein Telefonbuch gehabt, das reicht.
1: Nee, sagt mir auch nichts.
2: Das sagt ja auch nichts.
0: Dann geht's weiter. Und Jimmy ging zum Regenbogen, Johannes Mario Simmel.
1: Auch nicht. Ich habe das immer bei meinen Großeltern liegen sehen.
2: Aber das ist bekannt.
0: Aber du hast zumindest einen Bezug dazu.
1: Ja, Konsalik und
2: Simmel kennt man
1: die
2: auch.
1: Die lagen da immer.
0: So, jetzt kommt
1: das sind ja Pseudonyme gewesen, ne?
0: Ja, genau. Jetzt kommt aber ein Buch, das kennt ihr bestimmt, weil es auch verfilmt wurde. Ich meine, die anderen beiden übrigens auch. Das Boot.
2: Ja.
0: Von Lothar Günther Buchheim.
1: Nee, Buch sagt mir nichts, aber das Boot,
2: Das Boot ist ja ganz bekannt gewesen.
0: Wurde
2: mit Grönemeyer, ne? Hat Grönemeyer da nicht mitgespielt?
1: Ja. Jürgen Prochnow, ne?
2: Ja, genau.
0: Prochnow war dabei, Jan Vedder war dabei.
2: Ja. Haben Sie das jetzt nicht neu verfilmt? Oder wollten das
0: Martin
2: mal verfilmen?
0: Martin Semmelrogge war dabei.
1: Ah, die Vorstadtkrokodile.
0: Ja, also war schon eine geile Besetzung für damals. Herbert Grönemeyer.
1: Ja.
0: Und. So, und international gab es Bücher Der Herr der Ringe, Band 2 und 3.
1: Was mit Band 1?
0: Der war schon vorher erschienen.
1: Okay. Ich habe es nie gelesen.
0: Also,
1: ich habe mal in die Filme reingeguckt, aber nur reingeguckt. Ich habe nie einen durchgeguckt.
0: Also in dem Alter war mir Tolkien zu anstrengend, muss ich ganz ehrlich sagen. Ich habe es versucht zu lesen, aber war schwere Kost und ich habe es dann irgendwann in die Ecke gelegt. Ja.
1: Nach Seite 2?
0: Nee, nach Kapitel 2, wo man so sagen, also grob gesagt.
2: Muss man ja auch nicht. In dem Alter, in dem wir damals waren, nee.
0: Dann Carrie von Stephen King.
1: Oh, ich habe den Film gesehen. Wie die Hand zum Schluss da rauskam. Ich war so erschreckt.
0: Ja, war in den 70ern Klassiker, auch im Buchbereich.
2: Also Stephen King war ja sowieso bekannt, ne?
0: Ja, Stephen King, gerade durch die Verfilmung. Ich meine, ja. Bücher haben auch viele Leute gelesen, aber die Verfilmungen haben ihn natürlich richtig populär gemacht.
2: Also Stephen King war wirklich klasse. Den habe ich, da habe ich auch die Filme geguckt.
0: Und dann, das kennt ihr sicherlich auch, die unendliche Geschichte und Momo von Michael Ende. Ja, auch beides verfilmt worden und in den 70ern als Buch erschienen.
1: Ja, ich bin keine Leseratte gewesen. Ich habe ganz wenig gelesen, außer was in der Schule natürlich nötig war und so. Insofern als Geschichte, also als Film, ja.
0: Gut, und damit wollen wir Literatur beenden. Und ich glaube, noch ein Liedchen erstmal spielen.
2: Genau,
0: und zwar
2: jetzt
0: von
2: bin ich
0: Dagmar.
2: Dran. Ja. Genau. Wir spielen jetzt Moonshadow, und zwar von Cat Stevens aus dem Jahr 1970.
0: Viel Spaß damit.

0: Frank, geht doch.
1: Tja, ich bin selber erstaunt, hab mir gerade selber auf die Schulter geklopft. Habt ihr bestimmt gehört.
2: Ja.
0: Das bin ich jetzt.
1: Ja, Moonshadow. Cat Stevens sagt vieles, viele Hits in den 70ern gehabt, momentan ein bisschen ruhig um ihn geworden.
2: Und er hat so viel tolle Musik gemacht.
1: Ja, waren ja auch alles Balladen mit seiner Gitarre. Also war schon geile Mucke.
2: Ja, das und stimmt.
0: Wer gerade reingeschaltet hat, was hört ihr hier für eine Sendung?
1: Die Jukebox 70er, 80er, vorwiegend aus der zweiten Reihe.
0: Mit?
2: Dagmar.
1: Frankie.
0: Und Thomas. Und ihr dürft auch gerne anrufen. Wir sagen nochmal die Nummer durch. Dagmar.
2: 04321.
0: Und dann die, ich muss immer nochmal hingucken, 30800089.
2: Ja, wir hatten heute noch keinen Anrufer. Also traut euch, ruft uns an und sagt, welches Lied ihr hören wollt.
0: Jo. 30800089. So geht's hier rein mit der Vorwahl Neumünster.
2: Genau. Und bei mir leuchtet nichts gelb.
0: Du willst mal wieder das Gelbe sehen.
2: Ich will mal wieder was Gelbes sehen.
0: Das Gelbe vom Ei.
2: Ja, so
1: ja,
2: ist es.
1: Eier haben wir leider nicht hier vorhanden, aber das Gelbe leuchtet vielleicht ja gleich nochmal.
0: Guck mal hier durchs Fenster ins andere Studio.
1: Okay.
0: Da ist auch Betrieb.
2: Ja, genau.
0: Muss ich schon umdrehen.
1: Ja, ich vertraue dir einfach mal. Wenn du sagst, das Betrieb, dann ist da Betrieb.
0: Ja, da wird ein Interview auch.
1: Vertrauen gemacht. Ist das A und O hier.
0: Ja.
1: Ich hoffe nicht gerade im. Nee, ich sag nichts. Zensur.
0: Zensur.
2: Was hast du denn noch auf deinem Zettel stehen?
1: Ja, noch zwei historische Daten und dann begebe ich mich mal kurz in die 80er. Und zwar erstmal 1975 wurde der Elbtunnel eröffnet, der uns jetzt immer noch ärgert. Wenn wir dann im Urlaub fahren, der Elbtunnel in Hamburg.
0: Der Elbtunnel.
1: Der ärgert uns natürlich immer noch, wenn wir in Urlaub fahren oder zurückkommen. Stau, Elbtunnel, Klassiker. Schon seit gefühlten Ewigkeiten. Damals war die Verkehrsdichte noch nicht so doll. Da ging es noch, aber mittlerweile trotz Ausbau und, der Stau ist immer noch da.
2: Aber dann frag mal nach Neumünster. Im Moment ist es in Neumünster eine Katastrophe, Auto zu fahren. Wir haben nur Baustellen. Als ich hier vorhin hergefahren bin, wieder eine lange Schlange im Ring. Also normal ist das alles nicht mehr. Und umfahren kannst du es nicht, egal wo du langfährst, dann steckst du woanders im Stau.
0: Ja, ist tatsächlich so. Aber Elbtunnel, ich bin ja nur auch eine Zeit lang als LKW-Fahrer, musste durch den durch. Da fährst du schon zu gewissen Zeiten gerne nicht ran. Also du versuchst vor 6 Uhr, 6.30 Uhr morgens da durch zu sein. Und dann nachmittags musst du auch vor 15 Uhr möglichst auch durch sein. Ich habe schon mal gehabt, hatte ich ganz wenig Lenkzeit, als ich zurückkam abends. Und dann hieß es Stau vor, dann habe ich um 17 Uhr eine Pause gemacht da südlich von Hamburg. Weiß nicht mehr, wie es hieß, hier irgendwas mit S, wie heißt denn das? Egal, und dann habe ich abgewartet und dann bin ich um 19 Uhr wieder losgefahren und bin dann mit 3 Minuten, hatte ich noch Restlenkzeit, in Neumünster angekommen. Mhm. Hätte ich mich da angestellt, läuft die Lenkzeit ab und dann kriegst du ein Problem, wenn du dann kontrolliert wirst.
1: Also ja, doch ein ziemlich großes.
0: Ja.
2: Ja, der Tunnel ist echt nervig.
1: Also früher war das ja auch noch mit den Tachoscheiben. Heute hat man ja die Fahrerkarten. Ja.
0: Nee, ja, Fahrerkarten digital, ne? Ja. Digital alles.
1: Genau.
2: Ja, aber wenn du eine Panne hast im Elbtunnel, das ist echt scheiße.
1: Ja, ich meine, man macht ja immer Scherze, dass die Holländer manchmal mit dem Wohnwagen da stehen. Aber habe ich bisher zum Glück noch nicht erlebt.
0: Nö. Was aber auffällig ist, auch als LKW-Fahrer, da hast du ja einen Tempomaten und der geht ja durch und wenn du mit 80 durchkernst, du kommst da, wenn du nicht voll beladen bist, du kommst da auch ganz gut durch. Aber es gibt auch Autofahrer, die einfach nicht mit 80, denn die werden immer langsamer, wenn es dann wieder berghoch geht. Wird immer langsamer und du denkst immer, fahr doch. Du kannst doch, du bist doch so ein kleines Gefährt. Ich muss, weißt du, wenn ich runtergehe, mit voll beladen Richtung Süden fahre, was ich auf eine Frankfurt-Tour oder so, du kommst ja nicht wieder in Gange, ne? Wenn du dann runter bist auf 60 oder so, du kommst nicht wieder, dann musst du hier oben wieder raus und dann langsam wieder fahren.
2: Ja. Aber ich glaube, das hat irgendwie so einen psychologischen Effekt.
0: Ja, hat es auch. Ne?
2: Weil irgendwie, das habe ich mal gelesen, wenn die da in diesen Tunnel fahren, da ist irgendwann ja die tiefste Stelle.
0: Ja, und dann geht's hoch.
2: Und dann, ja, und da fangen die alle an, irgendwie langsamer zu werden. Also muss ja an irgendwas liegen. Auf jeden Fall habe ich mal gehört, dass das einen psychologischen Effekt hat.
0: Ja, habe ich auch.
1: Kann durchaus angehen, vielleicht.
2: So. Diese Frankie weiß es nicht.
1: Vielleicht hört ein Psychologe zu.
2: Ja, da, der uns du bist ja eben nicht Psychologe. Kann.
1: Ja, ich bin Hobbypsychologe. Ja. Bin ich ganz ehrlich, bin ich berufswegen zugekommen. Da muss man wirklich ein bisschen Psychologe sein, ohne ein Studium dafür zu haben, um sich einfach in Menschen reinzuversetzen, die ein Handicap haben, eine Beeinträchtigung. Und ich glaube, das hat mir aber wirklich viel gebracht, Menschen viel besser zu verstehen wie vorher.
0: Ja.
1: Und auch eben teilweise Bedenken abzubauen und zu unterstützen, dass man selber auch einen Effekt hat, dass man auch selber wertvoll in dieser Welt ist, indem man Menschen unterstützen kann.
0: Bist du in der Inklusionsredaktion?
1: Da bin ich auch aktiv, ja. Ich glaube, ich bin einer der mit zwei anderen, die wirklich am aktivsten sind. Da suchen wir aber natürlich händeringend auch eine Unterstützung. Also das war ein guter Stichpunkt.
0: Siehst du, dann mach doch mal
1: also,
0: kurz.
1: Also wer Interesse hat an einer Inklusionssendung, die sich Handy und Cap nennt, bitte einmal per E-Mail melden oder vielleicht kurz anrufen. Wir sind für alles offen. Wichtig ist, dass ihr euch meldet.
2: Vielleicht hat Dennis ja Interesse.
1: Vielleicht hat Dennis Interesse. Der ist ja jetzt mittlerweile auch in dem Metier angekommen. Eventuell. So, jetzt wollen wir aber erstmal nochmal wieder Musik machen.
0: Ja,
1: damit ich auch noch meinen Musikwunsch loswerde.
0: Oh, jetzt ist Frankie da.
1: Und zwar habe ich mitgebracht Down von der Gruppe Nazareth. Und ihr kennt sicherlich die A-Seite davon. Love Hurts, eine geile Ballade. Und Down ist die B-Seite. Viel Spaß.

0: Ja, das war Nazareth mit Down. Ich hoffe, ihr seid jetzt nicht down und seid noch hellwach hier bei der Jukebox.
1: Ja, vielleicht zu down, weil keiner anruft.
2: Genau, Dagmar, jetzt nochmal.
1: Also bitte anrufen 04321
2: und dann die 30800 und 89, dann seid ihr bei uns hier im Studio.
1: Wir quatschen gerne mit euch, also anrufen bitte.
0: Genau, und ja, ich habe noch ein historisches Datum, bevor ich in die 80er gehe, von den 70ern. Und zwar war das genau 1970. Wir sind hier ein lokales Radio, obwohl man uns weltweit hören kann. Und zwar 1970 wurde die Eingemeindung von Gardeland, Einfeld und Tungendorf zu Neumünster gemacht.
1: Und das fanden die Gardelander gar nicht so toll.
0: Das fanden damals viele nicht so toll. Mittlerweile ist das eigentlich der absolute Normalzustand. Die Jüngeren wissen gar nicht, dass das früher mal einzelne Gemeinden waren, die nicht zu Neumünster gehörten, sondern eigenständig waren.
1: Ja, Gardeland waren viele Bauernhöfe noch. Das war sehr ländlich. Und nach wurden die Bauernhöfe alle abgerissen.
2: Und die gehörten ja auch zu anderen Kreisen. Mhm. Ne? Das heißt, die Verwaltung und alles war nicht hier vor Ort, obwohl sie dicht dran waren. Und das war ja, glaube ich, auch ein Argument.
0: Mit Sicherheit, klar.
2: Ne? Die Vereinheitlichung der Behördengänge und alles.
0: Ja, damals hat man vielleicht sogar schon ein bisschen moderner gedacht wie heute. Ne? Da waren die Wege, oder man hat sich logische Gedanken gemacht, irgendwas ja, besser zu gestalten. Heute habe ich den Eindruck, es läuft eher vieles schief.
1: Allerdings, das sehe ich genauso.
2: Ja, da kann man sich viel drüber...
0: Ja, da könnten wir eine Sondersendung machen, aber wir sind ja in erster Hinsicht eine Musiksendung genau. Und in den guten alten Zeiten unterwegs, die 70er, 80er Jahre.
2: Aber ich hätte gedacht, dass es etwas später wäre. Ich bin ja nun kein Neumünsteraner, ich komme ja aus dem Kreis Stormer, Nordstormer hinter Segeberg, ein kleines Örtchen namens Rehorst.
0: Habe ich schon mal von gehört.
2: Hast du schon mal von gehört?
0: Ja.
2: Gibt's ja gar nicht. Rheinfelder nahe 1.
0: Oder bin da mal durchgefahren oder irgendwie sagt der Name
2: mir okay. Also wenn man es genau nimmt, ne? Oldesloe, Lübeck und Segeberg kennt jeder. Mhm. Ne? In Segeberg ist gerade was?
1: Kein Maifest spielen.
2: Ja, klar.
0: A20 hätte ich jetzt gesagt.
1: Ah,
0: na, so eine never ending story.
2: Also, ja, soll ja weitergehen. Ne?
1: Mit den
0: also ich bin da letztens lang gefahren, da bewegte sich gar nichts.
2: Die haben aber schon ein bisschen Richtung Mützen raus, Richtung Norderstedt. Die haben schon Fundamente gemacht für die Brücke und was da alles so kommt. Da ist ja ein Kreuz. A21, A20. Da
0: genau,
2: ist ein Kreuz.
0: Dort in dem Bereich kannst du angehen, aber direkt hinter Segeberg.
2: Nein,
0: also nichts passiert.
2: Da geht der Asphalt nur kaputt von der alten B206.
1: Aber die Kamai-Festspiele sind klasse.
2: Ja.
1: Zwar ist das abends immer so, da schwirren die Mücken um dich rum, da musst du aufpassen, dass du dich genügend mit Mückenspray einsprühst, weil sonst bist du zerstochen bis zum Es-geht nicht mehr. Aber es ist einfach toll. Allein diese ganzen Lichteffekte, diese Pyro-Effekte, die sie da machen, klasse.
2: So. Die sind alle eingemeindet, Tarsdorf. Nee, ist Tarsdorf auch dabei gewesen?
0: Nein, noch nicht. Nein, es war Gardeland, Einfeld und mein schönes Tungendorf.
1: Dein schönes Tungendorf.
2: Gut.
0: Ja, dann machen wir einen kurzen Schwenk in die 80er. So, da würde ich mal sagen, da kamen ein paar Sachen auf den Markt.
2: Und die zwar, musste nicht jeder haben.
0: Und zwar ein Walkman zum Beispiel.
2: Ja, Walkman.
0: Kennt ihr?
2: Kenne ich.
0: Kopfhörer, Kassette drin.
1: Ja, so eine kleine.
0: Joggen, Sport machen, zur Schule gehen, je nachdem, wie alt man war.
2: Ich hatte keinen.
1: Doch, einen Walkman hatte ich auch.
2: Meine Schwester hatte einen, ich hatte keinen.
0: Okay.
2: Ich hatte einen Kassettenrekorder.
0: Ja gut, aber ist halt nicht so bequem wie ein Walkman.
2: Ja. Was ist denn das Pendant zu heute dazu? Was würde man denn heute sagen?
0: Ja, Handy und hier drahtlose Kopfhörer in ihr, genau. Ja, das ist heute der Gang der Dinge. Streaming, Spotify, Musik an.
1: Also Spotify ist klasse.
0: Ja, wird jetzt aber langsam schlechter, weil viel KI verseucht, sag ich jetzt mal. Und die Preise sind auch immer wieder am Steigen.
2: Ja.
0: Und viele Musiker sind auch wirklich... sehr, sehr sauer auf Spotify, weil für die eben nicht genug abspringt.
2: Aber was gab es denn noch alles dazwischen? Also Walkman, es gab ja noch, wie hießen diese andere Dinge? Was gab es noch alles dazwischen? Hier diesen iPod. Nee, iPod?
0: Ja, iPod gab es auch, genau. Das war so die Weiterentwicklung. Kann man zustimmen, ja.
1: Oh, ich hatte so einen Würfel, da konntest du so einen Chip reintun und da hattest du dann auch Musik.
0: Das
1: da
0: ist auch Apple eigentlich so richtig in Erscheinung getreten durch den iPod, genau. Und im Spielesektor war es ja der Game Boy.
2: Ja.
0: Von Nintendo.
2: Kam später, ne?
0: Ja, und um auf deine Geschichte nochmal kurz zurückzukommen, Kassettenrekorder, da war ja die Weiterentwicklung der Radiorekorder.
2: Also die Kombination.
0: Da brauchtest du ja nicht diese zwei Geräte.
2: Ja, und den das, hatte ich auch.
0: Und der hatte ja meist auch schon zwei Lautsprecher, also dass er wirklich so einen Stereoklang gleich geliefert hat. Oh,
2: richtig.
1: Ja, und nachher kam der Radiorekorder mit CD-Player.
2: Der kam dann, das ging nachher ineinander über, ja, stimmt.
1: Und es
2: ja.
1: gab diese transportablen CD-Player, diese kleinen Teile, auch, ja, die gab es ja auch noch.
0: Also wir machen mit der
1: die
0: Technik...
1: Haben ja viel Entwicklung gehabt, ne?
0: Genau, wir machen mit der Technik gleich noch ein bisschen weiter. Wir kommen zum nächsten Musikwunsch.
2: Wenn du denkst...
0: Thomas ist dran, ja.
2: Du denkst, dann denkst du, ne, von?
1: Juliane Wörning, ja.
0: Und?

0: Ja, wenn wir denn alle so denken würden, ne?
1: Ja, wenn du denkst, du denkst.
2: Genau, dann das ist ein Ohrwurm, das bleibt dann wahrscheinlich noch eine ganze Zeit jetzt im Ohr.
0: Aber wir sind jetzt bei der Jukebox auf was ganz Schönes gekommen. Dagmar.
1: Ja, die Tanzkurse früher. Die Zeit, als wir noch ganz, ganz jung waren und zur Tanzschule gegangen sind. Das war wirklich echt eine verrückte Zeit. Da kann man sich heute gar nicht vorstellen. Auf der einen Seite saßen die Jungs, auf der anderen Seite saßen die Mädchen. Und dann wurde aufgefordert und dann musste man immer diese blöden Tanzschritte da tanzen, die der Tanzlehrer vorgetanzt hatte mit seiner Frau. Aber das waren heiße Zeiten. Dann hatte man mal einen Partner, der hatte schwitzige Hände und Pickel im Gesicht. Mit dem wollte man nicht tanzen. Und oh nee, ich daran noch denke... Kannst dich auch dran erinnern, Thomas, ne?
0: Ja, ich habe nur einen gemacht, tatsächlich.
1: Und das hat dir gereicht? Hattest du platte Füße hinterher?
0: Nee, es war ja auf dem Dorf.
1: Ja.
0: Da gab es sowas nicht. Und dann kam aus Lübeck, ich glaube, Tanzschule Wolgast war das damals, kam dann da, ich glaube, die Chefin, die hat das alleine gemacht.
1: Alleine?
0: Ja, und dann wurde ja aus unserem Dorf, aus dem Nachbardorf Zarpen, die sind dann alle gekommen und wir waren, weiß ich nicht, 30 Leute, 30, also ich sag mal Kinder bis jung Erwachsene. Ich glaube, von 9 bis 18 war so die Alters... Das ist eigentlich, aber was willst du machen? Mhm. Das kannst du nicht mehr aufteilen, dann sind es wieder zu wenig. Mhm. Kamen da alle zusammen. Ja, und da war meine erste große Flamme.
1: Deine erste große Liebe, ja, in der Tanzschule.
0: Die war beim ersten nicht dabei und dann waren aber andere Klassenkameraden schon angemeldet und bei der zweiten war sie dann dabei. Und ich glaube, ab der dritten Stunde waren wir dann das Pärchen, also das Tanzpärchen erstmal, ja.
1: Ach, Thomas, das ist ja richtig romantisch gewesen.
2: Also mir geht auch gerade die Fantasie gerade durch.
0: Wie viele Kurse hast du gemacht?
2: Thomas,
0: ich habe nur einen gemacht.
2: Thomas Tango Argentino, nee, mit Steffi. Wahnsinn.
0: Wir hatten fast den gleichen Nachnamen. Ich fragte sie Vogt mit OI.
1: Das hätte ja gepasst.
0: Nee, mit OI nicht. Mit O, nur O. Genau.
1: Das wär was gewesen.
0: Ja, wir haben nach der Grundschule, da sind wir zusammen 4 Jahre gegangen. Danach ist sie andere Schule als ich. Und dann haben wir uns nur noch mal am Bus so, weil ich eine Übergabe aus Lübeck hatte. Und sie. Und einmal waren wir im Kino noch. Und das war's.
1: Aber Tanzschule, dann gab es die Abtanzbälle.
0: Ja.
1: Aber ich weiß gar nicht, ob es das alles heute noch gibt.
0: Da kam meine Tanzpartnerin zu spät. Das war ganz schön nervig.
1: Ja, aber da war das doch alles noch irgendwie noch ganz anders. Ich weiß noch, die Jungs durften nicht mal Jeans anhaben. Das war immer alles Vorschrift, dass sie nicht mit Turnschuhen kamen. Und also das ist heute undenkbar, ne?
2: Ja, das
0: so, Frank, jetzt bist du endlich mal.
2: Das ist heute auch ganz anders. Ich meine, der älteste Sack hier spricht gerade von heute, wo wir gerade hier in der Steinzeit verhaftet sind mit den ganzen Geschichten. Nee, heute ist das Tanzprogramm ist ja auch ein ganz anderes. Klar werden die klassischen Tänze noch gelernt, so wie Tango und ja, Foxtrot und wie sie alle heißen.
0: Scheiße.
2: Genau.
1: Das sieht ja auch
2: oder
1: toll aus.
2: Disco Fox, der Klassiker, ja, den man auch später am meisten, glaube ich, gebraucht hat. Alles andere, vielleicht mal zur Hochzeit, ein Walzer, ja.
0: Aber den braucht man auch immer mal, ne?
1: Ein Walzer, ja.
2: Ja, sag Wiener ich mal, Walzer. Zur Hochzeit oder zu solchen Veranstaltungen.
1: Da brauchst du ganz schön Konditionen, weißt du das?
2: Ja, das braucht man schon. Also tanzen generell, aber ich finde schon, Tanz hat was mit Bewegung zu tun und es ist auch schön, sich, ohne dass man jetzt das Tanzen nennt, so bewegen zur Musik.
1: Und du hast immer nur deine Haare geschüttelt wahrscheinlich.
2: Aber sowas von, ich war damals schon Headbanger.
0: Ich glaube, da versucht jemand anzurufen. Ich bin mir nicht ganz sicher.
2: Dann.
1: Ich sehe nichts Gelbes.
0: Ja, es hat kurz gezuckelt da irgendwie. Ich beobachte
1: aber
0: das.
1: Aber es blitzt nicht, ne?
0: Aber es kommt nicht und ich sehe auch nichts auf dem Display. Das ist dort merkwürdig.
1: Aber wir haben ja auch keine Fenster. Also blitzen kann es nicht. Nee, da hat keiner angerufen. Das hätte ich jetzt gesehen.
0: Aber wir sagen nochmal die Nummer durch.
1: 04321
0: 3080089.
1: Vielleicht habt ihr ja was aus der Tanzstunde zu berichten. Auch eine Tanzstundenliebe, so wie bei Thomas.
0: Ja.
1: Irgendwas Romantisches, Schönes.
2: Vielleicht könnt ihr uns noch ein paar Schritte beibringen hier.
1: Ja, also Frankie, bei dir ist das, glaube ich, nichts mehr hier.
2: Meinst du, das ist
1: hoffnungslos? Ich kann dir ja mal einen Walzer beibringen.
2: Nee,
0: kannst du Walzer?
1: Ich kann das. Ja, aber ich glaube, ich hätte platte Füße, wenn Frankie mein Tanzpartner wäre.
2: Davon gehe ich auch mal aus, denn ich bin eher für Jump. Also Pogo-mäßig unterwegs oder eben im Moshpit, da würde ich dich dann auch gern mal mitnehmen. Denn dann mache ich auch vorher einen Walzer mit dir, wenn du halt mit mir in den Moshpit kommst.
1: Was für ein Pet ist das?
0: Ich weiß nicht mal, wovon du redest.
1: Ich auch nicht. Was für ein Pet
2: Das sind die ersten Reihen bei Heavy-Metal-Konzerten oder bei richtigen geilen Rock-Konzerten. Und dann wird da mal richtig abgerockt. Da stehst du mal kurzzeitig auf 45 Grad, wirst dann wieder auf 90 gebracht. Und dann geht's in die andere Richtung mit 45.
1: Das oder, ist Schüttelmixtur
2: oder halt oder ein bisschen Crowdsurfing. Einfach mal auf den Händen der Leute einmal durch die Menge getragen.
1: Nee, ich weiß nicht. Also dann tanze ich lieber richtig. Natürlich.
2: Aber klar doch.
0: Also Frankie ist doch ständig unten unterwegs. Nur die Arme. Du Mosch, bist der Diver gewesen sozusagen.
2: Ja, und Moshpit bin ich selbst mit 66 Jahren noch anzufinden.
1: Ach du liebe Zeit.
0: Okay.
2: Das muss sein, Sport.
1: Na gut, wir waren ja auch bei der Rock Area, ne?
2: Siehst du, das war eine gute Werbung für die Rock Area.
1: Genau,
2: kann ich
1: war
2: euch
1: toll.
2: Nur empfehlen.
1: Nächstes Jahr genau, nächstes Jahr ist wieder. Demnächst kommt, wie heißt das andere, Open Air in Wittorf. Da können wir auch wieder rocken.
2: Genau. Und dann gibt es noch Neumünsters längste Rocknacht im Oktober. Die findet dann auch in Ehndorf statt.
1: Ach, bei Dirk Seeling wieder, ne?
2: Veranstaltet auch der Area A7 Festival Verein auf Dirk Seeling seinem Gelände.
1: Genau, ist wieder Charity.
2: Genau. So, wir kommen
0: wie
2: wieder zur Musik.
0: Wir Tanzschule, ne? Jetzt gucken wir, wie die Musik kommt.
2: Ja.
0: Kriegen wir was zum Tanzen? Ich glaube, jetzt was
1: jetzt
0: zum Tanzen,
1: ne? Jetzt bin ich dran, ne?
0: Ja, ich glaube, das ist was zum Tanzen.
1: Ja, jetzt bin ich wieder. Does Your Mother Know von 1979 und das ist von ABBA.
0: Da kann man auch so tanzen.
1: Da kann man richtig tanzen. Ja,
2: müssen
1: viel Spaß.
2: Wir jetzt nicht gerade, aber ihr dürft gerne.
1: Also weiß es deine Mutter.
2: Hallo?
1: Die weiß es bestimmt nicht.
2: Auf geht's.

0: So, da sind wir wieder.
1: Genau, mit ABBA.
2: Bei ABBA konnte man, zu ABBA konnte man immer gut tanzen.
1: Ja. Das stimmt.
0: Das ist schon klasse.
1: Also ist ja mittlerweile auch eine Kultgruppe, die man fast in einem Atemzug mit den Stones und Beatles nennen kann, von der Bekanntheit her.
0: Habt ihr beim Fußball gesehen, Mick Jagger?
1: Ja.
0: Zufällig, der ist ja eingeblendet worden.
1: Ja.
0: Ich habe gedacht, das ist eine alte Oma. Entschuldigung.
2: Mick Jagger, wie alt ist der eigentlich? Der ist ja schon über 80.
1: Der ist über 80.
2: Oh, Wahnsinn.
0: Also ich
2: bin ein bisschen erschreckt. Leiden.
1: Aber die Stones haben geplant, nächstes Jahr noch eine Tour zu machen.
0: Eieieiei.
2: Okay. Dann hängen die Opas da mit einem Rollator oder wie? Machen Musik.
1: Ja, aber...
2: Schau. Also Gehörschutz brauchen die bestimmt nicht mehr.
1: Nee, das glaube ich auch nicht. Also, aber trotzdem sind die gut einbalsamiert gewesen wahrscheinlich, dass sie sich so nach deren Leben, was die geführt haben, so im Verhältnis noch ganz gut gehalten haben, und noch am Leben sind.
2: Die haben bestimmt gesoffen, was das Zeug hält. Wahrscheinlich sind die deswegen noch so fit.
1: Nicht nur das. Also ich glaube, die haben auch noch andere Sachen zur Konservierung genutzt.
2: Von innen konserviert, ja. Aber so viel Alkohol, wie die getrunken haben, das wundert mich wirklich, dass sie noch leben.
1: Ja, Hut ab. Also deren Leben und dann noch das Alter erreichen, wirklich Hut ab.
2: Aber guck dir den mal an, den Mick Jagger, wie der aussieht. Der war nie schön, aber...
0: Ich hab's doch vorhin gesagt, als sie da im Stadion gezeigt haben. Ich dachte,
1: nein, okay. Aber extremer fand ich noch Keith Richards, den Gitarristen. Also wir erinnern uns an Fluch der Karibik, wo er den Vater gespielt hat. Die Rolle war maßgeschneidert für ihn. Perfekter kannst du diese Rolle nicht darstellen.
0: Na, so, wir müssen aber auch was hinweisen bezüglich unseres Radios und unserer Fans, unserer Sendung. Was wird nämlich demnächst passieren, Frankie?
1: Ja, leider wird UKW abgeschaltet in Schleswig-Holstein erst.
0: Nein, nicht in Schleswig-Holstein.
1: Okay.
0: Von unserer Frequenz erst einmal.
1: Okay.
0: Unsere Frequenz wird abgeschaltet für uns, weil wir den Vertrag so machen mussten.
1: Okay.
0: DAB Plus läuft ja schon parallel, denn man kann uns immer noch weiter hören und auch jetzt schon hören, schon lange.
2: Auf Internet.
0: Oh nein. Da sowieso, das ist der dritte Verbreitungsweg. DAB Plus.
2: Du hast genau,
0: du hast ja ein recht neues Auto, da hast du DAB Plus.
2: Ich habe DAB Plus im Auto,
0: reinmachen. Alle anderen
2: müssen sich ein neues Auto kaufen.
0: Das ist eine sehr gute Möglichkeit.
2: Damit du ein neues Radio hast.
1: Genau, also Auto... Ja, Autohändler, meldet euch. Wir machen ein bisschen Werbung für euch, wenn ihr ein bisschen was springen lasst. Ne?
0: Genau. Oder privat sich eins anschaffen, DAB Plus Radio.
2: Was kosten die eigentlich, die kleinen Radios?
0: Die kannst du ab 20, 30 Euro kannst du die schon kriegen.
2: Ich habe
0: mir eins für 60 gekauft, schon vorletztes Jahr. Das steht bei mir zu Hause, höre ich immer mal rein. Ich brauchte ein neues Auto. Also, ja, weil meins ist 18 Jahre jetzt alt.
2: 18, ja. Nicht schlecht.
0: Der Typ wird uns wahrscheinlich scheiden im Januar. Okay. Aber wir müssen jetzt uns auch verabschieden, weil das letzte Lied jetzt von Frankie kommt und hat eine Länge von.
1: Ja, und zwar ist das Gutter Cat vs. The Jets von Alice Cooper und das ist die B-Seite von School's Out.
0: Das hören wir zum Abschluss und sagen dann bis zum nächsten Mal.
1: Genau. Bis dann.
2: Bis dann. Tschüss.
1: Tschüssi. Ciao.
0: Ciao.

Achtung, Achtung, es ist Zeit. Es gehört wieder düstere Mucke, abgründiger Mucker und Muckerinnen in den Orkus der Welt. Und so bin ich wieder gefragt. Ich, Horst with the Noise, vom Freien Radio Neumünster 100,8 und DAB+. Erhebe mich jetzt wieder aus meinen dunklen Verliesen an düsteren Gestaden und trete vor Mikro und Mischpult, um euch geneigte Hörerschar gehörige musikalische Schwerkost zu kredenzen. Aber ich gebe noch folgende Worte zu Gehör. Guten Abend, inhalierende guter Musik aus grollenden Stimmen, jaulenden Gitarren, nervenzerfetzenden Schlagzeugen und aggressiv brummelnden Bässen. Seid gegrüßt. Genau. Genau sowas habe ich im Köcher und den werde ich jetzt über euch ausschütten. Mein Schüttgut schratiger Musikanten des dunklen Brodems der Unterwelt umfasst neben Enemy Inside, Elaine Inside, Spirit Box, Biffy Clyro, Lucy Sue, noch viele andere solche. Also, los geht's, Raubein, lass jucken!

Frankfurt, Main, Hessen 2024 und 2023. In der Bubble von Guano Apes und H-Blocks riefen Henry M. Raubein 2022 das Projekt Raubein ins Leben. Raubein schaffen Folkrock gepaart mit harten Anschlägen und konnten damit auch schon auf Wacken aufmischen. Hört, hört! Raubein kommentieren ihr Schaffen mit folgenden Worten. Bei uns handelt es sich um eine Mischung aus Santiano und Rammstein. Ich sehe das eher in Richtung Rammstein verortet. 2024 war dann das Jahr ihres Albums Adrenalin. Gerade drang blau-weiß an unsere Ohren. Und wir erfreuen uns weiter am nächsten Stück Herz eines Kriegers vom gleichnamigen Album aus 2023, das kernig, handgemacht und ehrlich daherkommt.

Schweden 2023. Elaine sind 2023 mit ihrem vierten Album We Shall Remain am Start. Bei Elaine ist alles drin, was den schwedischen Metal ausmacht. Schwere, zackige Riffs, die an Thrash-Metal erinnern. Drumming mit Death-Metal-Anklängen und markante Vocals und Liedtexte, die bestärken und bewegen. In Kombination mit unseren melodischen Refrains und der Gesamtdynamik haben wir das Gefühl, dass We Shall Remain dem Hörer den charakteristischen Elaine-Sound in einem neuen und frischen Format vermittelt. Erlaube dir, Elaine zu erleben. Erlaube dir, der Elaine-Legion beizutreten, kommentieren Madeleine Liljestam und Richard Eckberg. Ja, haben wir getan mit Never Forget und das sogar

Kanada 2024. Von jenseits des Teiches kommt die Female Fronted Band Spirit Box und die sollten wir uns merken. Nach ihrem Erstling von 2021 kommt mit Tsunami Sea ihr zweites Album auf den Tisch. Es geht da weiter, wo Eternal Blue aufhörte. Auch hier genießen wir den typischen gefühlsbetonten Sound der Band, der mit dem Titelstück Tsunami Sea zu ganz neuen Höhen der Intensität und Musikalität findet. Das konnten wir gerade hören. Courtney LaPlante, die Sängerin von Spirit Box, verrät uns, dass die Tracks verschiedene Momente und Einflüsse unseres Lebens widerspiegeln. Spirit Box machen keine Kompromisse und jede einzelne Note und jede einzelne Silbe ist die Musik, von der wir immer geträumt haben. Dann machen wir doch gleich weiter mit Jaded von Spirit Box vom Album The Fear of Fear.

Estland, Baltikum 2024. Der Weg zum Valhalla 2024 in Neumünster wurde mir versüßt durch einen ambulanten Metal-Dealer aus Estland, der mir eine ergreifende CD zusteckte. Pharmakon von Defrag Reload. Die werde ich weiterhin an dieser Stelle spielen, bis alles gespielt ist. Heute war dann gerade der Track The Band 13 dran. Genau, sie sind ein Kompetenzteam in Sachen Alternative Metal. Zur Gründung 2007 hießen sie noch einfach Defrag. Defrag steht dabei für geile Wut. Und jetzt ergänzt um Reload, da sie sich 2024 wiedergefunden haben. Sie verstehen sich als eine All-Time-Touring-Band. Das heißt, dass sie ihre Alben nur auf der Straße verkaufen. So setze ich die frohe Botschaft von Defrag Reload mit dem Stück The African Wolf 13 fort.

Als Vorbote für ihr 10. Album gibt es hier in der lauten Welle 77 vom Freien Radio Neumünster 100,8 und DAB Plus schon mal diese Single von Biffy Clyro, die er A Little Love nannte. Im Text verarbeitet Frontmann Simon Neil Themen rund um Beziehungen und emotionale Konflikte. Zeilen wie I can't divorce you, you put me through hell und With a little love, if you want it, we can conquer it all geben einen Einblick in die nachdenkliche und gleichzeitig kämpferische Stimmung des Songs. Um einen Vergleich zum raueren Biffy Clyro Sound aus den Anfangstagen zu erhalten, spiele ich uns jetzt das Stück That Golden Rule. Da scheint Biffy beherzter am Werk gewesen zu sein. So mein Eindruck.

Frankfurt am Main, Hessen 2024. Was für ein brachiales Brett. Enemy Inside mit ihrem Titelstück ihres 2024er Albums Venom. In die Spur gebracht kommt der Song im frischen New- und Modern-Metal-Gewand. Obwohl sie ihre Wurzeln mit der Kombination aus harten Gitarrenriffs und eingängigen Hooklines treu bleiben, schlägt die Band einen noch moderneren Sound an und überrascht mit neuen musikalischen Elementen wie Screams und Breakdowns. Thematisch ist ihr Schaffen stark von den sieben Todsünden beeinflusst. Dabei geht es nicht um die christliche Tradition, sondern vielmehr darum, die heutige Gesellschaft in Frage zu stellen und sie zeitgemäß zu interpretieren. Wollust, Völlerei, Habgier, Trägheit, Zorn, Neid und Hochmut. Ob sie nun Sünden sind oder nicht, sind Teil der Gesellschaft und auch heute täglich in immer neuen Varianten und Ausprägungen zu beobachten. Eben solche Themen führen sie auch im energiegeladenen folgenden Stück Innocent.

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2: Schweden und Norwegen 2025 und 1997. Clawfinger gibt es ja auch noch. 2025, nicht um die Welt zu retten, sondern um lautstark und kompromisslos zu schreien, während sie in Flammen aufgeht. Ihre Single Scum ist ein lauter, roher Punk-Rap-Wutbrocken mit einer wichtigen Botschaft. Und wie schon damals, eindrucksvoller Crossover. Direkt, wütend und ungefiltert wie seit Jahren nicht mehr. Scum richtet sich gegen Typen, die egoistisch, sexistisch und selbstverliebt sind und trotzdem nicht aufhören zu reden. Mit messerscharfem Text und einem Beat wie ein Schlag ins Gesicht sagt Scum genau das, was wir alle über diesen einen Typen denken, der einfach verschwinden sollte. Der Song ist immens wütend und düster. Wenn du jemals jemandem ins Gesicht spucken wolltest, dir entweder der nötige Mut und die Kraft oder aber die gesellschaftliche Erlaubnis fehlte, dann ist dieser Track genau richtig für dich. Um zu erleben, wie sich Clawfinger weiterentwickelt haben, hier mal ein historischer Song aus dem Jahre 1997, Biggest and the Best.

Frankreich 2025. Lucy Su, die sollten wir uns merken. Einen grandiosen Jahresauftakt 2025 legte sie mit der gerade gehörten Single Battle Station hin. Der kraftvolle Song ist ein Manifest für weibliche Emanzipation und verbindet schwere Riffs mit aggressiven Rhythmen zu einer einzigartigen Mischung aus 90er Jahre Grunge und modernem Metal. Mit provokanten Texten spricht Lucy Su offen über Tabuthemen wie Ungleichheit und sexuelle Erwartung und liefert eine inspirierende Botschaft. So muss das sein. Dann machen wir doch gleich weiter mit Hush von Lucy Su. Der Track erzählt vom chaotischen Kampf einer alleinerziehenden Mutter am Rande eines Nervenzusammenbruchs, in dem sie sich der unbändigen Rebellion ihrer Kinder stellen muss. Lucy sagt, Hush ist mit Vorsicht zu genießen. Ich war nie eine perfekte Mutter. Ich lehne die Idee von elterlicher Aufopferung oder Kompromissen ab, die unnötige Schuldgefühle erzeugen. Autonomie hat bei mir immer Priorität bekommen. Meine Kinder können kochen, sich zurechtfinden, sich selbst organisieren und diese Erziehung hat ihren starken Charakter geprägt. Es gibt manchmal Konflikte. Sie hören nicht immer und wir sind auch nicht immer einer Meinung. Aber am Ende führt es oft zu den richtigen Entscheidungen. Und zu beachten, die deutschsprachigen Textfragmente in Hush von Lucy Su.

Hannover, Niedersachsen 2025 und 2021. Die Grail Knights sind hier mit ihrem Stück Grail Gym vor Ort. Es ist wie immer die Rubrik Superhero Metal der Extraklasse, das sie bedienen. Hier sogar mit einer Prise melodischem Death garniert. Hier kommen sie mit einem Burner für das Fitnesscenter um die Ecke. Ein Brett fürs eigene Workout. Grail Knight sagen dazu, was tut man nicht alles, um den Bizeps zum Erstrahlen zu bringen? Grail Gym wurde schlicht geschrieben, um euer aller Schweiß in fortwährende Muskelkraft umzuwandeln. Schwere Riffs und scheinbar endloses Zirkeltraining sollen euch letztendlich zu heldenhafter Form verhelfen. Na, wenn's dann sein muss, machen wir weiter mit Superhero Sound im Stück Pinball Death Machine von Grail Knights Album Muscle Bound for Glory.

Hamburg, Norddeutschland 2025 und 2004. Iron Savior sind Veteranen und Wegbereiter traditionellen Power Metals und stehen seit knapp 3 Jahrzehnten mit an der Spitze. Iron Savior machten sich mit ihrer mitreißenden Mischung aus klassischem Power Metal und Sci-Fi-Texten rasch einen Namen. Ihre Frühwerke, die die Geschichte von einem Raumschiff, das den Bandnamen trägt, erzählen, waren bei Fans, die auch ein Faible für Fantasy besitzen, schon damals in aller Munde. Und daran hat sich bis heute nichts geändert. Die Anziehungskraft ihrer frühen Klassiker, insbesondere Battering Ram, ist nach wie vor ungebrochen, weshalb Iron Savior gerne damalige Werke frisch produziert wieder in die Spur bringen. So hörten wir gerade in der lauten Welle 77 vom Freien Radio Neumünster 100,8 und DAB Plus das Stück Walls of Fire. Horse with Biggest Noise setzt die Sendung fort mit Battering Ram vom gleichnamigen Album aus 2004.

USA 2025. Im Umfeld von Game-Software-Schmieden tummeln sich die Leute von Cold Slither. Sie kamen gerade über uns mit dem Stück Thunder Machine. Schwermetallisch geht es darin zu und eine finstere anarchische Energie strömt aus unseren Boxentürmen. Eine Lawine gutturaler Gitarren, stürmischer Bassläufe, gallige Gesangsergüsse und polternde Schlagzeugstaffetten ergießt sich über uns. Kein Wunder, dass Cold Slither Konzerte als chaotisch brutales Spektakel gelten. Ein weiteres Goodie von Cold Slither im altbackenen 80er Design liefere ich jetzt mit dem Stück Springfield Syndrome.

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1: Stockholm, Schweden 2025 und 2022. Dynamic Roots Rock Experience ist der Begriff, mit dem Sienna Root ihre Musik beschreibt. Jetzt gibt es das frische Album Made in Cuba, wobei Cuba für Kulturbahnhof steht. Mit der ersten Single Wishing for More Live gibt euch die schwedische Folk-Prog-Truppe einen kleinen Vorgeschmack auf das kommende Album. Sienna Root sagt dazu: Wishing for More wurde ursprünglich 2008 für unser Album Far from the Sun aufgenommen, als rockiger Opener der B-Seite. Über die Jahre hat sich der Song auf Tour jedoch stetig weiterentwickelt und einen ganz eigenen Charakter entfaltet. Er wurde zu weit mehr als dem Shuffle, der er ursprünglich war. Wir sind überglücklich, seine besondere Live-Energie und seinen packenden Groove nun auf Band eingefangen zu haben. Von 2022 vom Album A Dream of Lasting Peace ist das folgende Stück Secrets.

Marburg, Deutschland 2020 und 2018. Anatomie des Scheiterns heißt das 2020er Album von den Links-Black-Metalisten von Hiems. Gar düster geht es zu in dem Stück Triumph des Scheiterns, das schon seinen Einsatz in der Krautswelle Kapitulation beim Scheitern fand. Auf dem Album geht es um das Scheitern in seinen verschiedenen Ausprägungen und auf allen Ebenen. Jeder Einzelne kann scheitern, eine Gruppe kann scheitern, eine ganze Gesellschaft kann scheitern. Die Folgen hieraus können auch mal katastrophale Verhältnisse annehmen und genau hier legen Hiems den Finger in die Wunde. Musikalisch umgesetzt wird das so, wie Hiems das schon immer getan haben, nämlich mit purem Black Metal im Stile der 90er ohne irgendwelchen Firlefanz. Von diesem Pfad lassen sie sich auch nicht abbringen. Das ist auch gut so. Und gespenstisch das Marschgetrommel im Intro vom Triumph des Scheiterns. Hiems sagen, in der Szene sind wir als Gutmenschen Black Metal verschrien. Aber Black Metal ist so viel tiefer als die Schmalspur-Ideologien, die den Underground anscheinend bestimmen. Trotzdem sind wir keine verdammten Hippies. Unsere Texte setzen sich mit den Abgründen unserer menschlichen Natur auseinander, die nur von schwachen Bändern wie Gesellschaft oder Religion zusammengehalten werden. Wir sind alle gleich, gleich im Arsch. Ja, so hören wir dann jetzt Nazi Black Metal Fuck Off von der EP 1977.

Ach Gottchen, nun ist der Juli vorbei und die laute Welle vom Freien Radio Neumünster 100,8 und DAB Plus auch. Nun kann ich, Horse with Big Noise, mich wieder zufrieden zurücklehnen, wohl wissend, dass der heute kredenzte Lärm ein guter war. Schweiß rinnt mir von der Stirn, da es mich von den Sitzen riss zwischen den gewogenen Worten der Information. Nun denn. So spricht er sogleich noch folgende Worte. Dann ist aber Schluss. Schönen Abend noch und ein schönes Leben bis in 4 Wochen. Und lasst euch bloß nicht von übler Musik die gute Grille nehmen. Das will keiner und ich auch nicht. Bis die Tage. Bleibt standhaft. Tschüss und bye bye. Horst with Biggest Noise. Als Betthumferl habe ich noch This is Tokyo von Halloween im Gepäck. Und die lasse ich jetzt an die Luft.

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Da ist es vorbei und damit herzlich willkommen. Es geht gerade los hier bei Subjektiv auf Radio Coax 95.9 zum Beispiel oder den ebenso diese Sendung ausstrahlenden Stationen in Neumünster, in Flensburg, in Berlin, in Leipzig und auch in Dublin und auch natürlich in Hamburg. Nicht zu vergessen, hallo liebe ZuhörerInnen, es gibt eine neue Ausgabe hier am Mikro für euch. Herr Emmy Emsen allein wieder mal, weil der Nico Tikorico mit seinem Weltraumfahrgerät irgendwie da oben ordentlich Welle macht, sodass es ein bisschen eine Abkühlung gibt und wir hier unten weiter existieren können, trotz Klimakrise, jedenfalls für die nächste Woche. Mal gucken, wie lange er sozusagen seine Turbinen am Sausen lassen kann, damit es für uns ein bisschen kühler bleibt. Ja, und in der Zeit, wie er das so für uns versucht irgendwie zu richten, hatte ich ja angekündigt, dass wir so eine Art Sommer-Special machen mit Schallplatten aus dem Schrank von zu Hause, natürlich, logischerweise, die dort aber irgendwie schon so ein bisschen festgestanden sind. Das heißt, die in den letzten Jahren gar nicht so massiv zum Einsatz hier gekommen sind, vielleicht auch, weil sie Zeit hatten, wo man sie besonders gut fand und manchmal eben auch zu viel gehört und so weiter und so fort. Manchmal auch vielleicht mit einer falschen Vorstellung gekauft, als das Internet noch nicht so massiv vorhanden war oder gar nicht und das Vorhören von Schallplatten oder so Käufen per irgendwelchen Webplayern, Videoportalen und so weiter gar nicht denkbar war und es Mensch sich auf Beschreibungen in Katalogen und sowas zurückwerfen lassen musste, um das richtig zu kaufen, wenn man nicht immer im selben Teich planschen möchte. Ja, es gab natürlich Plattenläden, auch hier in Halle zum Beispiel, Schlemi Records, und aus dem kommt, glaube ich, die ein oder andere Scheibe, die heute auch aufliegen wird. Ich glaube, wenn ich jetzt so mal ein bisschen drüber geguckt habe, das Veröffentlichungen aus den 90er Jahren werden so massiv präsent sein. So unter anderem auch die gerade gehörten Le Gnome, die aus Paris kommen und da so diese eigenartige Gnome-Musik gemacht haben. Das war gerade der Gnomo Tango, so nannten sie es. Und ansonsten, weiß nicht, mal gucken, was passiert. Ich muss leider gestehen, dass ich in dieser Zeit, ich weiß gar nicht, ob es der Fokus war oder ob die Musikszene so aufgestellt war, doch eher viel männlich intonierte, von Männern oder männlich zu lesenden intonierte Musik mithabe, ist so wirklich, weil die Sachen, die dann von Female Voices, wie wir sagen, dargeboten wurden, hatten man schon die ganze Zeit immer wieder gerne oft hier, weil die natürlich dann auch stark waren, aber irgendwie ist es nicht paritätisch, gar nicht gut. Hätte man vielleicht schon eine Quote haben müssen beim Einkäufen. Ich war vielleicht auch völlig noch gar nicht auf diesem Auge wachsam, so muss ich es einfach gestehen. Ja, so war es wahrscheinlich. Genau so geht's weiter. Jetzt geht's mit einer Veröffentlichung aus dem Jahr 1992. Die Transformation heißt Skate Nix und die haben bei Alternativ Tentacles ihrer Zeit veröffentlicht. Das ist ja Label Dead Kennedys und so weiter. Ihr wisst schon, Stupid People Shouldn't Bread heißt das Album. Das ist so, eine Mischung aus, ihr werdet es hören. Das ist die Zeit, wo sich verschiedene Subkulturen versucht haben, musikalisch anzunähern. Dieses Crossover-Ding, sie langsam in Schwung kam, was heutzutage kaum noch vorstellbar ist, wo ja im Prinzip fast jeder Song, außer bei den ganz harten, klaren Leuten, so eine Art Patchwork ist.

Found Souls, die Es gibt nichts, aus dem Jahr 1992, und ich habe so dann doch erst zum Ende festgestellt, dass ich das ein bisschen zu langsam noch habe eingestellt. Die DJs, die hier vorher die Turntables im Studio 3 genutzt haben, die hätten da irgendwie die Sachen aufeinander abgestimmt, wie man das so macht, wenn man so fließende Übergänge macht. Und ich habe es nicht gecheckt beim jetzt hier reinkommen. Und habe euch das Lied ein bisschen zu schnell vorgespielt. Aber ich glaube, es war nicht ganz so schlimm. Die Es geht nichts mit Pound Souls 1992. Alter Kram. Und wir machen noch ein bisschen weiter mit alten Kram. Das nächste Lied ist eine sehr, sehr, sehr bekannte Transformation, die irgendwie Hit-Charakter ohne Ende, kann man sagen, auf sich vereint hat, sich nachsagen lässt, nee, eigentlich produziert hat. Die Toy Dolls sind natürlich Garant für gute Laune-Musik sozusagen und auch steile Performances, die sie ihrer Zeit hingelegt haben. Ich weiß gar nicht, ob sie noch unterwegs sind, aber sie haben Messlatten hingelegt, die so doll waren, dass sie für meine Begriffe irgendwann auch tot gespielt waren. Jetzt geht's wieder.

Ein Garant für Tanzen und Schwitzen, glaube ich. Turtles, Big Dead Groove, Baby. Ja, legendär. Braucht man gar nicht weiter ausholen. Genauso wie die nächste Band legendär ist und dadurch auch sich, ja, wenn man so in dieses welches Lied wie oft gespielt Ranking dieser Sendung in den letzten ja knapp 26 Jahren anguckt, nicht so ganz oft drin war, weil ideal ist Berlin ja sowieso so ein Aushängeschild war für Underground, an der Grenze zu, na, ist es schon NDW? Keine Ahnung.

Punk, eigentlich noch nicht ganz, ne? Aber gab ja die Vorläufereien von den Neon Babies und dann wurde ja irgendwann auch so komischer Kram von den Humpes verzapft. Bis heute sind sie musikalisch unterwegs, die Schwestern. Und ja, aber dieses Erschießen-Liedchen fand ich und finde ich eigentlich nach wie vor sehr, sehr hörenswert. Ideal.

Aus dem Jahr 1981. Imperial Records. Nee, nicht. Eitel Imperial, so heißt das Label, rausgebracht, Erschießen, Ideal, Transformation aus Berlin, bekannt, ne, Rote Lippen, Sentimental, Stehe auf Berlin und all diese ganzen Superkracher. Erschießen ist aber doch das Sahne-Filet-Stückchen, finde ich jedenfalls, was die Band hinterlassen hat. So, wir machen weiter und wir kommen wieder im Jahr 1992 ein. Ich weiß gar nicht, ob das das Jahr war, wo ich so viel Neuveröffentlichungen, keine Ahnung. Das Interesse an französischer Musik war schon da und da sind mir doch glatt die Westside Boys untergekommen mit ihrem Album Au Fil du Temps. Das ist, ja, so ist es und das Ganze ist, ja, Skinhead-Musik und sind ja nicht alle böse. Musste man dann auch irgendwann lernen und das war auch ganz gut so. Dann gab es ja die Sharps und die Redskins und so weiter und so fort und diese ganzen Boneheads-Kacker zogen sich zurück oder kriegten aufs Maul. So gehört sich das und eigentlich bis heute.

Die Westside Boys aus Paris stammend. Wie ist das Liedchen? Hatte ich es gesagt? Keine Ahnung. Ich gucke mal auf die Platte hinten drauf. Les Années Oi. Habt ihr vielleicht rausgehört. Und jetzt geht's weiter mit Hardcore-Punk. Ihr wisst vielleicht, hatte ich glaube ich letzte Woche schon mal angedeutet im Zusammenhang mit dem Liedchen von den Seven Seconds, genau. Diese Hardcore-Nummer, die irgendwie hier auch im Osten, Anfang der 90er sehr stark war und am Anfang in der NATO hier in Leipzig große Bühne hatte und später dann, als die Reaktionskonzerte in den Eiskeller damals noch umgezogen sind, heute Coney Island, dort auch ganz massiv auf der Bühne viele coole Bands waren, die auch sehr prägend waren, sowohl für eine musikalische Weiterentwicklung als dann so aus Think Positive, aus No Future, Think Positive oder so rum. Manches schwarz wurde zeitweilig bunt, inzwischen ist vieles wieder schwarz, was Kleidung angeht jedenfalls. Aber was total stark war, war diese Bewegung, die damit einherging. Ob das jetzt die SkaterInnen waren oder ob das alle Tierschutztypis waren oder ob das einfach Antifa-StrucklerInnen waren oder sowas. Alles ging zusammen, hatte irgendwie einen guten musikalischen Rahmen, um zusammenzukommen und hatte dort auch dann Austausch über Inhalte, irgendwas, Strukturen. Ja, irgendwie so eine Energie fehlt mir, aber vielleicht bin ich einfach nur alt und draußen. Könnte durchaus sein. Also jedenfalls sowas Verbündendes, was so aufputscht und dann tatsächlich auch, finde ich jedenfalls, für die 90er Jahre so prägend war, dass man diese ganzen Angriffe von rechts außen, die ja tatsächlich weniger im Internet mit Shit-Storms daherkamen, sondern tatsächlich mit Knüppel und so weiter, dass man da zusammengestanden hat und auch die Typis, die Faschos in die Grenzen weisen konnte, war tatsächlich meines Erachtens jedenfalls auf diese Strukturen, die in dieser Hardcore-Punk-Szene drumherum entstanden sind, zurückzuführen. In dieser Zeit habe ich jedenfalls, ich weiß es nicht mehr, ob es in der NATO war oder im Coney Island in Leipzig, Yuppie-Side gesehen und das war echt krasser, geiler Auftritt. Und hier ist die Scheibe dazu, die seitdem irgendwie, weiß nicht, irgendwann ist sie weggerutscht.

Oh, da sind sie schon am Aufhören gewesen. Ich war noch hier am Aufschreiben für euch die Playlisten, die ihr ja immer unter Subjektiv.net nachlesen könnt, damit ihr auch wisst, was ihr gehört habt hier. Da war Yuppie-Side schon durch. Großartiges Stückchen Musik, leider kurz so wie das bei Hardcore ist, obwohl die auch noch geschafft haben, eine Quietschgitarre reinzubauen. Ich glaube, das war irgendwann für mich so ein verstörendes Moment. Aber ich erinnere mich sehr gerne an diese ganzen Reaktionskonzerte und alles drumherum und auch dann in SO36, Opa erzählt vom Krieg, Schluss damit. Oder vielleicht doch nochmal, als ich die Fliehenden Stürme das erste Mal gesehen habe, erinnere ich mich auch dran, waren sie in der Zora in Halberstadt, dort in dem kleinen Keller damals noch vom Sänger auch der Bruder noch am Leben, der dann später mit einer Überdosis, glaube ich, von uns gegangen ist, leider. Aber damals noch in der Zora Halberstadt completely und schön. Und Fliehende Stürme ist ja, wisst ihr ja vielleicht, irgendwie dann aus den KSZ mal irgendwann hervorgegangen oder haben auch lange Zeit noch parallel existiert. Weiß gar nicht, wie es jetzt so ist, das Handling. Aber wir haben Schallplatten hinterlassen, die uns prägen. Mich jedenfalls und vielleicht auch andere, keine Ahnung. Ich habe jetzt die Fallen aufliegen. Ich weiß gar nicht, aus welchem Jahr das ist. Wieder so schwarz auf dem weinroten Vinyl, weinroten Cover gedruckt, schwer zu lesen. Ich krieg's inzwischen raus, aber wir hören erstmal das Liedchen, was ich für euch rausgesucht habe.

Die fliehenden Stürme vom Album Fallen. Das wurde im Jahr 1995 auf CD rausgebracht und glücklicherweise dann später nochmal als Schallplatte gepresst. Spieler ist das Stückchen und ja, ich glaube, das war genau zu der Zeit, haben die parallel auch das KSZ zweite Album rausgebracht. Das bisschen kämpferischer, punkiger irgendwo, keine Ahnung. Hier schon eine ganz deutliche Spur Melancholie, viele Molltöne eingeflossen, keine Ahnung. Von dieser Nummer gehen wir jetzt mal ein bisschen rüber zu Punk mit Street Credibility. Vielleicht auch nicht mehr ganz so oft zu hören zu Hause, weil das bildet was ab, was ja zu einer Zeit passt. Nicht jetzt vielleicht, keine Ahnung. Kotzbrocken, die Transformation auf Rockorama rausgekommen im Jahr 1981.

Ja, ging tatsächlich um ein bestimmtes Gefühl, ne? Dem da draußen entgegenzutreten. Hey Punk, die Transformation Kotzbrocken. 1981 bei Rockorama rausgekommen. Ich weiß gar nicht, glaube ich, das einzige Tonträgerchen. Ich glaube, von dem Frontmann gab es noch irgendein Solo-Projekt. Aber ja, Street Credibility 235, glaube ich, ganz oben. Nietenpunk-Faktor und so weiter und so fort. Zu ein Zeitzeugnis, so würde ich es nennen. Und das andere, was jetzt aufliegt, ist auch ein Zeitzeugnis aus einer ganz anderen Ecke. Skeptology hieß das Album von Coil, welches auch wegbereitend ist für die elektronische Musik. Warum das hier in Subjektiv nicht mehr ganz so oft gespielt oder überhaupt nicht so oft gespielt ist, ist natürlich die Eigenart von Coil. Muss man so sich reinlauschen. Es funktioniert nicht immer an allen Ecken und Enden. Und vor allem sind die späteren Sachen tatsächlich mehr Sachen, die in Substrakt, der Schwesternsendung von hier, gespielt werden können. Sphärischer irgendwie, keine Ahnung. Das ist was Eigenes. Coil-Musik ist Coil-Musik.

aufhören. Keul waren das vom Scatology-Album. Das Liedchen, was wir gehört haben, hieß, jetzt habe ich es mir schon aufgeschrieben, Solar Lodge, ne? Und ja, ist ein schönes Ding, finde ich jedenfalls, und muss ab und zu mal kommen. Das Album selbst ist aus dem Jahr 1984 und wir machen noch weiter in der Zeit zurück. So stellt sich langsam raus. Eigentlich war ja die Idee, den Sommermonat hier Juli, August irgendwie damit zu verbringen, weniger gespielte Sachen aus den Plattenschränken rauszukramen und die euch so mal hier vorzubringen, statt jetzt mal auf Neuveröffentlichungen zu schauen, die ja relativ rar im Sommer sind, weil alle rumliegen oder auf Festivals spielen. Dementsprechend der Blick in die Vergangenheit, so wird es langsam, merke ich gerade, und irgendwie dreht sich alles irgendwie um 80er und Anfang 90er Jahre. Ja, wichtige musikalische prägende Phase, jedenfalls für mich persönlich und dementsprechend auch hier ich weiß gar nicht, ob es dann noch irgendwie so ein Break oder einen Wandel gab oder warum irgendwann, vielleicht habe ich mich abgespalten mal von meiner Vergangenheit. Ich glaube, ich muss zum Doktor. Ich habe keine Ahnung. Les Tux, auch geliebt von mir jedenfalls persönlich, französische Tanzformation, haben im Januar 86 das Album Radical History rausgebracht, sind später, glaube ich, auch dann bei Alternativ Tentakel sogar gelandet. Dieses hier ist er bei Closer Records, die in Le Havre saßen seinerzeit. Vielleicht sind sie auch noch immer dort.

Never Get Older hieß das Stückchen von den Tooks, französische Tanzformation, glaube ich, auch aus Paris stammend. Und das nächste Album macht nochmal einen musikalischen Sprung in eine ganz andere Richtung, ist mir irgendwann untergekommen in einem Plattenladen in Berlin. Psychic TV 3 habe ich tatsächlich schon ein, zwei, dreimal sehen können, bevor die wichtigste Figur der Frontfrau zum Schluss, Genesis P. Orridge, verstarb. Hell is Invisible, Heaven is Here ist das Album, welches mich hochgradig fasziniert hat. Ein Doppelalbum vom Psychic TV 3, PTV 3, so vielleicht. Und die waren auch hier in Halle übrigens mal gewesen, haben wo haben sie gespielt? In der Palette, Tanzbar Palette, aber ich habe sie auch schon in Berlin gesehen, im Tanzsaal Kreuzberg oder wie das Ding da heißt. Jedenfalls egal, dieses Album ist eins, was kam und sofort so reingeballert hat und dann so oft heiß gelaufen ist, dass es dazu führte, dass es irgendwann erstmal eine Abkühlung brauchte. Jetzt ist es wieder da, Leute.

Lies and Ten, Psychic TV, unüberhörbar, Genesis P. Orridge am Gesang, leider nicht mehr unter uns weilend und dadurch eben auch nicht mehr als Live-Empfehlung, auch wenn das Ganze hier so ein bisschen verrockert reinkommt, das ist unglaublich, also die Alben sind alle toll und jedenfalls muss ich das für mich feststellen, ihr könnt es ja für euch selbst aussuchen. Wir machen weiter mit Pünk oder sowas ähnliches, nochmal Berliner Tanzmusik, Farin Urlaub, kam raus, das Album, endlich Urlaub, und hat geflasht. Manche KritikerInnen sagten, endlich mal wieder das vernünftigste Ärztealbum seit langer Zeit. Keine Ahnung, ich weiß nicht, wie es euch so geht. Man hat ja immer so eine Einstiegsdroge, wenn man so Punk werden möchte. Und bei mir waren es auch die Ärzte. Irgendwann in der ersten Hälfte der 80er Jahre ist das aufgetaucht und wusste gar nicht, dass das so eine prägende Nummer bleiben könnte. Dann kam dieses, man verlässt es aus Augen, keine Ahnung, dann kommt das Album und dann gibt es so eine Ansage an diesen Start und die fand ich wirklich sehr gelungen.

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1: Ja, es ist Zeit, nochmal die Dankbarkeit auszudrucken, auch nicht nur für die Regierung, sondern auch für euch, fürs Zuhören. Das war subjektiv hier gewesen auf Radio Korax 95.9 oder eben auch bei den diese Sendung übernehmenden Radiostationen, sei es Near FN in Dublin, sei es FSK in Hamburg, sei es Radio Fratz in Flensburg, Freies Radio Neumünster, Pi Radio Berlin, Radio Blau in Leipzig. Haut rein, nächste Sendung gibt es in einer Woche, Playlist und so weiter unter www.subjektiv.net. Tschüsschen!

Auch gefangen zeigt sich das Tier noch wild und zappelig. Der Begriff hat im Laufe der Zeit eine Bedeutungsverschiebung erfahren. Heute versteht man unter einem Wildfang ein wildes, lebhaftes Kind. Umgangssprachlich hört man dann zum Beispiel, dass eine Mutter mit ihrem kleinen Wildfang zu kämpfen hat. Oder die Erzieherin im Kindergarten sagt, in meiner Gruppe habe ich Robert. Das ist ein kleiner Wildfang, den ich nicht aus den Augen lassen darf. Kann man ein Auto kleiner Wildfang nennen? Nein, natürlich nicht. Das ist vollkommen blödsinnig. Sehen wir uns den Artikel mal genauer an. Ich zitiere, Born to be Wild. Der Hitklassiker der US-Band Steppenwolf passt perfekt zum temperamentvollen Born, dem ersten Elektroauto der jungen Seat-Tochter Cupra. Der schicke Stromer ist, wie einst von den Hardrockern gesungen, auf der Suche nach Abenteuern. Wir testen das Einstiegsmodell des kompakten Spaniers mit 204 PS, Preis 38.000 Euro. Schon nach diesen ersten Sätzen muss man sich fragen, ob dieser Sprachstil für einen Autotest angemessen ist. Ein Auto auf der Suche nach Abenteuern, das ist nicht einfach nur dumm, das ist leider auch verharmlosend gefährlich. Mit diesen dümmlichen Vergleichen fordert man ja potenzielle Käufer auf, mit dem Auto Abenteuer zu suchen und zu bestehen. Autos sind aber nicht dazu gemacht, dass man mit ihnen Abenteuer suchen soll. Und wenn es doch abenteuerlich zugeht, geht die Sache elendig schief. Wie bei den Fußball-Rowdies in Hamburg, die sich ein Straßenrennen geliefert haben und dann verunglückten. Abenteuer mit dem Auto, das bedeutet gefährliches Überholen, Geschwindigkeitsüberschreitung oder verbotene Geländeritten mit dem SUV. Aber es geht in dieser Sprache weiter. Der Cupra Born ist ein Athlet unter den E-Flitzern. Das zeigt er schon durch seine markante Optik mit breiten Reifen, Leichtmetallrädern und Seitenschwellern sowie Heckspoiler plus kernigem Diffusor. Zudem ist das Fahrwerk tiefer gelegt. Auch die Cupra-typischen Details außen und innen erhöhen den Coolness-Faktor. Aber der Südländer aus Barcelona sieht nicht nur schnittig aus. Dank 204 PS sowie einem maximalen Drehmoment von 310 Newtonmetern lässt er sich auf kraftvoll und dynamisch bewegen. Du meine Güte, welche Ansammlung von Vokabeln, die nur auf falsche Sportlichkeit, auf Schnelligkeit, auf männliche Protzerei setzen. Athlet, Flitzer, markante Optik, Coolness-Faktor, schnittig, dynamisch, kraftvoll. Nein, diese Sprache in Verbindung mit Automobilen dürfte es heute, insbesondere angesichts der Klimakrise, gar nicht mehr geben. Ob E-Autos zur Lösung der Umweltprobleme entscheidend beitragen, bleibe mal dahingestellt. Es gibt ernstzunehmende Kritiker, die darauf hinweisen, dass die Produktion dieser Fahrzeuge zu viel Ressourcen verschlingt und dass sie somit auch nicht als umweltfreundlich deklariert werden können. Aber im Vergleich mit Verbrennern sind sie wohl zurzeit die bessere Wahl. Oder sagen wir, das geringere Übel. Aus grundsätzlichen physikalischen Überlegungen müssen E-Autos klein bleiben und nicht zu viel Gewicht auf die Waage bringen. Wenn man sich nun das Angebot unserer Industrie ansieht, stellt man mit Erschrecken fest, die bauen grundsätzlich nur große, schwere, PS-starke Wagen. Und so kommt es, dass ein Cupra Born mit veritablen 204 PS als kleines Auto gepriesen wird. Unsere Autobauer meinen immer noch, dass Luxus und schiere Kraft erstrebenswert und somit gut verkäuflich sind. Wenn sie sich da mal nicht irren. 38.000 Euro für den kleinen Wildfang sind ja auch nicht aus der Portokasse zu zahlen. Und für große Autos der Premium-Hersteller müssen Käufer gerne mal über 70.000 Euro blechen. Nun ja, das VW-Debakel macht deutlich, dass wir nicht auf der Autobahn des Fortschritts vorankommen, sondern dass wir in der Sackgasse festsitzen. Überhaupt, mit dem Wechsel zu E-Mobilität sollte doch eigentlich auch ein Wechsel zu mehr Vernunft rund um unsere Mobilität einhergehen. Autos sollten wieder als das betrachtet werden, was sie von Haus aus sind. Ein Transportmittel, mit dem man von A nach B kommt. Sicher und sparsam. Leider geht es mit den E-Mobilen so weiter, wie es in den letzten Jahren mit den Verbrennern der Fall war. Wir fahren mit Protz, PS und Prunk in die falsche Richtung. Von Vernunft und Augenmaß keine Spur. Mit der Sprache fängt es an. Born to be wild und auf der Suche nach Abenteuern auf unseren vollgestopften Straßen.

Der Artikel in der TV-Zeitschrift ist verräterisch. Wir sind von Vernunft und Augenmaß, von Sparsamkeit und nüchterner Betrachtung in Sachen Autos und Mobilität meilenweit entfernt. Und das sollte sich schleunigst ändern.

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2: Nachricht aus dem Herzen der Frauenrevolution. Von Women Defend Rojava.
3: Liebe Freundinnen, Frauen und der Geist der Revolution vom 19. Juli. In ganz Rojava haben zum Jahrestag der Revolution vom 19. Juli vielfältige Veranstaltungen stattgefunden. Sowohl RednerInnen als auch die lokalen Medien stellten dabei die zentrale Rolle der Frauen beim gesellschaftlichen und politischen Wandel vor. Dass die Revolution die Beteiligung von Frauen an Entscheidungsprozessen gestärkt, ihre Rolle im öffentlichen Leben ausgebaut, sind wichtige Errungenschaften, die weiterhin geschützt werden müssen. Entsprechend waren viele Veranstaltungen auch ein Podium dafür, sich für den Erhalt der JPG auszusprechen. In mehreren Städten fanden Konzerte anlässlich des Jahrestages statt, bei denen auch Künstlerinnen aus Nordkurdistan auftraten und auf diese Weise ihre Solidarität mit der Revolution in Rojava ausdrückten. Sie betonten auch, dass Kunst und Kultur trotz anhaltender Herausforderungen unverzichtbar sind, um die Identität der Region zu bewahren, ihre Geschichte zu dokumentieren und den sozialen Zusammenhalt zu stärken. Integration der Frauenbehörde. Die Frauenbehörde des Teyajin war ein integraler Bestandteil der autonomen demokratischen Selbstverwaltung in Nord- und Ostsyrien, mit Strukturen in allen Kantonen. Neben der Aufgabe der Förderung von Frauen in der Region waren sie Trägerin von vielfältigen Projekten für Frauen und Kinder sowie auch zuständig für die wenigen existierenden Schutzhäuser in der Region. Die Frauenbehörde hatte ebenso die Verantwortung für die autonome Organisierung und die Personalpolitik gegenüber Frauen innerhalb der Verwaltungsstrukturen sowie Schutz und Kontrolle der Umsetzung struktureller Errungenschaften wie dem Co-Vorsitz und der 50%-Quote. Nach den Angriffen Anfang des Jahres durch die Übergangsregierung und der Aufgabe der Hauptverwaltung in Raqqa war die Frauenbehörde nur noch in Rojava aktiv. Im Rahmen der Umsetzung des Abkommens vom 29. Januar über die Zusammenführung der Institutionen der autonomen Verwaltung und der Übergangsregierung fanden in der letzten Woche eine Reihe von Treffen zwischen der Frauenbehörde der Region Cizre und der Behörde für Familie und Bevölkerung des Ministeriums für Soziales und Arbeit der Übergangsregierung statt. Zuletzt wurde bekannt gegeben, dass die Frauenbehörde von Cizre in die Struktur der Behörde für Familie und Bevölkerung integriert wurde. Dem Abkommen zufolge werden die Büros und Zentren des Frauenkomitees in Cizre ihre Tätigkeit fortsetzen. Eine der ersten Aktivitäten war die Teilnahme von Mitarbeiterinnen der Frauenbehörde an einem Diskussionsforum in Damaskus zur Bevölkerungssituation, bei dem ebenso Vertreterinnen der UN und andere zivilgesellschaftliche Institutionen aus Syrien beteiligt waren. Wirtschaftliche Herausforderungen halten an. Im Mittelpunkt der wirtschaftlichen Diskussion stehen weiterhin der Preisanstieg und die Inflation in ganz Syrien. Zugleich gibt es anhaltende Probleme bei der Belieferung von Diesel. Generatoren, die die Bevölkerung mit Elektrizität versorgen, werden zu spät oder gar nicht beliefert. Dies führt immer wieder zu Stromausfällen und mangelnder Wasserversorgung. In vielen Regionen finden entsprechend weiterhin Proteste statt, die immer schwerer werdenden Wirtschafts- und Lebensbedingungen thematisieren. Vorbereitungen für die Rückkehr vertriebener Familien und Anschluss der Elok-Wasserstation. Institutionen in Nord- und Ostsyrien setzten ihre Vorbereitungen fort, um die Rückkehr vertriebener Familien in ihre Dörfer im Umland von Sirikaniye zu erleichtern. Dabei geht es um das Aufspüren und Entschärfen von Landminen, ebenso wie den Wiederaufbau der grundlegenden Infrastruktur und die Wiederherstellung lebenswichtiger Versorgungsdienste, um eine sichere und würdige Rückkehr zu gewährleisten. In diesem Kontext stehen auch die Instandsetzungsarbeiten an Zuleitungen der Elok-Wasserstation, die grundlegend ist, um die seit 6 Jahren von der Versorgung abgeschnittene Stadt Hesseke wieder mit Wasser versorgen zu können. Mit dieser kurzen Rückschau auf die letzte Woche senden wir euch revolutionäre Grüße aus Rojava.
4: Und so sicher

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2: Ja, jetzt haben wir gar nicht abgemacht für Anfang. Dann mache ich das doch einfach mal. Hallo Leute, herzlich willkommen bei Was ist denn hier los? Heute mit Thomas.
3: Und Frank.
2: Ja, genau. Wir haben uns gegenseitig vorgestellt, damit ihr die Stimmen auch richtig zuordnet.
3: Du hast jetzt einfach angefangen. Auch gut, ne?
2: Ja, ja, ja. Okay.
3: Aber einfach angefangen, ne? Letzte Woche.
2: Ja, also Leute, vielleicht habt ihr es ja gemerkt, ne? Also letzte Woche mussten wir die Sendung ausfallen lassen. Wegen Personalmangels.
3: Ja. Ja. Urlaubszeit, es konnte keiner. Ja. Jeder hatte was vor.
2: Ja. Denkt daran, also wir sind ja ein ehrenamtliches Projekt. Wir machen das hier alles in unserer Freizeit. Und ihr könnt dann auch mitmachen, wenn ihr wollt. Ja,
3: ja, macht doch einfach mal mit.
2: Ja, schreibt eine E-Mail an info@freiesradio-nms.de. Dann können wir euch sagen, wann wir uns das nächste Mal treffen. Und dann, ja, könnt ihr dabei sein.
3: Und diese Sendung ist eine prädestinierte für Anfänger, ja, und Anfängerinnen, ne?
2: Genau.
3: So. Erzähl mal, warum?
2: Ja, einfach ein paar aus dem Veranstaltungskalender ein paar Termine raussuchen, die Texte vielleicht ein bisschen kürzen und dann schön die Lieblingsmusik raussuchen. Macht Spaß.
3: Und dann eine Stunde schön im Duett sozusagen.
2: Ja, meistens mit Co-Moderation, ist ja auch ein bisschen lustiger. Und die Sendung gibt es jetzt seit 3,5 Jahren. Und wir mussten sie, soweit ich mich erinnern kann, nur einmal vor 3 Jahren sie auch ausfallen lassen, weil wir umgezogen sind und das Studio noch nicht live-tauglich war durch den Umzug. Aber ansonsten haben wir es immer irgendwie geschafft.
3: Frank, es geht los?
2: Es geht los.
3: Also, wer nicht unbedingt mitmachen will, aber trotzdem irgendwelche Veranstaltungen hat, kann sich auch bei uns melden.
2: Unter der E-Mail, was ist denn hier los, @freiesradio-nms.de oder
3: in der Kurzform widhlwiddel@freiesradio-nms.de.
2: Und legt euch Papier und Stift bereit, denn wir geben hier auch einige Telefonnummern durch und E-Mail-Adressen und dann könntet ihr euch Notizen machen. Oder ganz modern irgendwie mit Tablet oder Smartphone, wie auch immer.
3: Aber es gibt auch noch Möglichkeiten zu hören, nämlich morgen.
2: Ja, also erstmal heute Abend, also noch am Donnerstagabend in der Audiothek und morgen um 9 Uhr und
3: am Samstag um 9 Uhr.
2: Genau. Und dann, ja, ist das Wochenende ja auch schon fast halb rum, dann lohnt sich die Wiederholung auch nicht mehr.
3: Ne? Sie geht auch irgendwann flöten sozusagen, ne? Bis Mittwochabend, glaube ich,
2: sie
3: drin.
2: Ja, sie ist, die eine Audiothek ist bis dahin noch drin, aber wir machen es ja immer so, dass die Termine in etwa so für eine Woche sind und die sind dann eben out of date dann in einer Woche. Da macht ja auch keinen Sinn dann mehr. Ja.
3: Wir starten?
2: Ja, wir haben Sommerferien. Es ist auch nicht ganz so viel los. Also es bedeutet für euch, ja, es gibt eher viel Musik. Und wenig Gequatsche, so kann man es sagen. Ne?
3: Wir haben auch Sport dabei, Daphne hat mir geschickt. Sport ist dabei.
2: Sport ist dabei.
3: Kein Fußball, ist vorbei, Fußball.
2: Gut, ja, wer fängt an? Das machen wir erstmal einmal Kulturmeldung, ne?
3: Ja. Ja, dann fangen wir mit einem Blog an. Du fängst an, Erste. Ja.
2: Gut, wir gehen ins Museum Tuch und Technik. Blick ins Leben, Menschen wie du und ich. Der Titel Blick ins Leben ist bei dieser Ausstellung wörtlich zu nehmen. Gertrud Schaper lädt uns ein, genau hinzusehen, in Gesichter, in Augen, in die Seele des Menschen. Ihre Arbeiten öffnen Fenster zu dem, was uns alle verbindet. Freude und Schmerz, Hoffnung und Enttäuschung, Liebe und Sehnsucht. Das Museum Tuch und Technik zeigt Textilkunst von Gertrud Schaper vom 20. März bis zum 27. September diesen Jahres. In ihren Arbeiten begegnen uns keine idealisierten Figuren, sondern Menschen wie du und ich. Die Künstlerin fängt jene stillen Momente ein, in denen sich das ganze Leben in einem Blick verdichtet. Mal zeigt sie einzelne Personen in ihrer Einzigartigkeit, mal Menschen im Dialog miteinander, manchmal auch in direkter Gegenüberstellung, als würde sie uns ihre Geschichte erzählen, als würden sie uns ihre Geschichte erzählen wollen. Es ist dann der Museumseintritt zu entrichten, ja, beim Museum Tuch und Technik Kleinflecken 1.
3: Wir bleiben im Museum Tuch und Technik und haben unter dem Stichwort, nein, der Frage, was konnten sie tun? 1933 übernahmen Hitler und die Nationalsozialisten die politische Macht in Deutschland. Sie errichteten eine Diktatur. aktueller denn je, ne? Was hier gerade wieder in Deutschland und auch weltweit los ist. Ja. Die meisten Deutschen folgten dem neuen Regime begeistert oder passten sich an, weil sie sich davon Vorteile erhofften. Manche blieben passiv, aber nur wenige Menschen stellten sich den Verletzungen der Menschenrechte und den Verbrechen der neuen Machthaber entgegen. Die Ausstellung Was konnten sie tun? Widerstand gegen den Nationalsozialismus 1939 bis 45 der Stiftung 20. Juli 1944, was war da noch?
2: Ja, da war der Attentatsversuch.
3: Genau. Ne? In Zusammenarbeit mit der Gedenkstätte Deutscher Widerstand, die das Museum Tuch und Technik vom 5. Juni, läuft also schon eine geraume Zeit, bis zum 25. Oktober, also noch viele Monate, nämlich 3, 2006 präsentiert, zeigt, wie vielfältig die Formen des Widerstands gegen den Nationalsozialismus waren. Manche Menschen verbreiteten Informationen ausländischer Rundfunksender, druckten Flugblätter und verteilten sie. Andere halfen verfolgten Juden, Kriegsgefangenen oder Zwangsarbeitern. Und einige versuchten, Hitler zu stürzen, um seine verbrecherische Herrschaft und den Krieg zu beenden. Auch mit Museumseintritt, ja. Also in gewisser Weise kostenlos, die eigentliche Veranstaltung am Kleinflecken 1, wie bekannt.
2: War das die, da ist auch eine in den Schaufenster, guck mal, die ist kostenlos.
3: Ach, die ist vorne?
2: Ja, die kann man von außen sehen, da braucht man nicht ins Museum rein.
3: Okay, dann doch so.
2: Spartipp.
3: Spaß?
2: Ja.
3: Und so. Dann geht man doch rein und dann guckt man das, was du gesagt hast, ne?
2: Ja. Ja, wir haben sogar gleich noch eine Ausstellung im Museum Tuch und Technik. Aber ich schlage vor, lass es doch erstmal Musik hören.
3: Musik?
2: Ja, wir haben heute hier, wir nutzen unser Mischpult hier voll aus. Wir spielen Musik aus zwei verschiedenen Quellen. Ja, ich würde sagen, Thomas, fang du an.
3: Ich fange an. Ja. Ich habe ein wunderschönes Lied zugeschanzt bekommen von Gregor Meile, Die wunderschönsten Dinge. Das hören wir uns jetzt mal wunderschön an.

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1: Wieder da sind wir.
2: Da sind wir wieder. Und was gibt's jetzt? Ja. Ja, das war eine Panne. Es gibt jetzt natürlich Sport. Ja.
1: Sport.
2: Also Daphne hat wieder was zusammengestellt. Ich habe wieder ein paar Fahrradmeldungen gefunden. Und dann machen das diesmal so, dass wir jetzt ein, zwei Sportblöcke komplett machen.
1: Also, das aktuelle Sportstudio mal hier in unserem Studio 1 des Rheinrades Neumünster. Ich fange mal an. Wir haben beim Blau-Weiß-Wittorf Neumünster e.V. ein Funktionstraining. Es geht also um... Es ist die Verbesserung der Funktion von Gelenken und Muskeln, Schmerzlinderung und Mobilisierung. Wir setzen dabei auf unterschiedliche Aktivierungs- und Bewegungsübungen. Ein Angebot vom Osteoporoseverband Schleswig-Holstein. Gemeinsam Spaß und Sport erleben. Kleine Gruppen, maximal 15 Personen, Übungen an ihre Fähigkeiten angepasst. Austausch mit Gleichgesinnten, mit Rezept für Funktionstraining, Verordnung. Stellt zum Beispiel der Hausarzt aus, ne? Es gibt ein Formular 56, da muss man kann sich auch beraten lassen hier beim Blau-Weiß-Wittorf. Mitgliedschaft im Osteoporoseverband Schleswig-Holstein. Das findet immer statt. Montags 17:45 bis 18:15, also eine gute Dreiviertelstunde. Und genauso lang am Mittwoch von 8:45 Uhr bis 9:15 Uhr. Kann man sich jetzt ab sofort anmelden bei Blau-Weiß-Wittorf Neumünster e.V. im Würnbergsweg. Ich habe hier eine Telefonnummer. 04, da wäre jetzt der Bleistift angesagt. 04321 707 7674. Oder schreiben an reha@blau-weiß-wittorf.de. Funktionstraining ist ein von den gesetzlichen Krankenkassen unterstütztes, ärztlich verordnetes Bewegungstraining in der Gruppe, das speziell auf chronische Erkrankungen des Bewegungsapparates ausgerichtet ist. Also hier die Fotos, was ich hier so sehe, sind eher Menschen im höheren Alter, aber es gibt ja auch so Erkrankungen. Also es ist nicht nur für ältere Menschen jetzt gedacht.
2: Ich denke, da kann jeder mitmachen, der Interesse hat und betroffen ist. Ja.
1: Dreiviertelstunde ist übersichtlich.
2: Ja. Ich muss sagen, ich bewundere es. Thomas liest diese Meldung vom Handy ab mit Ameisenschrift. Das ist so ein Plakat, super kleine Schrift.
1: Man kann es nicht vergrößern.
2: Ja, ich habe hier so ein schön ganz altmodisch Papier und habe es auf Schriftgrad 14 gesetzt. Ja, ich mache weiter mit den einigen Fahrradtouren vom ADFC nach Münster. Und zwar geht es auch unter anderem nach Hohenwerstedt. Bei dieser Flottentour auf interessanten Nebenwegen besuchen wir Hohenwerstedt. Die Verpflegung ist in der Packtasche mitzuführen. Die Strecke ist etwa 85 Kilometer lang, Durchschnittsgeschwindigkeit 20 km/h, also durchaus schon ein bisschen flotter. Wie gesagt, Start ist um 11 Uhr an der Grundschule Wittorf-Lindenstraße 1. Am Samstag, den 25. Juli, das geht dann etwa von 11 bis 17 Uhr. Die Leitung hat Michael Neumann, den ihr unter der Telefonnummer 04393

0: verschoben auf den 29. August. Also wir gucken jetzt schon mal weit voraus. Das ist quasi um 2 Monate verschoben vom 27. Juni an. Da veranstalten der Blau-Weiß-Wittorf-Neumünster e.V. gemeinsam mit dem TSV Gardeland das 14. Benefizturnier zugunsten von Paul auf dem Sportplatz am Kälberweg in Neumünster. Wittorf ist das. Mit dieser Veranstaltung möchten wir nicht nur einen sportlichen und gemeinschaftlichen Tag schaffen, sondern vor allem Paul und seine Familie unterstützen. Zahlreiche Vereine, Mannschaften, Unterstützerinnen und Unterstützer sowie Sponsoren kommen zusammen. Ja, so, Paul lebt mit mehreren gesundheitlichen, wer ist Paul, ne? Paul lebt mit mehreren gesundheitlichen Einschränkungen und steht gemeinsam mit seiner Familie täglich vor großen Herausforderungen. Trotz vieler Hürden versucht Paul aktiv am Leben teilzunehmen und seinen Alltag bestmöglich zu meistern. Mit den Einnahmen und Spenden des Benefizturniers soll Paul beim Erwerb eines speziellen Elektro-Parallel-Tandems unterstützt werden. Dieses würde ihm mehr Mobilität, Bewegung und Teilhabe am öffentlichen Leben. Jetzt bin ich verrutscht. Am öffentlichen Leben ermöglichen. So, Veranstaltungsdetails. Es ist am, was hatte ich gesagt, 29. August. Kälberweg. Das ist so ein komischer Titel. Nee, die Kälberweg 38, Neumünster. Veranstaltungsbeginn ist schon 10.30 Uhr, der Turnierstart 11 Uhr. Siegerehrung nachmittags ca. 16 Uhr. Geplante Turniere sind Benefizfußballturniere, Erwachsenenturnier, E-Jugendturnier. Gespielt wird auf Kleinfeldern. Eine Mannschaft besteht aus 5 Feldspielern und einem Torwart. Ersatzspieler können beliebig ergänzt werden. Benefiz-Volleyballturnier, also das ist sehr vielseitig. Das Volleyballturnier wird in Gruppenphase und anschließend K.O.-Runde gespielt. Gemischte Teams sind ausdrücklich willkommen. Es gibt ein Rahmenprogramm. Neben den sportlichen Wettbewerben erwartet die Besucherinnen und Besucher ein abwechslungsreiches Rahmenprogramm mit Verkaufsständen, Verpflegung und Getränken, Aktionen für Groß und Klein, Möglichkeiten zum Austausch und Kennenlernen. Ein Teil der Erlöse aus Speisen, Getränke und Aktionen kommt ebenfalls Paul und seiner Familie zugute. Da kann man sich anmelden. Ansprechpartner Daniel Krause, der hat eine E-Mail. Jetzt wieder Bleistift zur Hand. krause-daniel@hotmail.de fürs Volleyballturnier. Ansprechpartnerin Ines Rieken, die hat auch eine E-Mail-Adresse. Ines.Rieken mit IECK @freenet.de. Sponsoren und Unterstützer sind gesucht. Unternehmen und Unterstützer haben verschiedene Möglichkeiten, sich an diesem besonderen Tag zu beteiligen. Teilnahme mit einer Firmenmannschaft, Bannerwerbung auf dem Veranstaltungsgelände, Informations- und Werbestände. Alles ist möglich. Unterstützung durch Sach- und Geldspenden und so weiter und so fort. So, wer das Projekt unabhängig vom Turnier unterstützen möchte, kann direkt für Paul spenden. Das ist bestimmt zu finden. Ich möchte das jetzt nicht alles vorlesen mit der IBAN und so. Ja, guckt euch das an. Wenn die Möglichkeit daran teilzunehmen, dann einfach da mitmachen.
1: Okay, ja, genau. Ich glaube, ich habe es damals vorgelesen, als das verschoben werden musste, wegen der Hitze, ja.
0: Ja, ja. Das war die Hitze, ne?
1: Ja, ja, ja, da wurden einige solche Sachen dann abgesagt, ne? Ja, ja. So, ich habe ja wieder eine Radtour und zwar ein bisschen gemütlicher jetzt. Stocksee und Stockseehof. Wir fahren zur öffentlichen Badestelle zum Stocksee. Auf dem Rückweg fahren wir noch zum Gut Stockseehof, um eventuell Obst zu kaufen oder Kaffee und Torte zu genießen. Die Strecke ist etwa 75 Kilometer lang. Durchschnittsgeschwindigkeit 15 bis 17 km/h, also eher gemütlich. Start ist um 11 Uhr an der Gemeinschaftsschule Brachenfeld, Plönerstraße 121, am Sonntag, den 26. Juli von 11 bis ca. 17 Uhr. Und die Leitung hat wieder Michael Neumann. Ich lese seine Telefonnummer noch einmal vor. 04393-1541. Wieder eine Fahrradtour organisiert vom ADFC Neumünster. Thomas, ich glaube, wir können Musik hören.
0: Ja, ja, ja, jetzt bist du dran.
1: Jetzt bin ich dran. Was habe ich hier? Lou Reed, Walk on the Wild Side. Viel Spaß.

0: Ja, was ist denn hier los beim Freien Radio Neumünster? Wir machen weiter mit dem Sport. Thomas.
1: Ja, ich habe was nicht ganz so sportlich zu sehen ist. Es gibt das traditionelle Serenadenkonzert des SV Tungendorf Blasorchesters. In Neumünster findet am Donnerstag, den 27. August, auch schon wieder weit voraus, statt von 19 bis 21 Uhr. Das Open-Air-Konzert wird hinter dem Mehrgenerationenhaus am Volkshaus in Tungendorf veranstaltet. Der Eintritt ist frei. Es bietet sich an für eventuelle Programmänderungen, man weiß ja nie mit Wetter und so, ne? Kurzfristig die SVT Neumünster-Termine zu prüfen. Möchten Sie, also Ihr Hörerinnen und Hörer, weitere Informationen zu diesem Konzert erfahren, wie zum Beispiel das Programm oder Musikrichtung, ob man eigene Sitzgelegenheiten oder Picknickdecken mitbringen sollte, Details zu Speisen und Getränken vor Ort, einfach mal da hinschreiben an SVT, SV Tungendorf. Da gibt es ja auch eine Homepage. Das ist bestimmt nett, ne? So ein Blasorchester, ja. Was die da alles so bringen und so.
0: Ja.
1: So. Du bringst wieder hier.
0: Aber jetzt bei mir wäre es richtig sportlich. Ja. Rennradtour. Die RennradfahrerInnen treffen sich wöchentlich in der Saison, also vom 4. Mai bis 28. September, immer montags um 10 Uhr, außer an Feiertagen. Die Tourenlänge richtet sich nach Wetterlage und Teilnehmerzusammensetzung. So können die gefahrenen Strecken zwischen 60 und 90 Kilometer variieren. Die Durchschnittsgeschwindigkeit wird 24 km/h oder mehr betragen. Da wir bei flottem Tempo nicht über die Strecke diskutieren können, gibt eine oder einer die Richtung vor. Für alle Teilnehmer an den Rennradtouren besteht Helmpflicht. Ja, Streckenlänge, wie gesagt, 60 bis 90 Kilometer, Durchschnittsgeschwindigkeit sehr sportlich, 24 km/h. Immer montags um 10 Uhr in der Gartenstadt, Stoversegen 3. Koordinator ist Kurt Feldmann-Jäger, der ja auch schon oft hier bei uns im Radio zu Gast war.
1: Cool.
0: Oder eben auch im Umweltmagazin. Ne? Er ist ja auch beim ADFC da sehr engagiert. Telefon 0179 979 2214. Wie gesagt, am Montag, 27. Juli, ab 10 Uhr, Stoversegen 3 in Neumünster.
1: Es ist wieder Drachenbootzeit. Probetraining gefällig, trainieren oder Wettkampf. Der Wassersport und die Gemeinschaft stehen hier im Vordergrund. Jeder gibt, was er kann. Das Alter oder eine Vorerfahrung spielen dabei keine Rolle. Das Drachenbootfahren eignet sich wunderbar zum Entspannen vom Alltag und das mitten in der Natur. Ob einzelner Sportler, als Paar, Pärchen, mit Kindern oder als Gruppe, trainiert wird Wassersportzentrum der Stadt Neumünster. Treffen ist um 17.15 Uhr, Beginn 17.30 Uhr und nähere Info bekommt ihr bei Abteilungsleiterin Sabine Stelling. Da habe ich jetzt wieder eine Telefonnummer. 04321 37022. Und es gibt eine E-Mail, die ist relativ einfach. Drachenboot. Ja, einfach Drachenboot, ne? Mit Doppel-O wohlgemerkt, ne? Nicht OH oder nur ein O. Drachenboot. scgutheil.de. Also, bei Gutheil ist das angedockt und dann kann man da schön Drachenboot fahren. Hast du schon mal gemacht?
0: Nee,
1: ich
0: Drachenboot
1: auch nicht.
0: Das ist ja so ein Mannschaftsspaß,
1: sagen wir mal so. Ne? Da gibt es auch richtig so ein Rennen hier in Neumünster, ne?
0: Ja,
1: ich weiß gar nicht, das ist hier
0: auf dem Einfelder,
1: auf dem Einfelder See.
0: Ja.
1: Das ist alles Einfelder See, wovon ich hier spreche.
0: Ja, ich sehe die manchmal trainieren auf der Kieler Förde, wenn ich zur Arbeit gehe.
1: Da gibt es die auch?
0: Ja, da gibt es auch Wettbewerbe und manchmal trainieren die dann da.
1: Das soll ganz lustig sein.
0: Das ist eine Paddelbewegung, ne?
1: Ja.
0: Also so, ja.
1: Mhm. Dann mal los. So, Einfelder See ist hier in Neumünster und du sagst, in Kiel geht auch und jetzt hast du wieder
0: die letzte Tour. Die letzte Fahrradtour, die wird auch gemütlicher, versprochen.
1: Gut, nicht 24 km/h Durchschnitt.
0: Feierabendradeln, wenn man schon so richtig fertig ist und noch mal ein bisschen Bewegung haben will. Ne? Seit 36 Jahren ist das Feierabendradeln am Mittwoch das Neumünsteraner ADFC, unser beliebtestes Angebot für Fahrradbegeisterte. Die Touren sollen gezielt berufstätige Hausfrauen und Männer und alle gleich welchen Alters ansprechen. Die rund 25 Kilometer langen Fahrten dauern 2 Stunden. Bei einer Durchschnittsgeschwindigkeit von 15 bis 17 km/h, ja, ist auch immer eine Rast vorgesehen. Ja. Damit sich Routen nicht so schnell wiederholen und vor allen Dingen, damit jeder zumindest einen Monat lang den sogenannten Heimvorteil nutzen kann, wird in 6 verschiedenen Stadtteilen gestartet. Wo geht's jetzt los? In Tungendorf. Und zwar am Mittwoch, den 29. Juli um 19 Uhr bis ca. 21 Uhr. Und zwar in Tungendorf, Pestalozzi-Schule am Kamm 5. Die Leitung dieses Feierabendradelns hat dann Jürgen Kleinfeld. Telefon 0170 454 4036. Das war's mit den Radtouren.
1: Das war's mit den Radtouren. Weißt du, wann ich da Feierabend habe? An diesem Mittwoch, nächste Woche?
0: Hast du Spätschicht?
1: Ja. Also, nicht vor 22 Uhr. Das wird sogar schon eine Nachttour sein
0: das
1: bei mir.
0: Ist schon, ja. Es gibt auch, der ADFC macht, glaube ich, auch immer einmal im Jahr eine Nachttour, ne?
1: Also, ja, habe ich auch schon mal irgendwie mitgekriegt.
0: Ja, ja, ja. Ich glaube, im Zuge der, wenn im Mai da dieses Stadtradeln ist oder so, als Abschlussveranstaltung.
1: Ja, ich glaube, als Abschluss, ne? Ja,
0: ja. Ja.
1: Bis, ja, ich weiß nicht, Mitternacht oder ich weiß es nicht genau. Jo, dann mache ich die letzte Sportmeldung von Daphne. Und zwar hat der Handels- und Gewerbeverein Bredstedt und der Bredstedter TSV eine Veranstaltung, und zwar 4 Markttage Lauf am 1. August 2026. Durch den SHLV genehmigter Volkslauf. SH, Schleswig-Holsteinischer Leichtathletikverband muss das sein, ne?
0: Hast du, glaube ich, ganz gut rekonstruiert, aber ich will ich meine Hand nicht fürs Feuer legen. Also SH Schleswig-Holstein, da bin ich bei dir.
1: Oder Laufer, gibt es einen Laufverband, Läuferverband? Ich weiß es nicht. Es ist nur das Kürze. Nee,
0: ich glaube nur Läufer. Leichtathletik ist, glaube ich, das passt schon besser.
1: Der Überschuss dieser Laufveranstaltung kommt Bredstedter Vereinen für die wichtige Jugendarbeit zugute. Also auch das noch. Anmeldung online unter www, ist jetzt wieder zum Mitschreiben, .mymai.raceresult, also RACE und dann Result, raceresult.com. Keine Anmeldung per E-Mail. Man muss sich da online anmelden. Telefon, Fax geht auch nicht. Die Teilnehmenden erklären sich mit der Auswertung mittels EDV und der Veröffentlichung auch von Fotos im Internet einverstanden. Meldeschluss ist der 31.07., sind noch ein paar Tage. Nachmeldungen am Veranstaltungstag sind nur begrenzt gegen 3 € Nachmeldegebühr möglich. Organisationsbeitrag. Der Markttage Kidslauf kostet nichts für die Kids. Mhm. Der 2,5 Kilometer Markttage Schnupperlauf kostet 3 €. Und der 5 Kilometer Markttagelauf kostet 5 €. Bei Nichtantreten erfolgt keine Erstattung. Also, die Strecken, ne?
0: Die Kneifen wäre teuer.
1: Ja, die 2,5 und 5 Kilometer Strecken sind als Rundkurs ausgelegt, jedoch nicht offiziell vermessen, also so um und bei. Für diese beiden Strecken findet unmittelbar vor dem Start eine kurze Wettkampfbesprechung statt. Ja, die Teilnahme ist Pflicht. Der Kidslauf wird voraussichtlich als Wendepunktstrecke durchgeführt. Also hin und zurück wahrscheinlich, ne?
0: Wendepunkt. Glaube ich auch, ja.
1: Ja.
0: Ja, du bist ja richtig so ein Sportredakteur. Kennst
1: rekonstruierst
0: die ganzen Abkürzungen und erklärst mal eben, was das eigentlich ist.
1: Ja. So. Teilnehmende, die Veranstaltung ist offen für jedermann. Die Altersklasseneinteilung erfolgt gemäß Paragraph 3 DLO. Oha. 400 Meter Markttage Kidslauf, Jahrgang 2017 bis 2024. Ja, kann man jetzt mal ausrechnen, ne? Das sind aber dann Junge, ne? 2024 geboren. 2-3-Jährige.
0: Ja.
1: Markttage Schnupperlauf, Jahrgang 2019 und älter, also darunter. Sowie Menschen mit körperlichen Beeinträchtigungen, geht auch. 5 Kilometer Markttage, Jahrgang 2016 und älter. Also da ist dann klar, so ab dem Alter sollte man erst dann teilnehmen.
0: Mhm. Gut. War's das mit dem Sport?
1: Und Daphne hat uns auch viel Spaß für die Sendung gewünscht.
0: Ah ja,
1: sie macht ja nicht mit.
0: Haben wir. So, jetzt, ich würde sagen, schalt du mal wieder was ein. Eben hast du schon die Pet Shop Boys versehentlich angespielt.
1: Ich bin mal für Angel von Sarah McLachlan. Wie heißt sie denn? Kannst du das aussprechen? Sarah McLachlan,
0: würde ich sagen, ja.
1: Angel. Das ist ein sehr schönes Lied. Das kam, als du ins Studio ins Radio reinkamst.
0: Ja,
1: ne?
0: Okay.
1: Sag nochmal deinen Eindruck.
0: Ja, das war ein toller Song. Ihr werdet es gleich hören. Ja, also ich bin hier reingekommen. Das ist ja nette Musik. Mensch, das hört man sonst von den Bands gar nicht, die hier so im Hause immer üben. Ne? Wir sind ja hier in der Taktfabrik. Da sind ganz viele Bands, die üben noch. Ja, und das hörte man schon, dass das, sag ich mal, kommerziell ist. Ja.
1: Und los geht's. Angel.

0: Ja.
1: Ihr hört, ja, sehr schöner Song. Sehr schön.
0: Was ist denn hier los?
1: Ihr hört, was ist denn hier los? Wir machen weiter mit den Kulturmeldungen. Sport sind wir ja durch. Wir gehen wieder ins Museum Tuch und Technik. Und zwar läuft da noch, letzte Gelegenheit, die Ausstellung Grün statt Grau. Erlebe die Stadt der Zukunft. Wie leben wir in 20, 50 oder 100 Jahren? Eine Vorstellung davon bekommen BesucherInnen des Museums Tuch und Technik in der neuen Sonderausstellung, naja, die läuft ja schon seit April, Grün statt Grau, in der sie sich auf eine Reise in die zukunftsfähige Stadt von heute und morgen begeben. Die Ausstellung wird gemeinsam vom Museum Tuch und Technik und der Stadt Neumünster Stabsstelle Klima und Umweltqualität vom 17. April bis 26. Juli präsentiert. Städte spielen eine entscheidende Rolle für die Zukunft. In der Mitte des Jahrhunderts werden voraussichtlich 2/3 aller Menschen in Städten wohnen. Viele Menschen auf geballtem Raum haben einen besonders großen Einfluss auf Umwelt und Klima und genauso groß ist ihr Potenzial, etwas positiv zu verändern. An interaktiven Stationen können die BesucherInnen die Themen Wohnen, Stadtgrün, Wasser, Energie und Mobilität erkunden und alle können mitdenken, mitdiskutieren und vor allem mitmachen. In der Mittelstation der Ausstellung finden sich Beispiele, die unsere Städte schon heute zukunftsfit machen. Vom energiesparenden Mehrgenerationenhaus über urbane Wildnis und blaue Gärten bis hin zur Seilbahn. Am Ende können BesucherInnen ihre eigene Vision für ihre Stadt kreieren. Nur noch diese Woche. Und am Sonntag, den 26. Juli, gibt es noch eine letzte öffentliche Führung durch diese Sonderausstellung. Sie beginnt um 11 Uhr im Museum Tuch und Technik. Es ist dann der Museumseintritt zu entrichten.
0: Das ist ja auch dein Thema teilweise mit in Umweltmagazin.
1: Ja, ich bin auch, als die Ausstellung eröffnet wurde, bin ich ja extra schon da gewesen und habe einen Beitrag für die Sendung gemacht. Da hatten die dann die Presse eingeladen und dann bin ich da in Aufnahmen geritten. Ja.
0: Wie sieht denn nun die Zukunft der Städte aus? Kannst du mal ein Beispiel bringen, was ein konkretes Projekt ist?
1: Naja, das sind natürlich mehr Begrünung wegen Schatten und Stadtklima. Dann natürlich muss man sehen, dass die Häuser eben auch fit gemacht werden, ne? Möglichst wenig Energie verbrauchen oder auch besser isoliert sind. Eben Hitze ist ja auch dann ein Thema. Dann ist natürlich sehr komplex und auch immer wieder ein Grund für Streit, ist eben Verkehr. Ne?
0: Ja.
1: Wie machen wir das mit den Autos?
0: Ich habe mal jetzt einen Exkurs. Ich habe mal eine Silvestersendung gemacht, was alles passieren kann. Und da habe ich Fahrradbahnen. Die Haupteinfallstraßen hier in Neumünster. Altonaer Straße, Bostädter, Plöner, Kieler, was haben wir noch? Rendsburg eventuell. Dass ja, da die Fahrradfahrer als Fahrradbahn bevorteiligt werden. Mhm. Alles andere wird sozusagen nach hinten gemacht.
1: Ja.
0: Das war ein Scherz sozusagen. Das war ja so ein, oder eine Utopie. Aber eigentlich muss man da hin.
1: Mhm.
0: Oder?
1: Ja, würde ich auch sagen.
0: Du fährst ja auch viel Fahrrad.
1: Ja.
0: Und nutzt öffentliche Verkehrsmittel.
1: Ja. Und ich finde schon, sobald man so in die Stadt kommt, ist das immer Stress, wenn da viele Autos sind. Man merkt es ja auch, wenn man auf den Großflecken ist, wie da im Grunde die Aufenthaltsqualität leidet, weil immer die Autos da lang brettern. Und es ist auch, selbst wenn man fit ist, gar nicht so leicht, die Straße zu überqueren, da finde ich. Und ja, dann, wenn da noch Leute sind, die so ein bisschen gebrechlich sind oder so, ist das schon, ja.
0: Nun wird ja auch diese Aufenthalts... diese Aufenthalts... Wie nennen wir das? Was hast du eben gesagt?
1: Aufenthaltsqualität.
0: Ja, die Aufenthaltsqualität soll ja auch gesteigert werden, indem jetzt auf der einen Seite, wo die Geschäfte sind, nicht auf der Großfleckenseite, sondern auf der anderen, dass da mehr begrünt Sitzmöglichkeiten von den Geschäften...
1: Sitzmöglichkeiten. Die sollen jetzt auch noch beschattet werden. Das ist natürlich keine schlechte Idee. Ja, aber hast du dich da mal hingesetzt?
0: Ja, ich möchte das gar nicht... Nee, der Verkehr, das Kopfsteinpflaster...
1: Das ist einfach zu laut, ne?
0: Das ist nicht schön, ne?
1: Nee.
0: Also Qualität einerseits, aber sie ist lautstärkenmäßig einfach nicht da.
1: Ich finde es aber gut, dass mal Experimente gemacht werden.
0: Ja.
1: Das finde ich also lobenswert. Ne? Dann müssen eben auch Erfahrungen gesammelt werden. Aber eigentlich, wenn man so als sich einen Augenblick in Ruhe hinsetzen möchte, ist nicht schön, wenn ein Meter weiter die Autos vorbei brettern, kann man ja nicht sagen.
0: 20?
1: Aber 20, aber es ist doch eine Unruhe und immer Lärm und natürlich auch Abgase. Ne?
0: Ja,
1: ist ja auch nicht ohne. Klar. Es ist kompliziert, aber die Ausstellung ist sehr interessant. Es lohnt sich, da mal hinzugehen. Es sind viele tolle Ideen.
0: Und ich bin noch nicht da.
1: Ja, noch bis Sonntag hast du die Chance.
0: Ja, dann ist vorbei, ne?
1: Mhm. Ja, dann wandert die weiter.
0: Ich habe am Wochenende noch nichts vor. 25 Jahre Herbert Gehre Stiftung, eine Jubiläumsausstellung ist also im Hause. Unter anderem mit Werken von Norbert Prangenberg in der Galerie. Gemälde, Leihgabe, Estate, Norbert Prangenberg. Estate, ne? Estate. Die Stiftung ist ein Ort, an dem zeitgenössische Kunst, historische Architektur und eine liebevoll gestaltete Parklandschaft direkt an dem Flüsschen Schwale auf besondere Weise zusammenfinden. Jubiläumsausstellung aus dem Archiv haben die. Das Profil der Stiftung prägen neben der Sammlung auch ihre Ausstellungen. In 25 Jahren wurden 85 Ausstellungen mit internationalen, nationalen und regionalen Künstlerinnen und Künstlern realisiert. Nach dem Prinzip Outside Inside entstand in all den Jahren eine ergänzende Sammlung im Dialog zu den Skulpturen im Park, die ja fest sind, ne? Zahlreiche neue Werke und Schenkungen sind nun erstmals zu sehen. Den Auftrag bilden Pitt Kroke und Abraham David Christian oder Abraham David Christian, weiß ich nicht, ja, Deutsch. In der Villa Wachholz, Leiko Ikemura in der Remise, das ist ein Ort, ja, daneben, gehört alles dazu, Mimmo Palladino im Souterrain sowie Norbert Prangenberg im Dialog mit Heinz Brelo in der Galerie. Im August, das ist durchgestrichen hier.
1: Ja, könnte man streichen, so habe ich das gedacht. Was im August angekündigt wird, das machen wir natürlich in der nächsten Sendung.
0: Alles klar. Also, Freitag, 24. Juli, das ist ja morgen schon von 12 bis 18 Uhr. Veranstaltungsort, also es wird immer laufend weitergehen, ne? Die Ausstellungen sind da. Veranstaltungsort ist natürlich die Herbert-Gehe-Stiftung Brachenfelder Straße 69 hier in Neumünster. Ich habe ja mit Brigitte auch mal da eine Führung gemacht, ist in der Sendung Neumünsters Ecken und Kanten. Also das ist schon wirklich interessant. Und man kann sich ja auch da im Park, da sind schon Schulklassen durchgegangen mit Laterne laufen. Also es ist schon echt nett angelegt. Du kennst das auch, ne?
1: Ja, ja. Da sind Schulklassen durchgegangen und der Park wurde nicht verwüstet. Das ist auf jeden Fall schon mal ein großer Fortschritt.
0: Die wären dann in die Schwale geschmissen worden.
1: Ja. Nee, das ist nett da. Ja,
0: ja, ist es wirklich.
1: Ja. Gut. Ja, ich mache weiter mit dem Kino in Savoy in Bordesholm. Da haben wir nur leider wieder nur die Kurzmeldung. Und zwar am Freitag, den 27.07. und Samstag, 25.07. jeweils um 20.30 Uhr. Da wird der Film Sommer aus Asphalt gezeigt. Er geht 92 Minuten und ist für Kinder, also ab 12 freigegeben für Jugendliche. Am Sonntag, den 26.07. um 20 Uhr Glenn Kill, ein Schafskrimi. 110 Minuten, frei ab 6 Jahren, also auch für die Kleinen, obwohl es ein Krimi ist. Ich habe das Buch mal gelesen, ist ganz lustig. Donnerstag, 30.07., 19 Uhr, Passion for Planet. Im Kinoverein Bordesholm, Savoy Kino, Schulstraße 7. Ja, wie gesagt, in Bordesholm.
0: Ah, siehst du. Ja, Kino, ne?
1: Ja.
0: Ich habe mal jetzt schnell geguckt, nur Kino. Da ist es. Sommer auf Asphalt. Und das hattest du auch, ne?
1: Ja, hatte ich auch, ja.
0: Siehst du?
1: Ja. Gut.
0: Ja. Geht los.
1: Dann
0: Musik oder soll ich noch?
1: Ja, ich glaube, wir können Musik hören. Ich habe hier einen Song, eine Neuerscheinung, Cosi Müller, ein neues Album rausgebracht, habe ich auch mal bei der Musik der Passion vorgestellt. Der Politiker heißt der Song.

0: Cosi Müller, der Politiker, war das. So, jetzt haben wir ja unsere letzten Zettelchen rumliegen. Willst du anfangen?
1: Ich fange mal an, ich spinne mal rum im Spinnkreis. Der ist nämlich zu Gast im Museum Tuch und Technik. Das lässt uns heute nicht los, ne? Das Museum Tuch und Technik.
0: Ja.
1: Die Spinnen gehört zu den ältesten Handwerken der Welt. Das Prinzip hat sich bis heute nicht verändert. Die Wollfasern werden durch Kratzen parallel gelegt und verdreht. So entsteht Garn, das dann verarbeitet werden kann. Wer sich über das Spinnen informieren möchte, ist an diesem Tag im Museum Tuch und Technik, nämlich Sonntag, 26. Juli, wir reden davon, von 13 bis 17 Uhr. Richtig, die Mitglieder des Spinnkreises Tungendorf zeigen von 13 bis 17 Uhr, wie aus loser Wolle ein Faden entsteht. In der Dauerausstellung des Museums können die Besucher den Weg des Fadens bis zum fertigen Plaid nachvollziehen. Das habe ich auch noch nicht gelesen. Plaid?
0: Ja, das ist wohl ein Fachbegriff.
1: Jetzt muss man da hin, ne?
0: Ja.
1: Plaid geschrieben, Plaid. Also ich war auch mit Brigitte. Nee, das war noch mit Mario, mit meiner ersten Co-Moderatorin. Da haben wir auch eine sehr schöne Führung mit Astrid Schweppe gehabt. Es sind drei Sendungen draus geworden. Mhm. Da haben wir auch wirklich von der Wolle, haben selber mitgemacht und Webstuhl und was nicht alles. Also geht da mal hin.
0: Mhm. Ist auf jeden Fall interessant.
1: Ja. Was soll ich noch sagen? Museum Tuchotechnik, Sonntag, 26. Juli, 13 bis 17 Uhr. Und nun bist du dran.
0: Ja, Architektur in Stockholm von Gamla Stan bis Green Building. Vortrag der Kunsthistorikerin Dr. Annette Falkenberg. Die schwedische Hauptstadt Stockholm gilt als eine der schönsten Hauptstädte Europas. Diesen Ruf verdankt sie ihrer malerischen Lage zwischen Mälarsee und Ostsee, aber auch dem bunten Mosaik an Bauwerken, die von der bewegten Geschichte der Stadt zeugen, welche sich heute über 14 Inseln erstreckt. Das historische Herz bildet die auf einer der Inseln liegenden Gamla Stan, die Altstadt, deren mittelalterliche Gassen und ockerfarbene Giebelhäuser das Flair vergangener Jahrhunderte bewahren. Hier thront auch das barocke königliche Schloss, ein Symbol der einstigen Großmachtzeit. Während die Architektur des 17. und 18. Jahrhunderts vor allem auf ausländische Einflüsse zurückgegangen war, suchten schwedische Architekten um die Jahrhundertwende zum 20. Jahrhundert nach einem Stil, der die eigene nationale Identität definierte. Es entstand die Nationalromantik. Ab 1930 wandte man sich dem vom Bauhaus beeinflussten Funktionalismus zu. Dabei ging es nicht mehr um Repräsentation, sondern um Hygiene, Licht, Luft und Funktionalität für die breite Masse. Heute steht Stockholm an der Spitze der nachhaltigen Stadtentwicklung und ist Vorbild für ökologisches Bauen. Urbanes Leben wird dabei harmonisch mit der allgegenwärtigen Natur verbunden. Eintritt 10 Euro am Dienstag, den 28. Juli von 19 Uhr bis 20.30 Uhr im Gemeindehaus der Vizilienkirche hinter der Kirche 10. Ja, für alle, die sich für Architektur interessieren, interessanter Vortrag.
1: Der Vizilienkirche.
0: Okay. Also im Gemeindehaus der Vizilienkirche. Im
1: Gemeindehaus, also daneben.
0: Ja.
1: Gut, dann bin ich nochmal mit sommerlichen Orgelkonzerten hier in Neumünster dran. Der ehemalige Kirchenmusikdirektor der Michaeliskirche in Hamburg, Christoph Schöner, spielt Werke von Wolfgang Amadeus Mozart, wem auch sonst. Und Johann Sebastian Bach, natürlich. Eintritt frei, Kollekte für die Kirchenmusik am Ausgang, Datum Sonntag wieder, 26. Juli um 18 Uhr in auch der Vizilienkirche.
0: Ja, da ist ja was los. Jetzt haben wir ja die letzte Meldung, die ist eigentlich schon eigentlich eher was für die nächste Sendung, aber wir wollten auch mal ein bisschen rausgehen. Wir sind ja heute ja viel in Museen und so gewesen. Und zwar der Sommermarkt. Vom Freitag, den 31. Juli bis Montag, den 3. August, findet der diesjährige Sommermarkt auf dem Großflecken statt. Auf 326 Frontmetern kommt jeder auf seine Kosten. Besucherinnen und Besucher, die den Nervenkitzel suchen, können sich auf Fahrgeschäfte wie den Breakdancer oder dem Zombie-Coaster freuen. Auch die Kulinarik kommt nicht zu kurz. Die typischen Jahrhundertleckereien sind auch auf dem Sommermarkt vertreten. Ob Pommes, Crepe oder gebrannte Mandeln, hier findet jeder etwas. Freitag und Samstag ist der Sommermarkt zwischen 12 und 23 Uhr geöffnet. Am Sonntag bleiben die Geschäfte von 13 bis 21 Uhr geöffnet. Am Montag können Besucherinnen und Besucher von 13 bis 20 Uhr den letzten Markttag genießen auf dem Großflecken. So, dann sind wir durch, Thomas.
1: Wir sind durch.
0: Ja, was wollen wir jetzt noch spielen? Hast du noch was? Ich habe ja noch ein Instrumentalstück. Oder hast du schon was rausgesucht?
2: Ja, ich habe sowas Kurzes nicht mehr. Aber das Instrumental kann man dann ja ausblenden. Ne? So ist es
0: ja,
2: dann.
0: Ja.
2: Dann geht das los jetzt.
0: Ich mach's schon mal an.
2: Gut.
0: Das war...
2: Was ist denn hier los am Donnerstag?
0: Den 23. Juli 2026.
2: Wir sagen
0: tschüss, Leute. Viel Spaß bei der Veranstaltung und bis zum nächsten Mal. Und wir können euch versprechen, für die nächsten Wochen haben wir genug Personal.
2: Ja. Genießt den Sommer.
0: Und was wir auch noch sagen wollten, genau, ganz wichtige Durchsage. 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August wird unser UKW-Sender abgeschaltet. 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
2: Wenn die Politik sich nicht ändert, ist in 5 Jahren komplett UKW hier im Norden Schluss.
0: Genau. Also Leute, tschüss und bis bald.
2: Sagen Frank und
0: Thomas. Ciao.
2: Ciao.

0: Da sind wir wieder, wir haben was vergessen.
1: Daphne hat doch am Montag um 19 Uhr zu Gast bei Sportschau und Ehr den neuen Bundestrainer der gehörlosen Nationalmannschaft. In der Sendung werden wir erfahren, wie ein Schleswig-Holstein es geschafft hat, diesen Posten zu erhalten und was es für ihn bedeutet. Der Gast ist dann Dennis Olbert, der Trainer der gehörlosen Mannschaft, Nationalmannschaft bei Sportschau und Ehr mit
0: Daphne.
1: Das war's.
0: Okay, jetzt aber wirklich. Tschüss, Leute.
1: Tschüss.

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4: Hallo und willkommen zum Onda Info 644. Diesmal bekommt ihr zwei Beiträge von Radio Matraca auf die Ohren. Im ersten geht Stefan Mohr der Frage nach, was es bedeutet, eine doppelte Staatsbürgerschaft zu haben. Darüber sprach er mit Miriam und Gerardo, die beide sowohl einen peruanischen als auch einen deutschen Pass besitzen. In unserem zweiten Beitrag berichtet Thomas Matamala über den Widerstand gegen eine neue Form des Extraktivismus, das Betreiben von Rechenzentren in den Ländern Lateinamerikas. Rechenzentren benötigen riesige Mengen an Energie und Wasser, was insbesondere in Regionen mit Wasserknappheit ein großes Problem ist. Thomas wirft auch die Frage auf, was globale Verantwortung bedeutet und betrachtet neue Formen der Solidarität zwischen Chile und Berlin. Um Wasserknappheit geht es auch in unserem letzten Beitrag, und zwar im südmexikanischen Bundesstaat Oaxaca. Miriam Flores und ich berichten darüber, wie die Gemeinde San Dionisio Ocotopec darum kämpft, trotz langer Trockenperioden und Versiegen der Grundwasserleiter ihre Wasserversorgung sicherzustellen. Doch zuvor berichtet Markus noch vom Ausgang der ersten Runde der Präsidentschaftswahlen in Kolumbien. Eine spannende halbe Stunde wünscht Knut im Namen der Ondistas.
5: Die erste Runde der Präsidentschaftswahl in Kolumbien ist gelaufen und das Ergebnis überrascht viele. Zwar erhielt Iván Cepeda, der Kandidat der Linken und möglicher Nachfolger von Gustavo Petro, knapp 41% der Stimmen. Das entspricht etwa den Erwartungen der Umfragen. Überraschend ist jedoch der Erfolg des ultrarechten Kandidaten Abelardo de la Espriella. Er kam auf fast 44% und trifft nun am 21. Juni gegen Cepeda in der Stichwahl an. Entscheidend wird sein, wie sich die WählerInnen der ausgeschiedenen KandidatInnen verhalten und wen die beiden verbliebenen Bewerber noch mobilisieren können. Die Kandidatin des Uribe-Lagers, Paloma Valencia, hat bereits dazu aufgerufen, de la Espriella zu unterstützen. Gleichzeitig wächst die Kampagne, ihn zu verhindern. Viral verbreitet sich derzeit ein Video des liberalen Politikers Juan Carlos Losada.
6: Jamás votaré por aquel que tiene a todos los aliados internacionales de la extrema derecha.
5: Losada wirft de la Espriella vor, faschistisch, homophob und frauenfeindlich zu sein. Er wolle die Reformen der Petro-Regierung zurückdrehen, einen Polizeistaat errichten und das Kulturministerium abschaffen. Auch Claudia López, die ehemalige Bürgermeisterin von Bogotá, ruft dazu auf, seine Wahl zu verhindern. In den sozialen Medien tobt derweil ein zunehmend erbitterter Streit, der bis in die Familien reicht. Die politische Anspannung dürfte bis zum Wahltag weiter zunehmen.
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8: Heute lernen wir Miriam und Gerardo kennen. Zwei Peruanerinnen, die die deutsche Staatsangehörigkeit geerbt haben und sich entschieden haben, als Erwachsene ein neues Leben in Berlin zu beginnen. Auch wenn ihnen die deutsche Staatsbürgerschaft mehr Rechte und rechtliche Möglichkeiten eröffnet als viele anderen migrantischen Gruppen, bedeutet das nicht, dass ein Neuanfang in einem anderen Land einfach ist. Im Folgenden berichten sie von ihren emotionalen, sozialen und bürokratischen Erfahrungen mit ihren doppelten Staatsangehörigkeit.
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0: in ein anderes Land umzuziehen bedeutet, von vorne anzufangen und persönliche sowie soziale Prioritäten neu zu ordnen, unabhängig von den Vorteilen der deutschen Staatsangehörigkeit.
1: Ich glaube nicht, dass sich meine Wahrnehmung von mir selbst verändert hat. Aber meine Prioritäten sind definitiv nicht mehr dieselben. Und darin merke ich eine Veränderung, eine positive Veränderung. Das ist eigentlich das Wichtigste, was ich wahrnehme.
2: Ich habe mich komplett verändert, auf eine Weise, die ich nicht erwartet hatte. Durch meine Erziehung dachte ich, dass ich sehr stark mit Deutschland verbunden bin. Aber als ich nach Berlin gezogen bin, habe ich gemerkt, dass das nicht so war. Ich habe entdeckt, dass mir diese Gewohnheiten fehlen und auch das Bedürfnis, Zeit mit Freundinnen und Familie in Peru zu verbringen.
0: Der Umzug bringt auch einen sozialen Anpassungsprozess mit sich.
1: Man geht Schritt für Schritt voran und fängt praktisch bei Null an, auch sozial, wenn es darum geht, neue Menschen kennenzulernen. Ich bin mit der Idee gekommen, im ersten Jahr alle kennenzulernen. Mit der Zeit findet man seine Leute, baut sich eigene Freundeskreise auf und findet seinen Platz.
2: Und dann gibt es noch die Wahrnehmung, dass man zwar rechtlich die Papiere hat, aber die Gesellschaft einen trotzdem wie einen Fremden behandelt.
0: Die Verbindung zu Peru aufrechtzuerhalten wird wichtig, um sich im Alltag begleitet zu fühlen.
1: Meine Gruppe von peruanischen Freundinnen hier in Berlin hilft mir sehr dabei, mich nicht so weit weg zu fühlen. Zum Beispiel gehen wir oft in peruanische Restaurants und haben eine gute Zeit zusammen. Dadurch habe ich das Gefühl, mit peruanischen Menschen in Deutschland zu sein. Das hilft mir sehr dabei, mich nicht komplett vom Land getrennt zu fühlen.
2: Im Alltag begleitet mich die peruanische Kultur darin, wie ich mit anderen umgehe und in meinem Charakter. Ich würde sagen, dass wir oft improvisieren können. Hier ist vieles sehr strukturiert und wenn etwas nicht nach Plan läuft, wird schnell alles chaotisch. Wir dagegen sind flexibler und lösen Probleme spontan. Ich bin so etwas wie ein Botschafter dieser peruanischen Seite, vor allem durch das Essen. Es ist mir wichtig, das mit anderen zu teilen und Leute zum Essen nach Hause einzuladen.

0: Trotz der deutschen Staatsangehörigkeit mussten beide schwierige und unbekannte bürokratische Prozesse bewältigen, besonders im Gesundheitssystem und bei staatlichen Institutionen. Wichtig ist dabei, dass laut deutscher Gesetzgebung Deutsch die einzige Amtssprache ist.
1: Zuerst natürlich die berühmte Anmeldung. Das war schrecklich, weil ich keine Termine gefunden habe und alles auf Deutsch war. Und was die Krankenversicherung betrifft, wenn man hier in Deutschland keine Arbeit hat, bedeutet die deutsche Staatsangehörigkeit nicht automatisch, dass man krankenversichert ist. Das wusste ich in Peru nicht. Und das war eine Überraschung für mich und es war ein sehr langer und mühsamer Prozess, eine private Versicherung zu finden, die mich akzeptiert.
2: Mich hat die Langsamkeit überrascht und wie abhängig alles von Papier und Briefen ist. Auch die Betreuung in den Behörden. Wenn ich zum Beispiel zum Finanzamt gegangen bin und erklären wollte, was ich brauche, aber nicht perfekt gesprochen habe, hieß es oft, ich verstehe Sie nicht, kommen Sie an einem anderen Tag wieder. Und auf Englisch konnte man das auch nicht erklären.
0: Die Sprache zeigt sich als eine der größten Barrieren für die soziale und berufliche Integration.
1: Die Sprache ist wahrscheinlich die größte Schwierigkeit. Auch wenn man die deutsche Staatsangehörigkeit hat und Englisch spricht, bedeutet das nicht, dass man sofort Arbeit findet.
2: Die große Barriere war ganz klar die Sprache. Es gibt einen gewissen Druck, weil man auf dem Papier Deutsch ist und die Gesellschaft erwartet, dass man alles perfekt spricht und versteht. Mit der Zeit habe ich gelernt, dass man für solche Termine fast mit technischem Fachwortschatz vorbereitet sein muss, damit alles funktioniert.
0: Die beiden heben aber auch positive Erfahrungen in Deutschland hervor.
1: Es gibt Dinge, die ich an Deutschland wirklich schätze. Was ich besonders bemerke, ist der große Respekt vor dem Privatleben. Das finde ich sehr positiv.
2: Freundschaften zu schließen, dauert hier länger und braucht Geduld. Aber am Ende kann man wirklich tolle Menschen kennenlernen, auch wenn es am Anfang schwierig ist.
0: Die Erfahrungen von Miriam und Gerardo zeigen, dass eine doppelte Staatsangehörigkeit die Herausforderungen eines Umzugs in ein anderes Land nicht verschwinden lässt. Es war erleichtert die deutsche Staatsbürgerschaft bestimmter rechtlicher Aspekte, doch die kulturelle, emotionale und bürokratische Anpassung bleibt ein komplexer Prozess. Zwischen Peru und Deutschland bauen beide eine Identität auf, die von zwei Ländern und neuen Formen der Zugehörigkeit geprägt ist.
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4: Ihr wisst ja, dass Rechenzentren eine Menge Energie verbrauchen. Aber nicht nur das. Sie verschlingen auch enorme Mengen Wasser. Und immer häufiger werden solche Rechenzentren in Ländern wie Chile oder Mexiko gebaut. Ganze Regionen werden dabei zu Zonen der Wasserentnahme. Oft unter Regeln, die kaum kontrolliert werden.
5: Rund 60 Rechenzentren mittlerer Größe verbrauchen so viel Wasser wie eine Millionenstadt wie New York.
6: De tantos millones de habitantes como Nueva York.
4: Im Jahr 2025 entscheidet sich US-Präsident Donald Trump, den Columbus Day wieder als Feiertag einzuführen und den Tag der indigenen Völker abzuschaffen. Das ist mehr als eine symbolische Geste. Es ist eine klare Provokation gegenüber jahrhundertelangen Kämpfen um Anerkennung und ein Angriff auf die kulturelle und politische Selbstbestimmung des globalen Südens. Gleichzeitig wird damit ein Entwicklungsmodell gestärkt, das auf Ungleichheit basiert. Ein neokolonialer Extraktivismus, der Ressourcen aus dem Süden für den Wohlstand des Nordens ausbeutet.
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2: Willkommen zu dieser Sendung. Heute sprechen wir über Umweltkämpfe, Neoextraktivismus und über neue mögliche Allianzen zwischen Berlin und Lateinamerika. Wir kommen aus der Perspektive internationaler Solidarität. Uns verbinden Kämpfe, die auf beiden Seiten des Atlantiks geführt werden. Der Schutz von Umwelt und Wasser, alte Spannungen zwischen Nord und Süd und neue Formen der Rohstoffausbeutung. Wir haben zwei Organisationen kennengelernt, die sich seit Jahren für den Schutz von Territorien und für starke lokale Gemeinschaften einsetzen.
13: Zacate ist ein Movimiento Socioambiental Comunitario por el Agua y el Territorio.
14: Moscat ist eine soziale und ökologische Bewegung für Wasser und unsere Gebiete. Sie entstand 2019, als BewohnerInnen der Gemeinde Cerrillos erfuhren, dass Google dort ein Rechenzentrum bauen wollte. Gerade im Westen von Santiago werden solche Projekte angesiedelt, oft ohne Rücksicht auf die Menschen vor Ort. Und das in einer Region, die ohnehin unter massiver Wasserknappheit leidet. Moscat hat es geschafft, Nachbarinnen zusammenzubringen und den Schutz des Wassers in den Mittelpunkt zu stellen.
4: Seitdem arbeitet Moscat daran, die Folgen solcher Großprojekte sichtbar zu machen und sich gegen Vorhaben zu wehren, die Umwelt, Wasser und Lebensqualität der Menschen gefährden.
2: Parallel dazu haben wir in Berlin Kontakt zu Solisur aufgenommen. Solisur ist ein Kollektiv und Netzwerk, das sich für internationale Solidarität, Umweltgerechtigkeit und die Stärkung lokaler Initiativen einsetzt. Mit Workshops, Diskussionsrunden und politischen Analysen unterstützt Solisur Basisbewegungen und fragt kritisch danach, wie globale Entscheidungen ganz konkret das Leben in Lateinamerika beeinflussen. Judy, Aktivistin bei Solisur, ergänzt.
15: Solisur nace desde el interés de personas migrantes latinoamericas.
16: Solisur ist aus dem Engagement lateinamerikanischer Migrantinnen entstanden, aber auch von Menschen in Deutschland, die sich mit dem globalen Süden verbunden fühlen. Unser Ziel ist es, Kämpfe gegen Extraktivismus, für migrantische Rechte und für globale Gerechtigkeit miteinander zu verbinden. Durch Solidarität

0: In der Regierungsreich, dass Google das Design seiner Rechenzentrums ändern musste. In der ursprünglichen Planung hätte es nahezu das gesamte Wasser des lokalen Grundwasserleiters verbraucht. In Quilicura wiederum trocknen die Feuchtgebiete der Region zunehmend aus.
1: Los humedales de la región.
2: Brian Seraye, ebenfalls Mitgründer von Moscat, engagiert sich im Westen der Metropolregion für den Schutz des Wassers und gegen die Auswirkungen großer Unternehmen auf die Territorien.
3: Durch Moscat konnte verhindert werden, dass Wasser zur Kühlung von Rechenzentren genutzt wird. Außerdem wurde die Installation neuer Abwasseranlagen im Viertel La Farfana in der Gemeinde Maipú gestoppt.
4: Brian berichtet von wichtigen Erfolgen, aber auch von Rückschlägen, die heute besonders besorgniserregend sind.
3: Die Regierung von Gabriel Boric setzt statt auf Regulierung und Schutz der Ökosysteme zunehmend auf eine extraktivistische Agenda, oft als Neo-Extraktivismus bezeichnet. Dazu gehören drei Großprojekte: die nationale Lithium-Strategie, der nationale Wasserstoffplan und der nationale Plan für Rechenzentren. Diese Vorhaben werden durch Änderungen in Umweltprüfungen und Genehmigungsverfahren zusätzlich abgesichert, oft zu Lasten der Umweltkontrolle.
4: Zu den Gefahren des kürzlich verabschiedeten Gesetzes über sektorale Genehmigungen sagt Brian:
3: Kurz gesagt, die größte Gefahr ist Deregulierung. Gemeinsam mit anderen Bewegungen nennen wir das die Umweltmotorsäge. Es ist ein Rückschritt gegenüber früheren Umweltstandards. Prozesse werden flexibilisiert, um Investitionen anzuziehen, während Umweltkontrolle und Schutz massiv geschwächt werden.
2: Und was ist die Arbeit der Berliner Initiative Solisur in diesem Zusammenhang? Nochmal Judy.
5: In den letzten 2 Jahren haben wir zahlreiche Aktivitäten organisiert, um Brücken zwischen migrantischen Kämpfen und anti-extraktivistischen Bewegungen in Berlin zu schlagen und diese Räume politisch zu stärken.
4: Aus Sicht von Radio Matraca birgt die Verbindung zwischen den Kämpfen von Moscat in Chile und der Plattform von Solisur im globalen Norden großes Potenzial.
5: Wir haben Filmforen zu Extraktivismus, territorialem Widerstand und Transfeminismus organisiert, Workshops zur Würde von MigrantInnen, politische Dialoge und Begegnungen mit AktivistInnen aus Lateinamerika, um Informationen zu teilen und Widerstände sichtbar zu machen.
6: Bueno, los eventos que se han realizado con activistas, líderes y lideresas latinoamericanas.
5: Diese Veranstaltung haben Aktivistinnen und Organisationen aus Berlin und aus anderen Ländern wie Ecuador, El Salvador, Kolumbien oder Chile zusammengebracht. Der direkte Austausch hier und in Lateinamerika war inspirierend und hat geholfen, gemeinsame Kämpfe und Handlungsmöglichkeiten zu erkennen.
4: Was sich hier zeigt, ist mehr als ein lokaler Umweltkonflikt. Es geht um neue Formen von Zusammenarbeit über Kontinente hinweg. Gemeinschaften im Süden, die Widerstand leisten, und Initiativen im Norden, die diese Kämpfe sichtbar machen und unterstützen. Wie eine solche Nord-Süd-Allianz aussehen kann, darüber sprechen unsere Aktivistinnen Tracy von Moscat und Judy von Solisur.
7: Chile ist ein Land, in dem der Neo-Extraktivismus sehr super präsent
8: ist. Chile ist ein Land, in dem der Neo-Extraktivismus sehr präsent ist. Der Staat schafft optimale Bedingungen, um Ressourcen für die Energiewende des globalen Nordens bereitzustellen. Eine Wende, die oft als grün bezeichnet wird, deren ökologische Kosten aber enorm sind. Betroffen sind vor allem sogenannte Opferzonen.
7: Sin duda va a afectar el ecosistema y los territorios que se vulneran actualmente y que son las zonas de sacrificio, así se les denomina.
6: Desde Solisur vemos un gran potencial en esas

0: posibilidades de construir solidaridades con comunidades resistentes en el Abya Yala.
1: Wir sehen großes Potenzial darin, Solidarität mit widerständigen Gemeinschaften im Abya Yala aufzubauen und diesen Kämpfen eine Stimme zu geben.
0: De las resistencias desde los territorios en el Abya Yala.
2: Rechenzentren gelten als Schlüsseltechnologie der digitalen Zukunft. Doch während der Nutzen oft im globalen Norden liegt, sind es die Gemeinden im Süden, die die Folgen spüren. Vor allem dort, wo Wasser ohnehin knapp ist. Wie sich diese Ungleichheit konkret zeigt, erklärt die Wissenschaftlerin Marina Otero von der Harvard University.
3: En principio es una de las mayores concentraciones de América Latina.
4: Chile gehört zu den Regionen mit der höchsten Dichte an Rechenzentren in Lateinamerika, möglicherweise bald weltweit.
3: Posiblemente sean unos lugares con mayor concentración de esta industria.
5: Was in Quilicura und Cerrillos geschieht, steht exemplarisch für die Wasserkrise und die zunehmende Überlastung der Territorien. Nochmal Marina Otero und Tracy Duvestein.
3: En este caso hay tecnologías que permiten un menor consumo de agua.
4: Es gibt längst Technologien, mit denen Rechenzentren deutlich weniger Wasser verbrauchen könnten. Doch viele Unternehmen setzen sie nicht ein, solange sie nicht dazu gezwungen werden. Warum nutzt Google in Norwegen modernste Kühlung, in Chile aber veraltete Systeme? Auch hier haben wir ein Recht auf die beste verfügbare Technologie.
3: También queremos la última tecnología que es más eficiente.
6: Es braucht ein ökologisches Gleichgewicht. Dafür müssen Umweltgesetze auf nationaler und globaler Ebene gestärkt werden.
0: Construir no solo esa solidaridad, sino también ese puente.
1: Diese Brücken der Solidarität sichtbar zu machen, hier wie dort, ist ein Teil unseres Widerstands und Teil der Veränderungen, die wir uns wünschen.
2: Sagt Judy uns noch. In anderen Ländern werden Rechenzentren bereits abgelehnt, wegen veralteter Kühlsysteme und ihres enormen Wasserverbrauchs. Deshalb ist Transparenz über den Ressourcenverbrauch entscheidend und die Möglichkeit, Unternehmen zur Verantwortung zu ziehen.
5: Es ist dringend notwendig, über unsere Zukunftsprioritäten nachzudenken. Muscat hat in Chile einen Präzedenzfall geschaffen. Organisationen wie Solisur bauen diesen Weg weiter aus, durch Kooperation, Widerstand und internationale Solidarität.
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9: Im Winter 2023/24 brach in vielen Gemeinden des südmexikanischen Bundesstaates Oaxaca die Wasserversorgung zusammen. Die nationale Wasserbehörde CONAGUA warnte vor akuter Wasserknappheit in der Hauptstadt Oaxaca de Juárez. Ursache? Aufgrund der Klimakrise kommt es zu mehr und längeren Dürreperioden. Wegen des fehlenden Regens versiegen die Grundwasserleiter und trocknen die Speicherbecken aus. Um dem etwas entgegenzusetzen, gründete sich das Foro Oaxaqueño del Agua, das Wasserforum Oaxacas.
10: El Foro Oaxaqueño del Agua es un espacio.
11: Dem Wasserforum Oaxacas gehören Behörden, Kommunen, AkademikerInnen und vor Ort lebende Menschen an, welche auf regelmäßigen Treffen über das Thema Wasser diskutieren.
9: Erklärt Mauricio Del Villar, Projektkoordinator des Wasserforums. Im Dezember 2025 fand das 67. Treffen des Wasserforums in San Dionisio Ocotepec statt. Die Gemeinde wollte ihre Strategie, der zunehmenden Trockenheit und dem Wassermangel entgegenzutreten, vorstellen. Dazu noch einmal Mauricio Del Villar.
10: Pues ellos inician porque se empiezan a dar cuenta que hay un proceso de falta de agua a nivel de la comunidad en términos.
11: Es gab einen akuten Wassermangel in der Gemeinde. Es fehlte an Trinkwasser, aber auch an Wasser für die Felder. Und man stellte fest, dass der Grundwasserspiegel immer weiter absank. Daraufhin entschied die Dorfversammlung, die Grundwasserleiter wieder aufzufüllen, und zwar über die Versickerung von Regenwasser.
10: Trabajar temas que tuvieran que ver con recuperar el agua y sobre todo infiltrarla.
9: Die Gemeindevertreter wollten ihr Versickerungsprojekt aber nicht nur kurz vorstellen, sondern auch anschaulich erklären, wie es funktioniert. Und das geht am besten vor Ort.
12: El día de mañana, ojalá que nos acompañen para, ¿cómo se llama?, hacer el recorrido a los trabajos que se...
9: Deshalb trafen wir uns am darauffolgenden Morgen an der Gemeindeverwaltung und fuhren nach einem gemeinsamen Frühstück zu den im Rahmen des Projektes ausgehobenen Versickerungsbecken. Um San Dionisio herum wurden mehrere Speicherbecken ausgehoben. Das Besondere an diesen, sie dienen nicht der Wasserversorgung des Ortes. Das aufgefangene Regenwasser soll nämlich versickern und die Grundwasserleiter wieder auffüllen. Aus diesen kann dann wieder das Wasser für den täglichen Bedarf und die Bewässerung der Felder bezogen werden. Von dieser Idee konnte die Gemeinde nicht nur eine lokale Stiftung, sondern auch die Weltbank überzeugen. Beide zusammen sagten die Finanzierung für den Bau einer Reihe von Versickerungsbecken zu. Wie San Dionisio es schaffte, mehr als doppelt so viele zu bauen, erklärt Ciriaco Hipólito Núñez, San Dionisios Zuständiger für das Gemeinschaftsland.
13: Wir haben andere Ideen. Hier servir, no competir. Sí, es la idea de nosotros, pues.
14: Bei uns zählt, gemeinsam etwas zu schaffen und nicht zu konkurrieren. In einem der Projekte haben wir 500.000 Pesos erhalten. Das reichte bestenfalls für 2 Versickerungsbecken. Wir haben aber 4 geschafft. Das war nur mit Hilfe des Tequio möglich.
9: Tequio ist fester Bestandteil des Lebens in den indigenen Gemeinden Oaxacas. Als Tequio wird unbezahlte Gemeinschaftsarbeit bezeichnet, die Gemeindemitglieder zum Wohle aller verrichten. Auf Dorfversammlungen entscheiden die BewohnerInnen, welche wichtigen Arbeiten anstehen. Und in den Nachbarschaften organisieren sie sich dann, um diese gemeinsam zu verrichten. Am Tequio beteiligen sich alle Gemeindemitglieder. Männer, Frauen, Jugendliche und zum Teil auch Kinder.
14: Die Selbstverwaltung der indigenen Gemeinden Oaxacas, ihr System der öffentlichen Ämter, wurde schon immer bewundert. Hier dienen die Amtsträger der Dorfgemeinschaft, ohne einen Centavo zu erhalten. Ich denke, das Tequio muss erhalten bleiben. Es hilft uns, voranzuschreiten, und so werden unsere Projekte die Projekte aller.
13: No hay que perder eso, pues hay que seguir cultivando el tequio, porque pues de esa manera salimos adelante y sentimos lo propio de una cuestión que vamos a hacer de una obra y todo eso.
9: Unterstreicht Crescencio Núñez Martínez, Präsident des Gemeinderates von San Dionisio Ocotopec, noch einmal die Bedeutung der indigenen Selbstverwaltung und des Tequios. Für Mauricio Del Villar ist Selbstverwaltung auch die Voraussetzung dafür, dass die Gemeinden ihre Daseinsvorsorge in die eigene Hand nehmen und sich so ihre Autonomie bewahren können.
11: Ich möchte noch einmal betonen, dass es Autonomie für die Gemeinden bedeutet, wenn sie sich selber um ihre Wasserversorgung kümmern. Sie verlieren diese Autonomie, wenn das andere übernehmen. Wenn eine Kommune die Wasserversorgung in ihre eigenen Hände nimmt, stärkt sie ihre Autonomie.
9: Vor der Rückfahrt erwartet die TeilnehmerInnen des Rundgangs noch ein kleiner Snack mit Tejate und Mezcal. Denn das gemeinsame Feiern ist wichtiger Bestandteil der indigenen Kultur. Es ermöglicht, Erlebtes zu reflektieren und neue Ideen zu diskutieren. 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In Kürze findet ihr dort auch, neben weiteren Beiträgen von Radio Matraca, Radio Onda und Ponal, ein Video über unseren Ausflug nach San Dionisio Ocotopec. Bis zum nächsten Mal verabschiedet sich Knut im Namen der Ondistas.
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17: Moin und herzlich willkommen zum heutigen Radio-Meeting der anonymen Alkoholiker. Ich bin Jürgen und ich bin Alkoholiker. Mit mir heute dabei sind Steffi, Michael, Jochen, Kevin und Gabriele. Als Thema haben wir uns heute gesetzt Ehrlichkeit. Oh Gott. Einige AA-Gruppen lesen zu Beginn eines jeden Meetings einige Abschnitte aus dem 5. Kapitel des Blauen Buches vor. In diesem Buch sind die Lebensgeschichten, die Erfahrungen und die daraus resultierenden Empfehlungen verarbeitet worden von über 100 Alkoholikern. Das 5. Kapitel trägt den Titel »Wie es funktioniert« und es enthält als Herzstück die 12 Schritte, 12 Empfehlungen zum Umgang mit unserer Sucht. Im ersten Abschnitt dieses Kapitels wird darauf hingewiesen und beschrieben, worum es im Kern geht. Es geht um eine radikale Änderung meiner Lebensweise. Es geht darum, und jetzt wörtlich, eine Lebensweise anzunehmen und für sich zu entwickeln, die eine absolute Ehrlichkeit verlangt. Da ist es, unser Thema, Ehrlichkeit. Und dann auch noch absolut. Schrecklich. Nach Schätzungen lügen wir Menschen 30 bis 200 Mal am Tag. Wie soll das funktionieren mit der absoluten Ehrlichkeit? Fragen wir doch mal unsere Freunde. Michael, was hast du dir zum Thema Ehrlichkeit gedacht?
18: Ja, hallo, ich bin Michael, Alkoholiker. Ich werde noch ein bisschen relativieren, was du da eben erzählt hast. Und zwar habe ich so einen Artikel aus Fibillesheet gefunden, und zwar Nummer 172, die sind nummeriert. Und da steht die Sache mit der Ehrlichkeit. Nur Gott kennt die vollkommene Ehrlichkeit. Dennoch sollte jeder von uns nach besten Kräften nach diesem hohen Ideal streben. Fehlbar, wie wir sind und in diesem Leben immer sein werden, können wir nicht annehmen, dass wir je die absolute Ehrlichkeit erreichen. Wir können nur eine bessere Qualität Ehrlichkeit anstreben. Das hört sich, glaube ich, vernünftig an. Ne? Und dass dieses Absolute so ein bisschen relativiert, und so sehe ich das auch dann. Ne? Und wir haben ja so viele Themen schon gehabt hier in unserem Radio-Meeting, und bei fast allen haben wir so festgestellt, dass alles irgendwie so ein Prozess ist, ne? Der irgendwo anfängt und dann weitergeht und sich weiterentwickelt. Und das ist das mit der Ehrlichkeit auch. So habe ich das jedenfalls für mich auch erlebt in meiner Trockenheit und Nüchternheit. Und erstmal so das Gegenteil von Ehrlichkeit ist ja Lug und Betrug und sich selbst und andere täuschen. Und da kenne ich mich ja aus meiner nassen Zeit, und das gehört auch so irgendwie zwangsläufig zur Sucht dazu. Ne? Das ist ein Teil davon. Ne? Es gibt so einen schönen Spruch, der heißt, Lüge ist die Schwester der Sucht, ne? Und die gehen beide so Hand in Hand. Ne? Ehrlichkeit, das habe ich sehr üben müssen. Und eine Sache war ja mit meinem Trockenwerden, dass ich da auch nicht ehrlich zu mir selber sein konnte. Ne? Und das war ein langer Weg der Selbsttäuschung, bis ich zugeben konnte, dass ich eben Alkoholiker bin. Ne? Ich habe mich da mit Händen und Füßen gegen gewehrt und gesträubt und auch alle Arten von Ausreden und Abwehrmechanismen da ins Spiel gebracht. Und erst mit der Akzeptanz, dass ich Alkoholiker bin, habe ich dann wieder ein großes Stück Freiheit wiedergefunden, ne? Und wiedergewonnen. Ne? Und das war schon mal eine tolle Erfahrung, die auch mit Ehrlichkeit zu tun hat. Ohne Ehrlichkeit wäre das überhaupt nicht gegangen. Dann, ne? Und wenn ich so die nächsten Schritte nach dem ersten, so den zweiten und dritten Schritt nehme, dann muss ich ja meine Begrenztheit auch anerkennen und akzeptieren. Ne? Und das ist, gehört dann auch zur Ehrlichkeit erstmal dazu. Dann geht es weiter mit einer ehrlichen Bestandsaufnahme in meinem Inneren und so weiter und so fort. Und das zieht sich also durch das ganze Programm da so richtig durch. Aber es gibt auch nicht nur so die großen Sachen der Ehrlichkeit, es gibt auch für mich so die Ehrlichkeit in kleinen Dingen. Ne? Und also das dazu gehört Ehrlichkeit im Handeln, und das habe ich so konsequent geübt. Ich sage mal ein Beispiel. Ich habe ja damals viel hier mit Holger aus Glückstadt, war ich viel zusammen, und er war auch bei mir zu Hause. So. Und da saßen wir hier zusammen und ich habe da so ein paar Ordner stehen gehabt und hatte gesagt, die sind ja schick hier, wo hast du die denn her? Ne? Ja, habe ich gesagt, die habe ich aus meiner Firma mitgenommen. Ne? Da hat er mich angeguckt und sagte, weißt du, dass das hier Betrug ist, was du da machst? Das ist, da habe ich gar nicht vorher drüber nachgedacht. Ne? Die standen da so rum und ich habe die einfach mitgenommen. Dann, ne? Und dann habe ich angefangen, darüber nachzudenken, über solche kleinen Dinge der Ehrlichkeit überhaupt mal nachzudenken. Dann, ne? Ja, und am nächsten Tag bin ich dann hier irgendwo in so einen Kaufladen gegangen da und habe mir 5 Ordner geholt und habe die dann zurückgebracht. Dann, ne? Das sind so Sachen, die ich üben musste. Ne? Oder einmal hier war auch so eine Sache, da war ich beim Kaufmann und habe gemerkt, dass er mir so 2 Euro zu viel da rausgegeben hat. Und ich saß schon draußen im Auto und habe gedacht, hier, gehst jetzt wieder rein oder fährst jetzt los dann. Ne? Aber dann hat mein Gewissen hier geschlagen und da bin ich reingegangen und habe denen die 2 Euro da auf den Tisch gelegt und der wusste gar nicht, was los war. Aber ich hatte danach ein gutes Gewissen und auch ein gutes Gefühl dann. Ne? Und so habe ich Ehrlichkeit erstmal so im Alltag geübt, so in kleinen Dingen dann. Ne? Und das war für mich eine gute Sache dann. Ne? Und auch ein gutes Gefühl. Letztendlich geht das ja, das habe ich ja schon gesagt, um ein schönes, offenes Gefühl zu haben und ein gutes Gewissen zu haben. Ne? Und dieses gute Gewissen, das hat sich ja erst in meiner Nüchternheit erstmal wieder geregt. Und okay, das waren so ein paar Sachen, die mir da so eingefallen sind. So. Okay, danke fürs Zuhören.
17: Danke, Michael. Ja, deiner Relativierung kann ich nur zustimmen. Ich habe eine ähnliche für mich vorgenommen. Ich habe gesagt, eine absolute Ehrlichkeit oder wenigstens das Bemühen darum brauche ich im Meeting und in der Arbeit in den 12 Schritten. Und eine furchtlose Ehrlichkeit brauche ich gegenüber meinem Umfeld, gegenüber den Ärzten, dem Arbeitgeber, der Familie, den Kollegen, den Freunden. Inwieweit stehe ich zu dieser Krankheit? Ich bin Alkoholiker, ich bin suchtkrank, das habe ich mir nicht ausgesucht, aber so ist es nun mal. Und wie gehe ich damit um? Und das Letzte ist so etwas wie eine funktionale Ehrlichkeit. Das ist das, was du in deinen letzten Beispielen angesprochen hast. Wie gehe ich im Alltag mit dieser Ehrlichkeit um? In meiner Liste ist als nächster jetzt Jochen aufgetaucht. Wie siehst du die Ehrlichkeit?
19: Ja, moin, ich bin Jochen, ich bin Alkoholiker. Danke, Jürgen, für die tolle Einleitung und schon danke auch Micha für die ersten Gedanken. Wenn ich sage, ich heiße Jochen, ich bin Alkoholiker, dann ist das ja im Grunde schon diese Ehrlichkeit, die ich ausüben möchte jetzt als trockener Alkoholiker, weil ich meinen Namen sage, wir sind anonyme Alkoholiker, ich verzichte auf den Nachnamen. Aber wenn ich sage, ich bin Alkoholiker, ich habe das erlebt, ich bin auf der Arbeit so ein bisschen auch im Bereich Suchtprävention tätig, helfe da mit, so bei so Fortbildung und so weiter. Und da zucken die Leute erstmal zusammen, wenn ich sage, ich bin Alkoholiker. Weil das ist für viele immer noch, ui, oh Gott, ne? Das traust du dich zu sagen? Ich sage, ja, natürlich tue ich das. Ich bin ja trocken und ich bin sehr dankbar dafür und ich bin sehr glücklich darüber. Und diese Ehrlichkeit muss ich haben, weil sobald ich wieder unehrlich werde, wird es gefährlich. Was habe ich gelogen, als ich getrunken habe? Was habe ich betrogen? Ich habe Zeit verschwinden lassen. Ich habe Termine erfunden. Ich habe Sachen ja heimlich, ne, kennt vielleicht auch jeder, der getrunken hat, dieses Leergut verschwinden lassen irgendwie und so weiter. Ich war ja auch so ein Heimlichtrinker noch zu Hause soweit. Also das habe das versucht zu verdecken und zu vertuschen. Und ich habe geradezu, eigentlich bin ich so ein bisschen doof bei sowas. Ich bin nicht so ein Superstratege, aber wenn es darum ging, das Trinken zu verheimlichen und was ich so in diesen Gedanken so gemacht habe noch und mich daneben benommen habe. Das ist ja unglaublich und welche kriminelle Energie ich entwickelt habe, um das alles zu vertäuschen und zu verstecken. Also ich habe eigentlich erst durch die Kapitulation, die ja auch so ein Schritt in die Ehrlichkeit ist, ne? Wenn ich sage, ich habe mein Leben nicht mehr unter Kontrolle und ich bin dem Alkohol gegenüber machtlos, das muss ich ja auch mal schonungslos und ehrlich konstatieren und erst dann kann ich ja mich auf den Weg machen, zu genesen. Und deshalb hat es mich manchmal so ein bisschen gewundert in der Therapie oder auch Reha und auch in der Selbsthilfegruppe, da ich viel gar nicht über Alkohol gesprochen, sondern über mein Leben und über meine Jugend und über meine Erfahrungen. Und erst mit der Zeit ist mir klar geworden, dass das ja genau diese Ehrlichkeit ist, dieses Umdrehen von Steinen aus der Vergangenheit, die mich selbst haben verstehen lassen können. Was ich gewonnen habe durch Ehrlichkeit, das war nicht immer schön. Und manche Menschen sind ja auch aus allen Wolken gefallen, als sie das dann gehört haben, auch in meinem Umfeld. Manches ist bis heute kaputt, aber ich habe mich befreit. Ich habe Freiheit davon, nicht mehr ständig lügen zu müssen. Ich habe die Freiheit, nicht mehr Angst zu haben in einer Tour, dass irgendwas auffällt oder irgendwas auffliegt und dass irgendeine Lüge platzt. Ich muss nicht mehr immer genau aufpassen, dass ich die richtigen WhatsApp-Verläufe gelöscht habe und so weiter, weil da Sachen drin stehen, die keiner lesen durfte. Und dann noch dieses ganze praktische, ich sag mal, praktische Abwickeln so einer Sucht. Und als das alles raus war, konnte ich mein Leben wieder in den Griff kriegen. Ich konnte mir mein Leben zurückholen. Das ist ein großes Geschenk. Und heute ist es so, dass ich in die Meetings gehe und dass ich dort die Chance habe, bei Menschen, die das verstehen, weil sie selber Alkoholiker sind, schonungslos zu erzählen, was mir passiert, was mir passiert ist, wie ich über Sachen denke. Und das macht mich dann wieder stark die nächsten 24 Stunden. Das ist ein total tolles Geschenk, was ich durch dieses Programm habe. Aber ich kann es nur, ich sag mal, ernten, wenn ich offen und ehrlich und aufgeschlossen bin, dann finde ich Hilfe im AA-Programm. Soweit von mir. Danke erstmal.
17: Danke, Jochen. Ich selbst habe festgestellt, dass ich nicht am Anfang völlig offen, auch nicht in den Meetings völlig offen sein konnte, sondern das ist, wie Michael schon gesagt hat, auch ein Prozess gewesen. Und es hat lange gedauert, bis ich mich völlig und schonungslos öffnen konnte. Aber das war dann auch mein Weg in die Ehrlichkeit. Heute beobachte ich und höre immer sehr genau zu, wenn ich Lebensgeschichten höre, die sich über die Zeit verändern und dann immer sehr präziser und sehr viel deutlicher und sehr viel schonungsloser werden. Und dann grinse ich in mich hinein und sage, ah, guck mal, der Hund wird größer. Ja, die Wahrheit kommt mit der Zeit und diese Zeit muss ich mir auch lassen. Wie war es bei dir, Steffi?
20: Hallo, ich bin Steffi und ich bin Alkoholikerin. Ja, schön wieder dabei zu sein und dieses tolle Thema Ehrlichkeit, so wichtig auf dem Weg der Genesung. Also ich höre immer wieder, Offenheit, Ehrlichkeit sind die Grundvoraussetzung eben, ja, um genesen zu können. Und ja, meine Sucht hat sich ja auch viel wirklich im Verborgenen abgespielt. Also ich habe getrunken, habe es nicht zugegeben. Wenn ich irgendwie gefragt worden bin, hast getrunken, also wenn es mal jemand gemerkt hat überhaupt und mich angesprochen hat, nein, dann habe ich irgendwie Hustensaft genommen oder am Abend zu viel getrunken oder auch gerade zu Corona habe ich dann so erzählt, ich habe halt gerade meine Hände desinfiziert, rieche deswegen vielleicht nach Alkohol. Und ja, diese Ehrlichkeit wirklich zu bekommen und auch so diese Ehrlichkeit gegenüber sich selbst, also das ist wirklich, gehört zu den Grundsteinen meiner Genesung, weil ja, ich kann mir ja lange genug was vormachen. Also ich habe als Kind auch schon gelernt, eigentlich unehrlich zu sein, weil ich nie zeigen durfte. Also ich bin in einer alkoholkranken Familie aufgewachsen und bei uns war wirklich viel nicht in Ordnung. Und ich konnte ja nie ehrlich zeigen, wie es bei uns war oder was war. Und ich habe wirklich gelernt, in so einer unehrlichen Scheinwelt zu leben und da jetzt wieder hinzukommen und sich ehrlich zu sagen, wo so die Probleme sind, das ist wirklich schwer. Ich habe am Anfang immer gedacht, die Ehrlichkeit hätte damit zu tun, dass ich eben gelogen habe und ich habe nicht gelogen, aber ich habe halt viel auch nicht gesagt oder verheimlicht und das ist auch, glaube ich, so mit dieser Ehrlichkeit gemeint und am wichtigsten ist eben die Ehrlichkeit mir selbst gegenüber, dass ich mir eingestehe, ich bin Alkoholikerin und das wollte ich ja auch lange nicht wahrhaben und dann eben auch ehrlich hingucke, wo sind meine Charakterfehler, weil auch die wollte ich nicht wahrhaben. Die habe ich ja immer mit meiner Kindheit irgendwie ja weggemacht. Das sind halt meine Fehler und die brauche ich und habe mir Sachen eingeredet, die wirklich nicht so sind, wie sie waren und da brauche ich auch eben diese Ehrlichkeit. Also diese Ehrlichkeit spiegelt sich ja in allen Dingen wieder. Also ich muss ehrlich zugeben, erstmal, dass ich Alkoholikerin bin, und dann muss ich ehrlich zugeben, dass ich Charakterfehler habe, die mich immer wieder im Leben so behindern und so wehtun, dass wenn ich die nicht löse, dass ich dann irgendwann wieder trinken werde, weil ich es eben nicht aushalte, weil ich mich selber nicht aushalte, weil ich mir selber wieder was vormache. Und es tut zwar weh, dahin zu gucken, aber ich bin so dankbar, dass ich das eben kann und dass auch diese Gefühle, denen ich ehrlich gegenüberstehen muss und darf auch inzwischen. Also ich habe ja alles weggemacht irgendwie, ich habe gar nichts mehr gefühlt. Und am Anfang habe ich auch gedacht, ich halte das nicht aus, dass es zurückkommt. Aber da auch ehrlich hinzugucken, dass ich so sein darf. Also ich habe ja auch immer gedacht, ich darf so nicht sein. Und dann habe ich auch so dieses, wenn ich mal traurig war, das habe ich einfach irgendwie überspielt. Und das darf ich wirklich bei AA lernen, ehrlich hinzugucken. Ja, wer bin ich? Was möchte ich? Und was kann ich eben auch tun? Und dann eben in diese Taten gehe und Ehrlichkeit immer wieder kommt mir das auf, dass ich irgendwie so wieder verschwinden will und das Gefühl habe, so ich baue mal wieder meine Maske auf. Und das hilft mir hier bei AA, aber auch wirklich, dass ich diese Maske immer mehr fallen lassen kann, dass ich keine Maske mehr brauche, dass ich eben ehrlich hingucken kann und ehrlich sein kann und ehrlich die Dinge tue, die einfach anliegen. Dankeschön.
17: Ja, danke Steffi für diesen Beitrag. Zu einer Zeit, als es noch keine Mobiltelefone gab, da waren die Standardtelefone mit einem kurzen Kabel ausgerüstet, und wer es sich leisten konnte, so wie ich, der hat sich ein 10 Meter langes Kabel dazu gegönnt. Das hatte den Vorteil, dass ich das Telefon mit ans Bett schleppen konnte. Und wenn ich morgens das Telefon am Bett vorfand, dann überlegte ich, wen habe ich angerufen und was habe ich gesagt? Und manchmal wusste ich das gar nicht mehr. Egal, ob ich einen Filmriss hatte oder einen Blackout, ich wusste nicht mehr, wen ich angerufen hatte oder wer mich angerufen hatte und was Inhalt des Gesprächs war. Und deswegen habe ich heute eine ganz einfache Lösung für mich gefunden. Ich bemühe mich nicht mehr zu lügen, weil ich mir meine Lügen nicht mehr merken will. Dadurch habe ich das sehr viel einfacher. Gabriele, was sagst du zum Thema Ehrlichkeit?
4: Dankeschön. Ja, ich bin Gabriele, ich bin eine Alkoholikerin. Und ehrlich gesagt hat es mich durchzuckt, als ich dieses Thema gehört und gelesen habe, weil da muss wohl irgendwas sein. Und ich bin so in mich gegangen. Also zum einen merke ich, wie dankbar ich bin, dass ich das wahrnehmen kann, dass es mich durchzuckt irgendwie, weil das war ja früher mein Normalzustand. Diese ständige Unruhe, diese ständige Angespanntsein, gehörte zu meinem normalen Zustand früher, weil ich eben permanent lügen musste. Und wenn mir das heute passiert, dass es mich durchzuckt, dann merke ich Gott sei Dank diesen Unterschied zu meinem Leben heute. Ja, also ich bemühe mich wirklich um Ehrlichkeit. Ich glaube, dass es viele Dinge gibt, die ich noch nicht wirklich benennen kann, weil sie mir noch nicht bewusst sind. Aber ich bin guter Dinge. Also wenn ich dieses Programm heute nicht vernachlässige und wenn ich heute weitermache mit diesem Programm, dann habe ich auch die Möglichkeit, morgen das, was ich sehen kann, ehrlich auszusprechen. Genau. Ich möchte gerne auf die beiden Punkte, weil wir ja von Ehrlichkeit sprechen, auf die Punkte kommen, die mir eben gerade bewusst geworden sind. Also zum einen glaube ich, dass es mich durchzuckt hat, weil ich habe einen Arbeitgeber, der sehr tolerant ist. Und es gibt so dieses unausgesprochene Gesetz, wenn du fertig bist, dann bist du fertig. So. Und ob die Zeit schon vorbei ist oder nicht, spielt dann nicht so eine große Rolle, sondern dann kannst du gehen. Und ich stelle immer wieder fest, dass wenn man mir zu viel Leine lässt, dann reize ich das auch gerne aus. Und das merke ich gerade. Ich merke gerade, dass ich das ausreize. Das reicht schon heute und es ist schon genug. Und dann machst du eben mal früher Schluss. Und da bin ich ganz dankbar dafür, dass ich das wahrnehmen kann und mir mal selber wieder in den Hintern treten kann und mir bewusst machen kann, du wirst bezahlt für diese Arbeit. Ja, also hast du auch eine Verpflichtung. Und ich bekomme schon sehr viel Freiheiten bei diesem Arbeitgeber. Und dann möchte ich nicht auch noch unverschämt werden. Aber das gehört für mich natürlich auch in die Ehrlichkeit rein. Ja, ich sag das Geld jeden Monat und dann will ich auch so gut wie möglich meine Arbeit machen. Und das andere Ding ist, Und da musste ich jetzt eben so in mich reinschmunzeln, weil ich habe ja noch nichts gegessen zu Mittag. Und als ich hier reinkam, hatte ich erstmal Hunger und wollte was essen. Und ich bin nebenbei auch in einem Schwesterprogramm, in dem OA-Programm. Und da merke ich auch, dass ich immer wieder, genauso wie früher beim Alkohol, gerne am liebsten mogeln möchte, ja, lügen möchte. Ich habe immer gefordert, dass die anderen ehrlich sind. Und ich habe sie niedergeschmettert, wenn ich sie beim Lügen erwischt habe, diese Menschen. Und mir ist überhaupt nicht in den Sinn gekommen, solange ich getrunken habe, nicht in den Sinn gekommen, dass ich diejenige bin, die am meisten gelogen hat, am meisten betrogen hat. Das war für mich schon echt übel zu sehen, dass ich eigentlich das Problem bin in der ganzen Geschichte und viel mehr eingefordert hat, als sie selbst geben konnte in dem Moment. Und ich bin echt dankbar dafür, dass sich das total geändert hat. Also ich habe in den ersten Meetings früher gehört von manchen Freunden, ich kann nicht mehr lügen, ja. Und so geht's mir auch. So geht's mir mittlerweile wirklich auch. Also wenn ich eine Verabredung tatsächlich absagen möchte, weil ich keinen Bock habe heute oder weil es mir einfach zu viel ist, dann sage ich, weißt du, mir ist das heute zu viel. Und dann überlege ich nicht, ob ich ins Telefon husten muss und ich habe eine Erkältung, um dem irgendwas vorzugaukeln. Das kommt für mich heute nicht mehr in Frage, sowas. Und das ist das Schöne an meinem Leben jetzt. Ich habe dieses Gefühl der Freiheit. Ich habe dieses Gefühl, mir macht auch keiner mehr was vor. Es wurde ja auch gegen mich verwendet. Also die Menschen, die mich kannten, die wussten natürlich, dass sie mir, wenn ich gesoffen habe, vieles auftischen konnten. Also gerade meine Kinder sind natürlich Menschen gewesen, die das sehr wohl wussten, das gegen mich zu nutzen. Ne? Du hast aber gestern gesagt, ja. Und das musst du dann auch einhalten. Und das kann heute kein Mensch mehr mit mir machen. Heute weiß ich sehr wohl, was ich am gestrigen Tag gesagt habe und dass ich nicht irgendwas versprochen habe, was man mir dann einreden will. Ne? Also das ist schon eine tolle Sache mit der Ehrlichkeit. Und wenn ich gar nicht erst anfange zu lügen, muss ich auch nichts beichten. Genau. Ja, ich danke euch, dass ihr mir zugehört habt.
17: Dankeschön, Gabriele. Kevin, du hast das letzte Wort in unserer Reihe. Bitte.
3: Ja, moin, ich bin Kevin, Alkoholiker. Ja, Ehrlichkeit. Ich habe auch viele, viele Jahre gesoffen und habe in der Zeit mich selbst belogen, alle Menschen in meinem Umfeld belogen. Weil dann ja auch, wenn ich darauf angesprochen wurde, du hast eine Fahne, ja, nee, habe aber nicht getrunken, muss vom Mundwasser sein oder irgendwas. Also das war ja alles ein einziges großes Lügengerüst, auch mit Schnaps besorgen, leere Flaschen entsorgen. Das war ja alles nur darauf ausgelegt, dass ich weiter saufen konnte. Und da war mir jede Lüge recht. Ja, wenn man das sehr lange macht, dann glaubt man sich auch irgendwann wirklich seine eigenen Lügen. Ist auch am einfachsten. Ne? Und dementsprechend, ich bin jetzt seit einem Jahr und ein bisschen mehr als 4 Monaten trocken. Ne? Nach einem Rückfall. Aber ich bin Alkoholiker. Das ist eine ganz große Wahrheit, die ich auch annehmen kann und die ich auch preisgeben kann. Also versuche ich auch, so gut es geht, ehrlich zu sein. Jeden Tag ein bisschen mehr. Was hier auch schon geteilt wurde, wenn ich mich jetzt selber beim Lügen erwische oder bei alten Lügen, die ich als Muster quasi mir angeeignet habe, dann kann ich immer mehr davon ablegen und immer ehrlicher werden mit mir vor allem und dadurch auch zu anderen, weil ich oftmals auch einfach an einer Lüge festgehalten habe, weil sie für mich selbst Wahrheit war und andere das vielleicht schon erkannt haben, dass es eine Lüge ist, ich selbst aber einfach noch nicht. Also dieses Muster einfach der Lügen, ich habe über 20 Jahre lang gesoffen, und auch andere Sachen konsumiert und habe dementsprechend unheimlich viel gelogen, betrogen, ich habe geklaut. Also mir war echt nicht viel heilig, was das betrifft. Ja, und nun habe ich auch in meiner Genesung festgestellt, dass das nicht wirklich vorangeht, wenn ich nicht ehrlich bin. Also vor allem, wenn ich mit mir selbst nicht ehrlich bin, aber auch wenn ich mit anderen nicht ehrlich bin, dann fällt mir das immer wieder vor die eigenen Füße. Und auch dadurch, dass ich nicht ehrlich bin, wächst in mir auch die Vermutung, dass andere vielleicht nicht ehrlich sind. Und ich spiegel mich ja irgendwo in anderen wieder. Und ja, das ist schwierig. Also Ehrlichkeit ist für mich absolut wichtig. Aber es ist ein Prozess, wie auch schon gesagt wurde. Und ja, also wenn ich überlege, wie verlogen ich war und was ich alles in die Wege geleitet habe, um meiner Sucht weiter frönen zu können, dann ist da auf jeden Fall eine Verbesserung zu merken. Aber es ist immer noch Verbesserungsbedarf auf jeden Fall vorhanden. Und ja, ich versuche einfach ehrlich zu sein. Mitunter ist das halt automatisch, man wird irgendwas gefragt, jetzt wie auch bei der Begrüßung, wie geht's dir gut? Da kann man halt nicht jedem gleich seine ganze Lebensgeschichte erzählen. Aber manchmal kommt die Lüge automatisch raus. Und dann ist es schwer, danach loszugehen und zu sagen, ich habe gelogen, tut mir leid. Aber auch darin übe ich mich. Und es wird, wie gesagt, immer besser. Bin sehr dankbar dafür. Ich glaube, dass Ehrlichkeit auf jeden Fall ein ganz, ganz großer Bestandteil der Genesung ist. Und wenn das nicht da ist, dann kann das auch mit der Genesung nicht funktionieren. Also in erster Linie ehrlich zu mir selbst sein und somit auch mir selbst das ermöglichen, dass ich ehrlich zu anderen sein kann. Und ja, ist auch dieses sich selbst nicht mehr in diesem Lügengerüst befinden und das nicht mehr alles abdecken zu müssen und nicht permanent unter Strom zu stehen, wer wo könnte jetzt eine Lüge auffliegen. Es ist einfach eine Befreiung. Früher habe ich gedacht, die Lügen machen mich frei, das zu machen, was ich will. Aber eigentlich haben sie mich gefangen gehalten. Und je weniger ich lüge, desto freier fühle ich mich. Ja, das war's so.
17: Danke, das war ein schöner Beitrag. Michael, du hast eine Ergänzung.
18: Was mir da noch eingefallen ist, ist dieses Authentischsein. Ne? Das hast du eben auch erzählt, Kevin. Und Ehrlichkeit bedeutet für mich auch, auf meine innere Stimme zu hören. Ne? Das habe ich früher auch nicht gemacht. Ne? Und ihr eben zu folgen und nicht mehr nur den Erwartungen nach den anderen zu leben. Ne? Genau das habe ich in meiner nassen Zeit gemacht. Ne? Ich wollte meine Ruhe haben, wenn ich mit anderen zusammen war. Ich habe denen nach den Mund geredet, nur damit ich bloß nicht auffalle und damit ich eben gemocht und geliebt werde oder was auch immer. Da, ne? Und das habe ich eben im Laufe der Zeit, und das war auch ein Prozess für mich, im Laufe meiner Nüchternheit gelernt, eben authentisch zu sein und zu mir zu stehen. Ne? Und das ist eine tolle Sache. Ne? Und das ist auch ein schönes Gefühl. Ne? Das ist wirklich ein gutes Gefühl, mit dem ich durchs Leben gehen kann. Und das ist auch so ein Geschenk meiner Nüchternheit. Ne? Okay, das wollte ich noch sagen. Vielen Dank.
17: Danke, Michael. Ja, wenn mir eins in diesem Meeting deutlich geworden ist, dann ist es das Bemühen, Ehrlichkeit, etwas, was dazu beiträgt, mehr zu meiner Selbsterkenntnis dazu zu gewinnen, duldsamer, gelassener und demütiger zu werden. Ich danke euch für dieses Meeting. Ich wünsche euch einen schönen Tag und bis zum nächsten Mal.
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0: Hallo und einen wunderschönen guten Nachmittag. Ihr hört das freie Senderkombinat. Konkret heute Mondo Bizarro 2 Stunden lang Punkrock auf die Ohren. Heute mit einem Special, wie sich das gehört, am dritten Donnerstag des Monats. Hallo, Zweitbundesligaspielerin Tüttel, wie geht es dir?
1: Direkt Fake News am Anfang der Sendung. Ja, ich schmelze ein bisschen. Und wie geht's dir so?
0: Ja, mir geht's in Ordnung.
1: Du schmelzt nicht?
0: Doch. Aber wäre langweilig, wenn ich das wiederholen würde. Nö, ich finde es ehrlich gesagt, wir beschweren uns ja immer, ne, mit Scheißwetter. Jetzt ist es mal gutes Wetter, da beschwere ich mich nicht.
1: Ich will mich auch nicht beschweren. Ich sag nur, die Luft hier könnte besser sein, wenn uns irgendwer Eiswürfel vorbeibringen möchte, fühlt euch frei.
0: Ja, würde ich die in eine Bierflasche stopfen.
1: Ja, das wir können ja Gläser nehmen oder so.
0: Ach so. Gut, wir haben heute ein Special, wie bereits erwähnt. Und zwar haben wir in den letzten Magazinen ja unter anderem auch ein Blitzmagazin dabei gehabt und dann 2 Magazine am Stück auch gehabt und so weiter und so fort. Also ich würde mal sagen, wir haben irgendwie zwischen 15 und 17 Neuigkeiten verballert in den letzten 4 Wochen. Zeit also, sich ein wenig zurückzulehnen und nochmal
1: Revue passieren zu lassen.
0: Genau das wollte ich sagen. Revue passieren zu lassen. Und uns 1, 2, 3, 4 Platten nochmal ein wenig näher zu widmen, weil die A, vielleicht untergegangen sind, B, weil sie vielleicht eine ganz andere Wirkung haben, wenn man nicht nur mal als Song irgendwie raushaut und dann auch noch so einen Hit, so nach dem Motto, sondern einfach mal ein bisschen Zusammenhänge hören kann.
1: Deswegen. Aber wir wären ja nicht Mondo Bizarro und top aktuell unterwegs, wenn wir nicht auch noch neue Sachen dabei hätten.
0: Natürlich haben wir das. Muss ja so sein. Und deswegen greifen wir auf unser Lieblingsformat zurück. Es ist zumindest eins meiner Lieblingsformate tatsächlich schon seit Jahren, denn ich weiß gar nicht, wie lange es das schon gibt. Ich würde mal sagen, es gibt es bestimmt schon 15 Jahre. Weiß ich nicht. Ja, sage ich jetzt einfach mal
1: Mondopedia, vielleicht hört er ja gerade zu.
0: Genau, Mondopedia, wann haben wir das erste Mal 6x6 gespielt? 6x6 heißt, wir haben 6 Alben dabei und hören jeweils 6 Songs. Das kommt nicht immer genau so hin, aber das macht nichts, weil die Zahlen sind uns egal. Aber das heißt, wir haben heute ein paar Alben dabei und hören halt ein paar Songs jeweils davon.
1: Genau, das hat sehr, sehr viele Vorteile für uns sowie für euch. Man kann auch einfach mal ein bisschen mehr in die Platte eintauchen. Für uns ist auch die Arbeit ein bisschen eine andere.
0: Und wir sagen dann immer, ja, wir reden ja dann weniger, weil wir so viel Musik können, machen aber immer genau das Gegenteil. Und es geht schon los, ich spüre es schon, dass wir für unser Intro, in Anführungszeichen, unsere Rede-Intro, die ersten 10 Minuten schon draufgehen, weil wir dann denken, wir reden zu wenig, was halt überhaupt nicht stimmt.
1: Das passiert ehrlich gesagt selten. Also wir kennen ja auch Leute, die das auch aktiv wegspulen.
0: Ja, ja, das ist aber gut. Es gibt einen, und dieses Beispiel bleibt uns immer so im Kopf hängen, dass wir es irgendwie regelmäßig alle 3 Monate mal erwähnen müssen. So, ne? Gut, wir haben diverse Sachen dabei. Ach, wir hören jetzt auf, hier das weiter zu teasen. Wir spielen erstmal 2, 3 Songs zur Akklimatisierung, wie sich das gehört. Und dann geht's auch einfach los.
1: Okay, machen wir so.
0: Und wir fangen an übrigens. Da kann man doch nochmal ein Wort verleihen unter allen. Scheiße. Ein Klassiker unter den Klassikern. Dauert ein bisschen.

0: glaube, damit ist das Niveau auch gesetzt, würde ich sagen. Wasser oder Wodka von Contenance.
1: Ja, absolut ein Hit, muss man natürlich sagen.
0: Ist ein Hit im Original von Mitikil, sag ich mal, ne?
1: Yes.
0: Gut, fangen wir mal an mit unserem Special. AK 6x6. Wir fangen an mit einer Band, die wir schon vorgestellt haben, natürlich, aber jetzt stellen wir sie nochmal anders vor oder ausführlicher, beziehungsweise hören wir länger rein. Und zwar handelt es sich um die Band mit dem wunderschönen Namen Blutgruppe Wichse mit 3x. Das Album heißt, weil es so schön ist, wiederhole ich es, Blutgruppe Wichse mit 3x. Das 3x müsst ihr euch übrigens wegdenken, also das ist halt schon da, aber so heißt die Platte natürlich nicht. Am 19.06. auf Gunner Records herausgekommen. Beziehungsweise auch schon vorher. Irgendwann
1: im April, genau, also digital.
0: Auf Bandcamp, genau. Und Gunner Records hat dann die Platte gemacht. Und letztendlich ist Gunner Records in diesem Falle gar nicht so das Label, sondern die Band sagt selber, dass es Gunner Records quasi eher die Vertriebsmöglichkeit des Ganzen ist. Es handelt sich um ein Quartett aus Karlsruhe, 2024 gegründet, also noch einigermaßen fresh.
1: Genau, und die machen französischen California Hardcore Punk. So wurde es zumindest mal über sie erzählt und das haben sie weiterhin so übernommen. Und ein Zitat, auch wenn wir es letztes Mal schon gebracht haben, müssen wir nochmal wiederholen, weil es so schön ist. Blutgruppe Wichse ist der Moment, in dem die Flasche Rotwein am Bordstein zerschellt. Ja, und damit ist schon vieles gesagt, was wir letztes Mal auch schon erwähnt haben, aber natürlich jetzt nicht hier unerwähnt bleiben sollte. Es ist irgendwie eine All-Star-Band, man kennt Menschen von Flight 13 oder auch Ex-Pesco Bieber zum Beispiel. Dann gibt es Plüschi, den du, glaube ich, auch persönlich kennst, aus der Altnackerei Terror Fett und Brutaler Kater. Da gibt es Michel von der Textildruckerei und Pauline Gosselin, quasi der harte, naja, wie soll man sagen, der Altersdurchschnitt wird hart gesenkt durch sie. Eigentlich sind es drei alte weiße Cis-Männer und Pauline. Ja, sie ist bildende Künstlerin, aber spielt auch in einer anderen Band, nämlich namens 100-Euro-Band.
0: Jo, da erwarten uns 10 Tracks auf 21 Minuten gestreckt, beziehungsweise gestampft, man weiß es nicht genau. Eine Beilage gab es auch, und zwar eine weitere 7-Inch mit 2 Songs, die angeblich musikalisch, thematisch, wie auch immer, nicht so ganz zu dem Rest der Platte gepasst haben. Deswegen musste nochmal eine 7-Inch her. Und wer Bieber kennt, der weiß, der ist in im Plattenpress-Metier tätig gewesen, die letzten 3 Jahrzehnte, sage ich jetzt einfach mal. Könnte wahrscheinlich sogar stimmen. Und da wurde dann die normale Platte einseitig bespielt. Auf der Rückseite ist ein Siebdruck, so mit den ganzen Thank-You-Geschichten drauf und so weiter. Und dann wurde noch eine 7-Inch dabei gelegt, die auch einseitig bespielt wurde. Und auf der anderen Seite ist wieder ein Siebdruck. Und jetzt kommt's aber, Tödel, und ich wusste gar nicht, dass das so geht. Jetzt habe ich noch neu gelesen, auf der Platte ist, wie ich meinte, eigentlich eine Seite bespielt, eine Siebdruck. Aber ein einziger Song ist auf der zweiten Seite, die besiebdruck ist. Nur
1: so.
0: Ein einziger Song.
1: Naja, das ist ja schon logisch. Du hast ja irgendwo die Rille. Da darf halt nicht drüber gedruckt sein. Aber du, gut, wenn du, ne, das frei lässt, dann kannst du natürlich trotzdem
0: trotzdem was drauf machen, ne?
1: Ja.
0: Das ist natürlich,
1: sind das
0: schon wieder ein bisschen
1: die Hintracks?
0: Nee, also die sind ja auf der 7-Inch drauf, die beiden,
1: dann,
0: ne?
1: Das zählt dann als Hidden Track, okay.
0: Ja. Nee, aber den Song, der da drauf ist, der hat natürlich eine unfassbare Stellung, ein Alleinstellungsmerkmal auf der B-Seite ganz alleine. Den hören wir uns natürlich auch gleich an.
1: Ja.
0: Aber nicht als erstes, sondern jetzt hören wir erstmal generell rein und wir gehen einfach chronologisch vor, sage ich mal. Der erste Song auf der Platte heißt Fraktion bla bla bla und man kann sich ein bisschen vorstellen, um was es da geht. Und danach noch 1, 2, 3 Songs.

0: Ja, Leute, ich glaube, der Beweis ist hiermit getroffen. Wir werden altersmilde. Auf einmal spielen wir solche Sachen. Es ist zwar auch Sommer und so weiter, das hätte aber damals, sag ich mal, vor ein, zwei Jahren, das wäre überhaupt nicht in Frage gekommen. Naja. Ich weiß gar nicht, wie das jetzt schon wieder passiert ist.
1: Also ich sag mal so, wir haben in dieser Sendung ja auch schon Rancid gespielt beispielsweise und auch vor allen Dingen Operation Ivy und Kamen Rider und so.
0: Ja, aber bei Operation Ivy, da kann man auch dir nicht, also da könnte ich ja meckern, wie ich will, das wird passieren.
1: Ja, weil das einfach eine ganz, ganz, also das ist die Speerspitze oder die Erfinder, wenn man so möchte, des Ska-Punks. Das ist natürlich schon was Wichtiges. Und früher, vor wie viele Jahre hast du gerade ausgerechnet, brauchen wir nicht wiederholen, war ich noch nicht so abgeneigt, wie es dann über die Jahre gekommen ist, würde ich sagen.
0: Ja.
1: Die haben insgesamt 8 Platten rausgebracht. Die letzte kam 2020 heraus. Und an dieser Stelle dann so viel zu meinem Geschmackswandel, nenne ich das mal, mit der Platte, mit der 5. Platte Match in Some Gasoline und mit der 6. Warp Profiteering is killing us all, hat das bei mir dann auch aufgehört. Das war dann grob betrachtet.
0: Also 2005 vor 20 Jahren, 21 Jahren bist du zur Vernunft gekommen.
1: Ja, genau so kann man es eigentlich betiteln.
0: Dann endlich bist du erwachsen geworden, Heiko, vor 20 Jahren. Wir freuen uns alle.
1: Nicht zu fassen, oder?
0: Ja.
1: Da sind aber immer noch ein, zwei Songs hängen geblieben damals, die ich damals toll fand. Und ich fand es jetzt witzig, dass irgendwie das wieder aufploppt irgendwie. Und dementsprechend hören wir auch noch mal kurz zwei Songs aus dieser Phase tatsächlich, die dann mein Abschluss und mein komplettes Ende mit Ska Core, nenne ich das jetzt mal, besiegelt haben.
0: Ist es wirklich dein Abschluss? Naja, aber zumindest deine Fanphase für Suicide Machines vielleicht.
1: Ja, also es war auch, glaube ich, wirklich, also ich kann das wirklich nicht mehr hören. Und wenn ich heute so Ska Punk höre, bis auf bei Rantanplan, muss ich jetzt natürlich eine Ausnahme machen, renne ich weg. Und ich finde aber, dieses Ska Core ist auch noch eine ganz andere Nummer. Also ich finde wirklich, da hat man ja auch gespürt, da ist richtig Druck hinter, da ist Hardcore hinter. Das macht schon Spaß und ist halt auch was völlig anderes als Ska-Punk auf eine Art. Also da könnte man sich jetzt, glaube ich, lange drüber unterhalten.
0: Kannst du ja mal eine Special-Sendung drüber machen, wenn ich nicht da bin.
1: Ja, ich glaube, Tüdel, das wird nicht passieren.
0: Schade. Man könnte ja irgendwie zum Beispiel Tommy einladen können.
1: Man könnte also höchstens Ska-Punk vs. Ska-Core in Mitte der 90er wäre vielleicht ein interessantes Special, aber es dann klingt auch schon wieder sehr nerdig.
0: Ja, aber das macht nichts. Du darfst ja rumhören, wie du möchtest.
1: Abgesehen davon habe ich da jetzt auch gar keine Ahnung von, sondern das sind wirklich so zwei, drei Bands, die irgendwie damals, irgendwie, die ich damals gut fand, die irgendwie offensichtlich auch noch hängen geblieben sind. Aber das war jetzt noch nie irgendwie mein Genre, wo ich darauf abgegangen bin auf Dauer.
0: Sagte der auf einem Perso noch Dreads hat. So, fahren wir fort.
1: Das stimmt gar nicht. An dieser Stelle muss ich sagen, und das ist unfassbar, Tüdel, wie du das schon wieder weißt, ich muss morgen zur Behörde.
0: Was, wirklich?
1: Du weißt überhaupt nicht, was du... Nein. Du lachst schon, obwohl ich was ganz anderes sagen will.
0: Okay.
1: Ich muss morgen zur Behörde, und weil mein Perso abgelaufen ist und so ein Ding hält fucking 10 Jahre. Und wenn du jetzt aber mal rechnest, 10 Jahre, nein, vor 10 Jahren hatte ich keine Dreads, sondern habe ich schon diese komische Conehead-Frisur gehabt.
0: Ja, aber manche Leute geben auch einfach alte Fotos ab.
1: Ja, aber da befinden wir uns dann wieder 2005 bei A Match in Some Gasoline in Suicide Machine Sprache gesprochen, wo ich vielleicht noch Dreads hatte. Das ist dann doch ein bisschen zu lange her.
0: Vielleicht können wir ja mal in einer Story, die löscht sich ja wieder, ein Beweisfoto schicken.
1: Ja, da muss ich erst mal suchen, weil es gibt nur ganz, ganz, ganz wenige Bilder damit, ja.
0: Ja, irgendwo habe ich eins aber unter einer Mütze nur drunter gefunden.
1: Mhm, davon gibt es zwei, weiß ich auch. Ja. Ich glaube, mit offenen weiß ich jetzt echt gar nicht, ja.
0: Such mal, gut, ich glaube, das würde alle interessieren. Schreibt uns doch mal, was euch noch so interessieren würde von Heiko. Vielleicht machen wir nochmal so ein kleines...
1: Es interessiert niemanden. Wir sind hier mitten im Thema bei Suicide Machines und wollen jetzt zwei Songs aus der Anfang der 2000er Geschichte. Tschüss, ich drehe dich hier runter.

0: So, liebe Leute, ihr dürft euch alle bei Supermüller bedanken für diese ausgezeichnete Musikauswahl gerade eben. Denn wenn ich jetzt schon lese, ne, das war vorhin, als ich dann, du hattest diese Band hauptsächlich vorbereitet und wenn ich dann schon als Beschreibung lese, Fat Rack Sound meets Offbeat meets Pop, denke ich mir, was zur Hölle, warum nehmen wir das mit?
1: Das habe ich ja nun lang und breit erklärt, wie es überhaupt dazu kommen konnte.
0: Ja, ja, aber das ist trotzdem, dass wir das vorstellen. Dann ist mir aber, oder uns gerade auch schon mal aufgefallen, wir haben heute, das kann man uns nicht vorwerfen, wir haben wirklich aus wirklich absolut verschiedenen Genres was dabei. Mhm. Man kann jetzt nicht sagen, wir wären hier besonders eingefahren gewesen.
1: Nein, ganz im Gegenteil, wir sind hier offen für alles.
0: Ja, offensichtlich, viel offener als ich dachte.
1: So, und Tüttel, weil du so fies zu mir warst, sage ich dir jetzt einmal ganz kurz, wie der eine Song hieß, den wir davor gehört haben. Der heißt, oh. I went on tour for 10 years. And all I got was this lousy T-Shirt.
0: Fuck you.
1: So, Tüttel ist jetzt eine Minute raus und muss aufschreiben. Gut, wir befinden uns immer noch bei den Suicide Machines und jetzt kommen wir endlich zu ihrer neuen EP. Stop This Self-Doubt heißt sie. Sie kommt nur in Europa raus und das hat einen guten Grund, denn seit über 20 Jahren sind sie jetzt mal wieder auf Tour in Europa. Das ist der Hintergrund des Ganzen. Sie spielen in Berlin, in Weinheim, in Essen, in München, Köln und Paris. Das muss reichen. Unter anderem aber auch, und das ist der kleine indirekte Höhepunkt, schon wieder hier am 3. August dann auch in Hannover im großartigen bei Shea Heinz. Und Hintergrund dieser Tour ist das bereits erwähnte Album Destruction by Definition, wo Tüttel vorhin schon herzliche Grüße und Gratulationen rausgeschickt hat. 30 Jahre lang Destruction by Definition, das ist das Motto der Tour. Und um das Ganze zu promoten, sage ich jetzt einfach mal, wurde eben diese EP, die wir gleich hören werden, vorher rausgeschossen. Es gibt keinerlei Hinweise darauf, dass es ein Album gibt, aber natürlich, ihr habt es ja mit Investigativjournalistinnen zu tun. Es gibt
0: indem
1: doch,
0: man Apfel J macht und gibt, die Titelanzeige.
1: Genau, es gibt doch Hinweise auf ein neues Album, denn diese drei Tracks wurden zwar schön durchnummeriert von 1 bis 3, aber in den Metadaten oder wie es so schön heißt, findet man dann doch, dass der eine Track eigentlich die Nummer 4 ist und so weiter, sprich, das werden Tracks sein, die auf einem kommenden Album erscheinen. Da würde ich fast meine Hand für ins Feuer legen.
0: Ja, so sieht's aus. Einfach nur Top News von Mondo Bizarro. Immer,
1: top,
0: immer am Start.
1: Top.
0: Ja, genau. Also ich fand diese drei Songs, ich fand das ein bisschen überraschend, weil mir die Band jetzt ehrlich gesagt nicht mehr sowas gesagt hatte und wir hatten schon ganz lange die Songs, hatte das so ein bisschen weggeschoben, dachte mir auch so, ja, müssen wir nicht unbedingt vorstellen.
1: Tüttel hat es immer heimlich aus dem Sheet gelöscht, damit wir es nicht spielen.
0: Nein.
1: Das behaupte ich jetzt einfach, lass es so stehen.
0: Nur, ja, vielleicht nur für die Finalversion, zwischendurch stand es immer noch drin. Wir haben immer noch so eine Kategorie von wegen nächstes Mal oder in Klammern vielleicht nächstes Mal.
1: Und oder vielleicht, oder eine ganz große Kategorie, vielleicht nie.
0: Also dann manchmal fliegt das dann irgendwann raus, wenn man das so oft drum kopiert hat. Jetzt ist es doch passiert. Ich musste ganz lange suchen, dass ich das überhaupt noch im Rechner finde. Hab mich dann wieder erinnert, warum ich das irgendwie nicht so mehr auf dem Schirm hatte. Aber ein Song tatsächlich finde ich davon gar nicht so schlecht. Da heißt Thank You. Da geht es um Selbstreflexion. Das ist so ein bisschen der Weg aus den mentalen Tiefs und ist vor allem ein Dankeschön an alle Wegbegleiterinnen und Friends, die dem Menschen dabei geholfen haben. Und ich glaube, da gibt es ja viele Menschen, die das so nachfühlen können. Und es ist tatsächlich auch musikalisch der Song, der für mich sehr positiv herausspringt. Springt.
1: Der ist so. Ja auch nur eine Minute lang, ne?
0: Ja, das lieben wir.
1: Gut, hören wir genau alle drei Songs am Stück. Stop the Self-Doubt heißt die EP auf S-Bam herausgekommen. Am Morgen kommt sie raus, tatsächlich. Am 17.07. kommt sie raus. Und dann ab Ende Juli eben, wie vorhin kurz angerissen, auf Tour. Los geht's, Suicide Machines.
0: Yes.

0: da sind wir bei unserer letzten Vorstellung, sag ich mal. Und
1: tatsächlich diesmal auch eine Neuvorstellung.
0: Ja, genau. Kommen am letzten Freitag raus, am 10.7. auf Bomb All Records. Atomatom mit Glas heißt die EP. 6 Songs, wie für uns geschaffen quasi. 6 Songs, die wir alle spielen hoffentlich, wenn wir nicht alles zulabern jetzt, das wissen wir noch nicht.
1: Ja, da habe ich auch ein bisschen Angst vor, aber wir haben versucht, auch diese Band hierher zu holen. Die sind ein bisschen scheu auch. Man denkt es nicht bei dem Gesang, aber möglicherweise haben die nicht so Bock auf Live-Gedöns außerhalb von Auftritten.
0: Ja.
1: Ist in Ordnung, wir sind nur ein bisschen beleidigt, deswegen kommt jetzt als letztes und wenn ein Internet-Song runterfällt, dann seid ihr selber schuld.
0: Das ist ja ehrlich gesagt so, dass ich da schon ungefähr 5 Mal nachgefragt habe in den letzten 2 Jahren und schon immer war eigentlich klar, es kann wahrscheinlich, wird es nicht funktionieren. So ist es dann auch diesmal. Wir haben bereits 3 Songs vorgestellt in den letzten Monaten, aber auch hier wieder dieses herrliche 6x6-Format. Was interessiert mich eine Single, die letztes Jahr im Dezember rausgekommen ist, weiß ich doch gar nicht mehr. Jetzt hören wir quasi die ganze EP, das ganze Album. Und es gibt einen ganzen neuen Zusammenhang der einzelnen Singles vorab. Wunderbar.
1: Genau, und wir haben hier inhaltlich auch das, was alle Leute abdecken sollten. Es geht um Weltschmerz, es geht ums Klima, es geht gegen Macker, es geht um verpasste Chancen. Es spricht uns aus dem Herzen und ich weiß nicht, wie viel wir letztes Mal schon erwähnt haben. Es ist ein ungewöhnliches Format, eine 10-Inch. Und du hast sie dir auch bestellt, sie ist leider noch nicht da, obwohl schon der mehr als der 10.7. ist.
0: Kommt, aber liegt vielleicht auch daran, dass ich sie erst nach dem 10.7. gekauft habe.
1: Ach so, diese Information ist mir vorenthalten worden.
0: Da müssen wir jetzt nicht weiter drauf eingehen, dass ich vielleicht prinzipiell ein bisschen knapp dran war. Was aber jetzt umso schöner ist indirekt, weil wir haben dann jetzt gestern, glaube ich, war es, ne, die MP3s bekommen und ich habe sie vorher noch gar nicht gehört. Das heißt, für mich war das jetzt auch gerade Premiere, bis auf die 3 Songs, die Pre-Singles, klar.
1: Ja.
0: Aber die anderen 3 Songs eben noch nicht und da war ja gerade auch schon einer bei.
1: Bis zum Hals zum Beispiel kanntest
0: genau,
1: du noch nicht.
0: Kannte ich noch nicht und deswegen freut mich das gerade sehr und ich bin sehr aufgeregt, denn ich bin wirklich großer Fan dieser Band tatsächlich. Ich konnte anfangs nicht so viel damit arbeiten, anfangen, wie man es betiteln mag, mit diesem Terrible Feelings Hall-Punk-Rock-Style meets Kruste. Da dachte ich mir, okay, das muss man jetzt irgendwie geil zusammenfügen, damit es für mich eins ist. Mittlerweile hat es die Zeit erledigt und es ist für mich eins und ich kenne keine vergleichbare Band tatsächlich, also wirklich, glaube ich, nee, keine einzige.
1: Nee, ich würde auch sagen, sie haben schon ihr eigenes
0: Stil.
1: Mit diesem
0: Prinzip arbeitet und so machen sie einfach Atommusik quasi, also wie du sagst, mit ihrem eigenen Stil und ich bin wirklich, wirklich großer Freund.
1: Das freut mich sehr, das sind auch super liebe Leute. Mir ist das ein bisschen zu viel Hall tatsächlich, ich bin ja nicht so eine Hallfreundin, aber mir macht es Spaß, wenn ich die live sehe, ist das immer noch mal was ganz anderes. Da bin ich immer fasziniert. Und ja, ich hoffe, das wird auch bald wieder passieren. Zuletzt ist das immer, zum Beispiel, ist alles vorbei, was ich jetzt sagen wollte.
0: Ah, nee, vergiss es.
1: Das sind noch alte Infos.
0: Hatten wir aber auch schon vorher gesagt, die haben in letzter Zeit ein paar Mal gespielt, aber es steht jetzt keine Release-Show an, soweit wir das gerade aktuell wissen, zumindest nicht. Wird sich in Hamburg bestimmt demnächst irgendwas tun, sag ich mal. Bevor wir jetzt weiterreden, würde ich einfach wirklich gerne die nächsten 3 Songs hören.
1: Machen wir. Wir hören noch Gletscher ausgekotzt und Disco Fauna.
0: Genau. Atomatom Glas heißt die Platte, letzte Woche rausgekommen. Checkt das out. Wir sagen an dieser Stelle Tschüss, hören uns wieder in 3 Wochen erst, denn es folgt ein 5. Donnerstag, den wir auslassen und dann der 1. Donnerstag ist dann erst wieder am 6.10., 6.8. oder so.
1: Die Pause sei euch und uns gegönnt.
0: Tschüss.

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3: Stuttgart ist angeblich die Hauptstadt von Baden-Württemberg. Das stimmt, aber nur auf Papier. Tatsächlich wurde die Stadt auf einem gigantischen fünfeckigen Resonanzgitter errichtet. Fünf Ecken ist gleich Pentagramm. Deshalb fahren dort so viele Autos. Glaubst du wirklich, sie dienen der Fortbewegung? Jeder Motor erzeugt eine bestimmte Frequenz. Frequenz ist Bewegung. Bewegung ist Energie. Energie ist gleich Kontrolle. Stuttgart wurde niemals für Menschen gebaut. Die Stadt wurde als riesiger Frequenzfilter konstruiert. Deshalb liegt sie in einem Talkessel. Dieser sammelt keine Luft, sondern Gedanken. Genau deshalb bleibt der Feinstaub immer so hartnäckig. Auch der Hauptbahnhof ist Teil des Plans. Jeder glaubt, dort werde gebaut. Tatsächlich wird seit Jahren unterirdisch an einem neuronalen Umlenkknoten gearbeitet.
4: Genau, es ist Radio Woltersdorf-Zeit und B-Radio-Zeit und Radio Korax-Zeit und freies Radio Neumünster-Zeit, nämlich Zeit für Pipapo, die internationale Hitparade Kopf an Kopf. Ich weiß überhaupt nicht, wie der Name wirklich ist. Irgendwie hat ja immer noch Bestand, ist aber total blödsinnig. Naja, egal, ich mach mal was.
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0: da können die dann den Sender auf Stereo umschalten. Das läuft nur Mono.
1: Ach ja. Sommerpause. Es ist etwas ausgedünnt mit der Musik, aber naja, das ist übrig geblieben, was wir gefunden haben. Hits an Hits, Kopf Hits, auf Kopf. Tag, nee. Ja, Tagchen.
2: Ja, Sommer. Irgendwie, ich könnte jetzt über den Sommer jammern, aber gerade geht's. Aber wenn es mal ausgestrahlt wird, ist wahrscheinlich schon wieder die nächste Totenwelle.
1: Ach, ja.
2: Die Taz hat mir heute erklärt. Von einem letzten Sonntag sind gleich 5000 Leute in Deutschland weggestorben von der Hitze. Ich so bin ein bisschen misstrauisch, wie sie einem auf die Zahl ganz genau wirklich feststellen können, dass die alle an der Hitze gestorben sind. Ist egal, wir wollen jetzt hier keine Verschwörungstheorien weiter verbreiten.
1: Warum nicht?
2: Warum
1: wir sind doch,
2: wie heißt das? Nicht? Das ist doch unsere Kernaufgabe, meinst du?
1: Vorsichtig, das ist hier unkontrolliertes Wissen.
2: Ja, wir fangen immer an mit einem kleinen Track, der ist so ungefähr ein Minute lang, der hier so ziemlich, glaube ich. Luke Haynes hat was Neues rausgehauen. Und zwar im Prinzip, der hat sich so alte britische Kindersendungen angeguckt. Und damals in den 16er und 17ern war es anscheinend en vogue, dass so Zauberershows hatten im Kinderfernsehen, im britischen. Und die hatten alle so lustige Tracks, bevor sie die Kaninchen aus dem Hut gezaubert haben. Aber ihr Kinder aus dem Osten, wenn ihr alt seid, vielleicht hatten wir ja auch was. Es war der Zauberpeter. Hier kommt Luke Haynes mit Mom, bitteschön.
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0: Ja, wir sind in die Parade reingeschlunzt. Das war Luke Haynes mit Mom. Die Platte heißt Izzy Wizzy, Let's Get Busy. Ist vom 10. Juli und rausgekommen ist er bei Cherry Red Records.
1: Ach ja, ich habe mal hier so eine Sündatze aus Paris entdeckt. Der hat sich den Keller mit Schmarkazien zugerümpelt. Und weil Uli Behringer, ich glaube Uli heißt er ja, neidisch ist, der raubkopiert nämlich seine Geräte, habe ich das mal hier ausgesucht. Ja, das ist ein schickes Video war. Deswegen hat es hier reingeschafft. Da Boyle heißt ja Indian Studio Close to You, meine Neuverstellung Nummer 2.

0: Na gut, wenn ihr mal Zeit habt, müsst ihr aber nach dem suchen im Internet. Der hat wirklich einen Haufen teuren Krempel in seinem Keller zu stehen und macht damit Musik. Unter anderem fand ich lustig, einen riesen silbernen Kasten, der nichts anderes macht als klatschen. Ja, das war meine erste Neuvorstellung. Unsere zweite Neuvorstellung, da Boyle mit India Inda Studio. Close to You. Ja, ist gerade not on Label rausgekommen. Ich glaube, der kündigt schon seit 2 Jahren ein neues Album an, aber der ist gerade live unterwegs irgendwo in Detroit oder so. Ich habe keine Ahnung.
1: Weiter geht's mit The Operation Drop. Die sind ein Produzenten- und DJ-Kollektiv aus Sizilien. Sound Therapy, so heißt die Platte, ist das Ergebnis von mehr als 10 Jahren klanglicher Experimente zwischen Sizilien, Großbritannien und Brooklyn. Und ja, wir hören Back Out.
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0: Das war die dritte Neuvorstellung, die Operation Drop Back Out hieß der Titel. Die ganze Platte heißt Sound Therapy und ist vom Anfang Juli diesen Jahres und rausgekommen bei Dubstory Records.
1: Ach, und ich musste mal bei Neuerscheinung bei YouTube Music reinschauen, da man ja bei Soundcloud nichts mehr bekommt. Ich sag nur DRM. Hat mich visuell angesprochen. Sind so Memes mit Telefon, da ist alles dabei, alle wichtigen Schauspieler und Krempel. Ist so ein bisschen Telefonterror-Song, aber eher Oldschool-Telefon-Terror, da gab's noch keine Handys. Was stand da noch? Hier wird echte Handwerkskunst gezeigt, aber auch die Tendenz von KI, Herz und Seele aus kulturellen Prüfsteinen zu befreien. Nicht so sehr eine Fehlzündung wie eine Fehlwahl, stand irgendwo als, ist ja auch real. Rich the Kid mit Calling My Line.
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0: schon gedacht.
1: Ja, hat mich angesprochen. Kann man so wegschnurpsen. Ihr habt es ja im Hintergrund erkannt, aber verrate ich nicht. Aber es ist ein Bass drüber und Rich the Kid halt, wie er leibt und lebt. Calling My Line war das. Neuverstellung Nummer 4. Müsst ihr euch merken, wir erklären später warum.
2: Jetzt kommt die 5. Neuverstellung Grace Streak mit Still Do im Hits, der Remix. Und der ist aus Liverpool, gebürtig aus Merseyside. Ich denke mal, das ist so das Erkner von Liverpool. Und ja. Er ist dort ansässig und er ist Produzent und, jetzt pass auf, er ist Produzent und Theoretiker. Das hatten wir lange nicht, eigentlich noch nie.
1: Was theoretisiert er?
2: Ich vermute mal Musik. Hm? Er ist Musiktheoretiker. Der ist wahrscheinlich so...
1: Wie heißt denn der hier, die immer so eine zeitgenössische, klassische Musik machen? Stockhausen oder sowas, wa?
2: Ich denke mal, der ist sowas wie die Hoshis von der Superboos, die...
1: Ach hier, meinst du Chaosmology?
2: Die jeden einzelnen Schnutzel-Schnups am Geruch erkennen.
1: Gut, spiel mal.
2: Wir reden uns vom Kopf und Kragen, spielt einfach.

0: Ja, das war Grey Streak mit Still Do Hits, der Remix Face in One City 2008, so heißt diese Schallplatte. Und die kam am 7. Juli bei Never Sleep raus.
1: Und ich habe hier eine australische Edition von dem Synergy Trilogy Album. Ja, das ist, also ich kann keinen Unterschied erkennen zwischen der Original-Release. Das ist Isabella Martin und Matilda Cameron. Und ich glaube aber, der Track war nur für die Australier. Deswegen hat das hier reingeschafft.

0: schlurft so vor sich hin aus Australien. Ihr wisst ja, da wo die Hitze herkommt. Synergy Trilogy ist das gewesen mit Free Now to Room. Ist ein Exklusiv-Bonus-Track auf der australischen Edition. 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
1: Ja, jetzt kommen die Mouse Alters aus London. Das ist natürlich, also, das heißt natürlich, ihr könnt es ja nicht wissen, außer ihr kennt die so Goth-Punk-Zeug, Musik aus den verfluchten Vorstädten und natürlich so ein guter Goth-Punk-Name, Mouse Alters, das heißt ja in etwa, ich würde sagen, Mundgeschwüre. Ja, hier kommt Western Horror Story.

0: Ja, das war The Cure von ihrem neuen Album. Nein, es war die Maus Alters mit Western Horror Story. Silent Pictures EP heißt die Schallplatte, kam raus am 10. Juli bei Lab Records.
1: Ja, wir können es ja Cure nicht mehr leisten. Ich habe hier einen Altmeister ihres Faches. Boja B. hat mich vergessen beim Bestücken, deswegen musste ich es mir raubkopieren. Das ging da lustigerweise noch. Kreidler hat eine neue Schallplatte hier rausgebracht. Die ist schon im Mai, aber ich fand die ganz nett und außerdem Kreidler muss rein. Clove Twin habe ich mir da ausgesucht. Neuverstellung nochmal 8, habe ich schon gesagt. Shameless heißt das neue Album.

0: wisst, wie es läuft bei Kreidler.
1: Ja, die sind mir irgendwie auch tatsächlich, ich fand die eigentlich immer ein bisschen öder, aber naja, passt schon.
0: Nee, die sind, wie heißt das? Das entwickelt sich langsam. Mhm. Tja, habe ich doch gesagt, Altmeister des Fachs entwickeln sich langsam im Dreck. Wirkt langweilig, aber ich mag's. Clove Twin hieß der Song von der neuen Chemis-Scheibe, ist auf Boja B rausgekommen. Meine Neuverstellung Nummer 8.
1: Jetzt kommt Matt Iros aus Toronto, Ontario, und die haben früher anscheinend nicht so viel Q gehört, sondern eher Sonic Youth, Pixies und Breeders. Darum klingen sie auch so, wie sie jetzt klingen. Hier kommt Employee of the Month.
0: Ach, um Gottes Willen.
1: Um Gottes Willen.
0: Ah.

0: Ja, das war Matt Iris mit Employee of the Month. Die Platte heißt auch Matt Iris, ist von Ende Mai und kam raus bei Bada Bing.
1: Und ich habe hier was, was sich aus der guten alten Zeit herüber gerettet hat. Horrorregisseur und Synthi Maestro. Er macht ja keine Filme mehr, aber Soundtracks mit abgehängtem Equipment. Ich sag nur Darkstar. Neue Single sieht aus wie bald ein neues Album. Das heißt Kathedral wahrscheinlich. Und das ist auch der Soundtrack zu einem Comic vom Meister himself. Also der macht jetzt Comics, keine Filme mehr. John Carpenter hat zusammen mit Cody Carpenter und Daniel Davis The Ferryman Single rausgebracht auf Sacred Boon Records. Und ich habe mir natürlich den Titeltrack ausgesucht.

0: schön, die gute alte Zeit. Und John Carpenter klingt immer noch wie früher. Mit Cody Carpenter, ich weiß nicht, ob das sein Sohn ist, und Daniel Davis, du weißt das?
1: Cody Carpenter ist sein Sohn.
0: Ah, und die haben wieder in ihrem alten Rumpelstudio gesessen, die Gitarre rausgeholt und die eingestaubten Synthesizer. Und das klingt immer gut. Und ein Comic wird kommen, das war nämlich der Soundtrack dazu. Keine Filme mehr, leider. John Carpenter, The Ferryman, meine Neuverstellung Nummer 10.
1: Und die vorletzte Neuverstellung für heute sind die Downtown Boys. Sie sind 5 Leute aus New York. Gegründet mal 2011 in Providence, Rhode Island. Und ja, mach mal. Der Titel heißt Nomi Yodas.

0: Jetzt würde mich doch schon mal interessieren, was das für eine Sprache ist oder war. Das waren die Downtown Boys mit Nomi Yodas mit... Nee, ist ja Blödsinn. Das waren die Downtown Boys mit Nomi Yodas. Die Partei Public Luxury ist von Ende Juni und kam raus bei Sub Pop.
1: Na, dann beende ich das Ganze mit Japan. Nämlich die erste Single vom neuen Album ist sozusagen erschienen. Produzent aus Tokio mit avantgardistischem Jazz und elektronischem Sound und einer exzellenten Begleitband. Nämlich Haha und Herpins. Und ich habe mir das natürlich übersetzen lassen. Das ist Hakushi Hasegawa mit The Own of Sweetness. Und das Album heißt Honest Feeling Album. Kommt am 28. August auf Brain wieder raus. Meine letzte Neuvorstellung. Und dann erklären wir, wo hier der Hase läuft.

0: liebe Kinder, bitte nicht für so eine Musik einen Hund erschlagen, damit der Soundtrack besser klingt. Hakushi Hase Gawa Wardet ist nicht der Soundtrack zu dem neuen The Ghost in the Shell, Ding Sie. Nee, ist einfach so. Honest Feeling Album. Ende August wird es bei Brainfeed rauskommen. Unsere letzte Neuvorstellung und jetzt für die Gelangweilten nochmal der Erklärbär-Text. Na, aufgepasst. Ihr könnt wählen, wir zählen dann. Was könnt ihr tun? Vorbeikommen, Titel ins Kellerfenster werfen, Postkarte schreiben an Pi-Radio in 10119 Berlin in der Lottumstraße 9. E-Mail adressiert an die Nummer des Titels und dann at Pi-Radio dranhängen. Oder den Abpoll-Stimmdingsi in unserem Blog benutzen. Das erspart Arbeit. Zu erreichen unter der Adresse https://pipapo.funkwelle.org. Und wenn alle aktiv mitmachen, dann passiert sowas.
1: Ja, ihr könnt natürlich eure Abstimmung durchs Kellerfenster schmeißen. Da wir aber nur zu 80% live sind, ist die Wahrscheinlichkeit doch eher gering, dass gerade offen ist, das Fenster.
0: Und außerdem hört ihr wahrscheinlich auf irgendeinem anderen Radiosender unsere Wiederholung.
1: Ihr seid irgendwo in Neumünster oder in Brasilien und dann ist eh blöd. Aber wie auch immer, ihr könnt ja, wie gesagt, auch dieses Internet benutzen. Das geht ja manchmal auch.
0: Ja.
1: Und es gibt zwei zweite und einen ersten Platz. Und zwar der erste zweite Platz ist Dragan Espenschied mit Peer-to-Peer. Ach ja, die gute alte File-Sharing-Kacke.
0: Da fällt mir
1: übrigens was ein. Ich hatte noch so uralte...
0: Hast du noch LimeWire irgendwo installiert?
1: Nee, ich habe noch so uralte, völlig falsch getaggte MP3s. Die sind kaputt. Die sind irgendwann aus 2005, 6, 7 oder so.
0: Ich habe noch einen Temp-File. Da steht vor jedem File incomplete.
1: Ja,
0: ich glaube, das ist so alter Soulseek-Scheiß.
1: Ach ja. Früher war eben doch nicht alles besser. Education of the Noobs, so hieß die Platte. Die ist schon ein bisschen älter, sehe ich hier gerade. Ah, macht ja nichts. Kam raus bei OP2 Records. Und danach kam... Nee, ist ja Blödsinn, was ich sage. Das ist zu warm irgendwie.
0: Zweiter Platz ist Jelka.
1: Der zweite Platz ist Jelka mit Rollover von der Jeans-Platte. Und die ist vom Juni schon, die ist relativ frisch. Kam raus bei Karaoke Kalk und sind aus Berlin übrigens. Und die hören wir jetzt am Stück.

0: Ja, das waren der zweite Player, zweite Platz und der erste zweite Platz. Das war Dragan Espenschied mit Peer-to-Peer und danach kam Jäger mit Roll Over.
1: Es fehlt ein bisschen Wort bodenständig 2000. Wenn man Dragan sagt, muss man auch bodenständig 2000 sagen.
0: Man muss es eigentlich sagen, aber wer unsere Sendung hört, dem ist das eigentlich klar. Also hoffe ich jetzt mal. Nach all den Jahren muss euch das doch klar sein, Leute.
1: Deswegen wisst ihr auch alle, warte mal kurz. Erstmal noch das bisschen Einsendeschluss ist der 8. August, da könnt ihr 2026, da könnt ihr bei uns irgendwas einwerfen, wer gewinnen soll. Und die August-Sendungen sind in 4 Wochen, je nachdem, wo ihr uns hört. Und wenn ihr Bescheid wisst, wisst ihr ja auch, was ein OPL2 und ein OPL3-Chip ist. Und auf Platz 1 ist natürlich Schalter.exe mit Lona von einer neuen Scheibe. I can guide you through the maze. Auf Monika Eggplan ist er rausgekommen. Ich sag nur, ey, das war noch eine Zeit, wo sich die Musik so gut angehört hat.
0: Ja, in dem Sinne, bis zum nächsten Mal.
1: Genau, tschüss.

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1: Das ist doch der Piratensender.
2: Der was?
1: Das ist ein illegaler Sender, den wir schon seit einiger Zeit jagen.
2: Ach was, wie interessant.
1: Ich verstehe überhaupt nicht, dass der noch sendet. 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

0: Glück, Glück, Glück, Glück, Glück, Glück, Glück, Glück. Glück auf. Ja, herzlich willkommen bei Glück auf Mars Express, abgekürzt Game, mit Anne,
1: Hallo.
0: Franzi,
1: Hallo.
0: Friedrich
2: Tach.
0: Und Jakob. Genau, heute ist unser Thema Kohärenz.
1: Kohärenz.
0: Und genau, mal gucken, was uns die nächsten 2 Stunden hier so widerfährt an thematischen Sachen. Wir versuchen jetzt erstmal diese Welle hier richtig gut zu kriegen, um gut reinzukommen. Und genau, will jemand anfangen, über dieses Thema zu sprechen?
3: Ja, pass auf. Und zwar, ich habe in der Vorbereitung auf dieses Thema mehrmals vergessen, was eigentlich das Thema ist. Und deswegen habe ich jetzt versucht, das mal ein bisschen abzugrenzen und habe euch deswegen eine kleine Wortwolke mitgebracht.
2: Oh ja.
3: Die lese ich jetzt mal vor. Okay. Kohärent. Kongruent, kontingent, Kohäsion, konvergent. Kontinent, Konsens, Nonsens, Konsument. Konsistent, korrespondent, kompetent, konsequent, resilient, resistent, exzellent, Kompliment, Konkurrent. Resonant, Resident, Referent, Präsident, Regiment, Monument, Testament, Happy End.
2: Boah, geil. Dem ist eigentlich nichts hinzuzufügen. Du hast jetzt schon die ganzen nächsten Sendungen vorgeplant.
3: Genau.
4: Von der Wortwolke war es auch ganz gedichtartig. Kongruent.
3: Es ist vor allem, damit wir mal abgeklärt haben, worüber wir heute alles nicht reden. Wir reden heute nur über die Kohärenz.
4: Und nicht über die anderen 20 Wörter, die mit End aufhören.
3: Genau. Es ist auch mal wieder, wie toll die deutsche Sprache ist.
2: Für ein Happy End ist dann nicht auch Kohärenz notwendig?
3: Auf jeden Fall ein bisschen. Weil Kohärenz ist ja sowas wie Zusammenhängen.
4: Kohäre. Kleben.
3: Kleben, genau.
4: Oh, das erinnert mich an das schöne Projekt vom Jakob damals. Du musst überkleben.
0: Ach so, ah.
2: Um aber eine kohärente Sendung hinzukriegen, braucht man auch Musik, oder?
0: Da hat man doch gerade.
2: Das war doch keine Musik, das war Heino.
0: Ja, ich hab den auch ein bisschen mies verbaut irgendwie heute Vormittag.
4: Ich fand's schön.
0: Aber naja, gut. Ich hab mir heute so Kategorien gemacht: Rock, Punk, Rap, Ambient, Dance, Wave, Experimental, weißt Jazz und Folk.
4: Für jeden was dabei.
2: Bei Piradio 88.4.
0: Ja, und okay. Was?
2: Eurem Lieblings-Pop-Sender.
0: Na, Pop steht leider nicht hier mit drin in der Liste. Deswegen.
4: Popstick.
0: Vielleicht fangen wir an, weil das jetzt so viel Hassel war. Breakcore.
3: Breakcore, das ist am wenigsten korrekt.
0: Du hast nichts geschickt, deswegen gibt es heute auch kein Breakcore.
2: Mhm. Also,
0: deswegen, womit fangen wir denn hier an?
3: Was ist denn das am wenigsten kohärente Genre, was du da drin hast? Dann kann man sich so hochsteigern.
0: Nee, ich mach mal thematisch, weil im Hintergrund so Wassergeräusche kommen, mache ich erstmal Tracks hier mit Flying Fish hier an.

0: kurze Nummer, Flying Fish, Rex Sheeran.
1: Jakob, genial. Wie hast du das gemacht?
0: Was?
1: Die perfekte Überleitung zur Welle. Zur
0: Natürlich, ja. Ja, Atmosounds vorbereitet heute.
1: Oh, und trotzdem bin ich dir gerade ins Wort gefallen. Wolltest du noch was anderes sagen?
0: Ich wollte noch Game sagen.
1: Ja, hier. Wir sind ja hier.
2: Auf Pi-Radio sind wir.
3: Radio Woltersdorf.
2: Radio Woltersdorf.
1: Ja, Woltersdorf.
2: Ihr müsst mich jetzt erstmal wieder ein bisschen einführen.
3: Radio Woltersdorf an der Schleuse, da sind auch manchmal Wellen.
2: Mhm.
3: Wenn man da im Studio sitzt, dann kommen manchmal die Straßenbahnen vorbei.
1: Ja, das ist
3: und
1: ja so.
3: Sendet Wellen.
1: Ja.
3: Wellen sind einfach überall. Alles ist Welle.
0: Mhm.
1: Ja, das alles sind die Schallwellen, hat man da gleich. Na, dann hat man die Wellen auf dem Wasser. Hat man noch die Lichtwellen, die sich darauf spiegeln.
0: Hat das was mit dem Thema zu tun?
1: Das hat alles was mit dem Thema zu tun, weil bei der Kohärenz geht es sozusagen um die Überlagerung von Wellen. Also hat man entweder so eine zeitliche oder eine räumliche Überlagerung. Man hat entweder halt so zum Beispiel Lichtwellen und die eine eilt der anderen zeitlich ein bisschen voraus. Und dann könnt ihr eben nur sich miteinander positiv überlagern oder sich eben gegenseitig auslöschen, wenn die sozusagen kohärent sind. Das heißt, wenn sozusagen die Wellenzüge, wenn die so ankommen, dann so eine konstante Änderung der Phasendifferenz haben. Dann kann es losgehen, das ist die zeitliche Kohärenz. Und bei der räumlichen Kohärenz, da schicke ich halt zum Beispiel zwei verschiedene Wellenzüge, also zum Beispiel Lichtwellen oder so, schicke ich die zwei verschiedene Wege lang und dann führe ich die wieder miteinander zusammen und dann sollen die diese Interferenz machen. Dazu müssen sie kohärent sein sozusagen.
0: Das steht bei dem Wikipedia da so.
1: Das steht zum Beispiel bei Wikipedia oder das steht im hier Tafelwerk.
3: Vorlesungsmitschriften.
1: Vorlesungsmitschriften, also ich glaube 10. Klasse. Das ist eigentlich nee, schon nee, haben.
2: Nee. 10. Klasse, ich habe das noch nie gehört.
1: Ihr habt noch nie was von Kohärenz gehört. Aber Interferenz.
3: Man kann Kohärenz eigentlich ohne Interferenz kaum erklären, oder?
1: Ja, und in der Schule hatten wir aber schon das Interferometer dran.
3: Du brauchst das Wort Interferenz auch noch.
1: Ja. Ja, Überlagerung habe ich jetzt einfach gesagt. Ja.
0: Ich habe das erste Mal bei einem Projekt, wo es um Wahrheit ging, irgendwie kennengelernt.
1: Mhm.
0: Also wann ist eine wahr oder wann ist etwas wahr, wenn es halt irgendwie kohärent ist?
2: Also wenn es mit vorherig ausgemachten Wahrheiten einhergeht, ne?
0: Mhm. Genau.
2: Und das ist also was anderes, als wenn man zum Beispiel sagt, Wahrheit ist etwas, was ein Konsens ist, also worüber wir uns einfach geeinigt haben.
0: Mhm.
2: Das wäre sozusagen eine andere Vorstellung.
0: Mhm.
2: Aber um nochmal zu diesen Wellen zu
3: kommen. Warte mal, jetzt haut ihr aber ganz schön aus der Physik ab.
2: Genau. Also kann ich mir die Kohärenz so vorstellen, dass Wellen sozusagen sich gleichmäßig überlagern? Also das ist jetzt...
3: Ja, die brauchen ungefähr die gleiche Wellenlänge. Ne?
1: Genau.
3: Die brauchen eigentlich ziemlich genau die gleiche Wellenlänge. Das ist schon mal klar. Das ist eine kleine schnelle Welle und eine große Welle, die machen keine Interferenz. Und dadurch sind die auch nicht kohärent. Also,
1: ne? Genau. Und der zweite Effekt ist noch, dass halt, also der hat damit zu tun, dass halt, wenn, also die Wellen sind ja nicht unendlich langlebig, sondern die, also zum Beispiel eine Wasserwelle, die verliert dann über die Zeit, über Reibung und so weiter auch ihre Amplitude. Und dann ist dadurch sozusagen die Kohärenzlänge dann verkürzt, weil die dann nicht über die ganze Strecke hinweg überall interferieren könnte, weil die dann halt irgendwann schon zu schwach ist. Und das Gleiche passiert auch bei Lichtwellen, weil Licht kommt ja in kleinen Wellenpaketen, die Photonen. Die sind ja Teilchen und Welle zugleich und die sind sozusagen kleine Pakete, die geschickt werden und die haben sozusagen auch nur eine feste Länge. Und die lassen dann so nach und dann können sie nicht mehr interferieren.
2: Wird dann das Paket schwächer oder wird das Paket kleiner? Oder beides?
1: Es wird kleiner, ja. Und ja, dadurch wird die Lichtintensität schwächer. Obwohl es wahrscheinlich ganz schön kompliziert ist.
3: Nein.
1: Bei einem einzelnen Photon.
3: Ein einzelnes Photon bleibt.
1: Das bleibt immer H mal V.
3: Das bleibt immer das gleiche Wellenpaket.
1: Ja, das ist das gleiche Wellenpaket, aber seine Intensität ist sozusagen während es auf dich zufliegt, dann wird es sozusagen die Intensität.
3: Wenn, dann verliert man Photonen.
1: Nein, du bist aber jetzt auf der Kupuskel.
3: Das Photon ist entweder da oder nicht.
1: Ja.
3: Also, man
1: trotzdem
3: verliert.
1: Ist es eine Welle, ne? Also so ein Lichtteilchen ist trotzdem eine Welle. Das ist natürlich ein Teilchen ohne Welle.
3: Nein, es ist eine Überlagerung von Wellen. Aber ja, das führt jetzt zu weit.
1: Ja, also
3: man kann das Licht als eine Welle beschreiben. Insofern hast du recht, ja.
2: Was ist denn das Schönere daran, wenn es eine Kohärenz gibt bei Wellen?
1: Ja, man will halt Interferenz, weil Interferenz sieht wunderschön aus. Zum Beispiel, ach, was? Denk doch mal an Seifenblasen. Wie geil das einfach
2: ach,
1: aussieht.
2: So.
1: Und das so schillert. Ne? Und das liegt nämlich daran, dass da sozusagen, da ist ja diese Oberfläche oder diese, hier, ne? Also die dünne Schicht, die sozusagen.
3: Interferenz an dünnen Schichten, genau.
1: Interferenz an dünnen Schichten, das kann man auch mit einem Klebeband machen oder so. Man hat einfach eine ganz dünne Schicht. Zum Beispiel die Blase selbst ist ja hohl und sozusagen diese, ich kann jetzt kein Wort dafür finden, aber sozusagen an der Innenseite und der Außenseite dieser Blasenoberfläche, da wird jeweils eine Reflexion des eintreffenden Lichtstrahls durchgeführt, von dem Lichtstrahl. Und wenn die dann wieder rauskommen, dann überlagern sie sich. Und dann haben die sozusagen, wenn die Seifenblase nicht zu dick ist und das Licht kohärent ist, dann sieht man da dieses Schillern.
2: Das heißt,
3: wenn der eine Wellenlänge genau reinpasst, was weiß ich, ne, grünes Licht, 500 Nanometer, und dann passt es genau so, dass es einmal zurück und hin reflektiert wird und dann überlagert sich das mit dem Licht, was einfach durchgeht.
2: Hm. Krass, das heißt also, wenn die Länge nicht passen würde, dann wären Seifenblasen einfach so grau, oder?
1: Na, die, ja, das passt sozusagen hier, Friedrich meinte gerade, sozusagen die Dicke, die ist aber in der Seifenblase nicht überall ganz konstant. Deswegen schillert das so, weil das immer mal ein bisschen dünner und ein bisschen dicker ist. Mhm. Und wenn das sozusagen eine Dicke wäre, dann wäre es eine Farbe. Mhm. Und wenn diese halt zu dick ist, dann gibt es halt, dann gibt es diesen Effekt nicht. Und genau. Weil es dann.
3: Aber jetzt ist die Frage, ist es da positive Interferenz oder löscht das Licht sich aus? Das müsst ihr jetzt nochmal nachgucken. Also könnte es sozusagen sein, dass bei einer bestimmten Dicke halt dann das Rote rausgelöscht wird.
1: Das muss man sich
3: oder
1: mal aufmalen.
3: Das Blaue.
1: Ne? Das kann man sich ja so aufmalen. Man
3: ja.
1: kann ja so das Licht so als Sinuswelle darstellen und dann kann man genau sehen, wo, also man malt sozusagen die lange Sinuswelle, wie die auf diese Oberfläche zukommt und dann die lange Sinuswelle weiter, wie die auf die zweite Oberfläche aufkommt. Dann wird es reflektiert. Da hat man das Reflexionsgesetz und weiß genau, wie diese sozusagen sich das dann fortsetzen muss. Und dann hat man diese beiden Wellenberge und Täler und sieht dann, wann die sich auslöschen und wann die sich verstärken. Hm. Ja, das ist ziemlich sweet.
3: Ich denke, das schreit jetzt nach einer neuen Musik.
0: Auf jeden Fall. 3, 2, 1 und

0: Das war Duff und alles ist gut. Und hier sind diese Gesangskanarien im Hintergrund. Vielleicht können wir die übertünchen mit einem lustigen Video aus dem World Wide Web. Vogel der Woche, ein kohärenter Vogel der Woche.
1: Der Schreihals. Unser Vogel der Woche.
2: Kohärenz. Was ist das? Das bedeutet, wie ist euer Text aufgebaut? Hier geht's los. Ja? Kohärenz schreibt man so. Ich weiß, das ist nicht super professionell, aber es soll euch ja helfen. So, und ich nenne euch jetzt 6 Kohärenzmittel, die ihr bitte, bitte auswendig lernt und die ihr bei jedem Text, den ihr schreibt, für die B2-Prüfung auch benutzt. Kohärenzmittel, man sagt dann Kohärenzmittel Nummer 1, ist ein Wenn-Dann-Satz. Nummer 1, wenn, dann. Wenn, dann kommt das Subjekt, dann kommt bla bla bla bla bla Information und dann kommt das Verb. Komma, dann, jetzt Verbposition 2, dann Subjekt und dann bla bla bla bla bla. Ein Beispiel, wenn mein Papa heute mit mir Eis essen geht, dann bin ich.
0: Ich hoffe, die Vögel übertünchen das jetzt hier ein bisschen.
2: Okay. Wenn Subjekt mein Papa heute mit mir Eis essen geht,
3: bla bla bla. Inhalt war eigentlich das Beste.
4: Bla bla bla bla bla. Inhalt.
0: Ja, ich habe ehrlich gesagt dieses Video gefunden, aber irgendwie fand ich es ganz spannend, weil hier jemand hier im Haus gerade so Sprachen lernen muss und irgendwie diese

0: Frau spricht die ganze Zeit davon, dass man das wissen muss für B2. Und naja, ich habe es trotzdem nicht verstanden.
1: Das ist auf jeden Fall Kohärenz in dem Satz, ich muss das wissen für B2. Ich glaube, das würde dann in Kohärenzmittel 4 kommen spätestens. Die Logik ist auf jeden Fall bestechend.
2: Ja, ich habe das Ziel B2 und deswegen muss ich das leider wissen.
3: Nein, das Konzept in der Linguistik ist ein anderes halt. Kohärenz in der Sprache heißt, wenn ich den Satz mit wenn beginne und dann muss das Subjekt an dieser Stelle sein und das Verb an dieser Stelle, bla bla.
1: Und wenn das ich sage, ich muss das machen, weil, dann kommt nämlich der Rest vom Verb hinten ran. Das ist auch Kohärenz. Das heißt, wenn genau. Da so ein weil nach dem Komma steht, dann ich muss das schaffen, weil ich B2 schaffen will.
3: Schaffen will. Weil ich will B2 schaffen.
1: Ja.
3: Ja, weil wenn ich B2 schaffen will, dann wenn du das sagst, dann willst du eigentlich C1.
2: Das wäre ja dann gar nicht kohärent.
1: Ja, das wäre dann
3: also B2 ist, weil ich will B2 schaffen. Na gut.
1: Das ist ja, dann schon wieder eine Meta-Kohärenz.
3: Was sind diese Vögel da? Erzähl mal was zu den Vögeln.
0: Ich habe keine Ahnung.
1: Dass man selbst Kohärenz hat. Das ist, glaube ich, die Kohärenz, die man die ganze Zeit im Leben anstrebt. Will, dass alles so einen Sinn macht.
0: Genau, das ist eigentlich der... Natürlich irgendwie
3: Sinn
0: mein...
3: machen ist B2 wieder.
0: Na, wahrscheinlich versuche ich hier B2 gerade hinzukriegen musikalisch. Das ist irgendwie... Fängt irgendwie mit Wasser an. Vielleicht enden wir dann irgendwie mit Wasser. Jetzt dachte ich, wir treten mal aus dieser Nassheit aus und gehen in die Lüfte. Aber ich kann auch einfach hier das hier anmachen.
3: Space.
0: Nee, wir müssen erstmal zum Space hinfahren. Im ICE von der Halle nach Berlin.
1: Jurisch.
0: Wir können ja jetzt so tun, als würden wir im Zug sitzen und über Kohärenz sprechen. 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
1: Mit 0,9 C.
2: Im Stille Abteil.
3: Wir sehen uns noch in dieser Welt, wenn nicht, vielleicht in Bitterfeld.
1: Mhm. Oh, hoffentlich nicht, ey, wenn man einen Zug von Halle nach Berlin einsteigt und dann. Mir Plätze könnte sowas stehen, ja passieren. Ne? Das ist auch
2: dann in Bitterfeld rauskommt.
0: Naja, Zeit für Musik, oder?
3: Ist da halt.
1: Musik.

0: genau. Zar war das. Zar ist das aus Barcelona, Terrassa, dort, wo immer das große Jazzfestival ist. Und die treten da auf zusammen mit Trans Mega Cobbler. Mega cool, so eine riesige Brassband. Und haben gespielt La Copanizza da Runia Yamim.
1: Na, schick. Es hat auf jeden Fall.
2: Ja, haben wir vor zwei Wochen live gesehen im Konzert. Und es war übelst fettes Ding. Also, falls ihr mal die Chance habt, ab und zu sind die auch mal in Deutschland, hört euch das an.
1: Ja, ich habe schon gehört, dass die da so verrückte Handbewegungen und so auch gemacht haben dazu, ne?
2: Fiechte Handbewegung, aber das hat nie gereicht. Es war insgesamt eine Choreografie.
1: Nicht schlecht.
2: Und die waren unterwegs mit so katalanischen, katalanischen traditionellen Instrumenten auch noch. Das bringt mich jetzt aber zu der Frage, gibt es Kohärenz auch in der Musik? Also wenn man jetzt auf Wikipedia so guckt, ne, jede Wissenschaft hat eigentlich den Kohärenzbegriff für sich nochmal neu definiert. Was weiß ich, in der Psychologie bedeutet Kohärenz, dass ein Gedankengang eines Klienten oder einer Klientin zusammenhängt, nachvollziehbar und in sich schlüssig und logisch ist. Logisch. Ich rede fast wie ein Kölner oder was. Logisch muss das sein, ja. Also wenn ich jetzt hier, ich sage mal dieses Bier, ne? Wir nehmen jetzt mal das Telefon dazu und ich frage dich, Franziska,
0: ja.
2: Warum Jakob deine Zigarette, wo ist die eigentlich aus? Ja, also ne, das ist jetzt zum Beispiel nicht
0: logisch.
2: Hast du
0: jetzt mich gefragt und dann Jakob, schlüssig, das war dann wirklich nicht schlüssig.
2: Ja, das wäre inkohärent. Da würdest du mich jetzt... Du würdest mich jetzt schon fast zu Professor Jung nach Wien auf die Couch schicken. Ja, wenn ich sowas rede.
1: Pathologisch.
2: Pathologisch. Kohärenz in der Musik allerdings. Ja, was könnte das sein? Wir fragen unseren Spezialisten, Dr. Jakob Stoi.
3: Ja, vielleicht ist es einfach irgendwie...
2: Das fängt schon mal gut an.
3: Tonal oder sowas, aber ich spiele jetzt hier mal ein Gegenbeispiel.
2: Homophonie.
3: Von einem Musiker namens Graf Haufen. Und Graf Haufen macht irgendwie, oder hat in den 80ern witzige Musik gemacht, indem er irgendwie beispielsweise zu einem Baumstamm gegangen ist und da ganz lange drauf rumgeklopft hat. Einfach im Rhythmus. Ich vermute mal, es gibt verschiedene Varianten von Kohärenz, je nach Musikgeschmack. Ich kann es mir nur vorstellen, dass es halt wie so ein bestimmtes, tonales Gedächtnis ist.
2: Es gibt keine Definition.
3: Ja, aber ich glaube halt so, wenn ich jetzt irgendjemanden, der jetzt hier vor ein paar Wochen beim Coachella war, jetzt irgendwie zu einem Noise-Konzert schicken würde, dann wäre es vielleicht, wäre es halt nicht so kohärent, diese Musik für ihn, wie die zwei Wochen davor. Könnte ich mir jetzt so vorstellen.
1: Also ich glaube so zum Beispiel 12-Ton-Musik oder so ist ja nicht so kohärent.
3: Tja, aber kohärent dann in dem, wie man das spielt und wie es halt vielleicht gedacht ist, ist dann wieder auf eine andere Art und Weise kohärent.
1: Stimmt. Nur nicht kohärent mit unseren Vorstellungen von harmonischen Klängen.
3: Genau, auf jeden Fall.
0: Und Breakcore? Ist das dann...
3: Das ist mega kohärent.
0: Das sind immer so Kohärenzschnitte.
3: Es hat einfach nur die besten kohärenten Stellen einfach zusammen in den Topf gehauen und auf voller Geschwindigkeit durchgequirlt.
0: Das
2: Ziel dieser Sendung könnte sein, wir definieren das Wort Kohärenz in der Musik.
3: Nee.
0: Nur weil das bei Wikipedia steht.
1: Ja, wir definieren das in allen möglichen...
2: Dann schreiben wir einen Wikipedia-Artikel dazu.
3: Okay, na gut. Mhm. Okay. Mit Verweis als Fußnote auf die Sendung.
0: Kriegst du
2: Artikel ist es da.
3: Okay, das finde ich gut.
0: Zum Direktor kriegst du einen Verweis. Nachsitzen, Jakob.
3: Na cool, aber wir können ja immer wieder jetzt während dieser Zeit Ja, bei Game, Glück auf Mars Express, über dieses Thema Kohärenz in der Musik sprechen. Aber Anne hat hier schon so ein bisschen was gucken lassen, worüber sie sprechen will. Und Franzi muss, glaube ich, vorher einen Knopf drücken, damit wir darauf eingestimmt werden, oder? Wo wir es andersrum machen.
0: Ich hoffe, das wird hier...
1: Roman Siegner. Und das ist ein Video, was wir jetzt erklären werden. Das heißt Old Shatterhand, das ist von 2007. Und da geht es am Ende auch darum, dass Kohärenz ja immer was damit zu tun hat, mit Relationalität. Also was ist eigentlich mein Ziel gerade? Dieses Video, was ihr jetzt nicht sehen könnt, da steht ein Mann im Raum und hat einen Revolver in der Hand und will auf eine Dose schießen. Und bevor er das macht, schnallt er sich so einen Ledergurt um die Hüfte. Und dieser Ledergurt ist befestigt an so einer Vorrichtung, die vor ihm steht. Und die fängt dann an zu schütteln. Das heißt, er hat diesen Revolver in der Hand und schüttelt sich die ganze Zeit so durch, sodass dieser Revolver so eine Bewegung kriegt. Und natürlich, wo er dann auf diese Dose schießt, trifft er total dagegen. Und ich habe einen Forscher kennengelernt dieses Jahr, der heißt Ludwig Drosch, der forscht in Berlin zu Sinn und Unsinn. Und der schreibt seine Doktorarbeit gerade über Praktiken des Unsinns. Und der hat einen Vortrag über dieses Video gehalten, wo er dann erklärt, was ist eigentlich Sinn und brauchen wir nicht vielleicht auch Unsinn in unserer Welt. Und er hat für seine Doktorarbeit ganz viele dieser lustigen Videos und Dinge rausgesucht. Und er sagt eigentlich praktisch, der Sinn ist einfach nur sozusagen die Kohärenz zwischen dem, was du machst und das, dem, was du willst. Beziehungsweise Unsinn ist nicht das Fehlen von Sinn, sondern einfach, es gibt verschiedene Sinnebenen und wenn die nicht zusammenpassen, dann hat man praktisch einfach so eine Irritation. Und dann stellt er noch die Frage dazu, ist denn Unsinn jetzt was Schlechtes oder was Gutes? Weil an so einem Video, wenn der da so daneben trifft, da kann man ja richtig anfangen, sich drüber aufzuregen. Warum nimmt er sich denn vor, auf diese Dose zu schießen und lässt sich dann so durchschütteln? Und es ist aber auch ein bisschen was Befreiendes. Also wenn man von dem Sinn und diesem Gewohnheitsding mal weggeht, also wenn du halt schießen willst, dann willst du auch treffen, dann hat es eigentlich auch was Schönes.
3: Ja, aber vielleicht für manche ist es vielleicht so eine Form von Training, um auch noch mit dem ordentlichen Alkoholentzug gerade schießen zu können oder sowas.
1: Ja,
3: wenn man so ein richtig guter Redneck ist, muss in allen Situationen gut schießen können.
0: Oder der möchte messen, welche Verteilung hinten an der Wand entsteht. Und er hat vorher sich sozusagen mit der statistischen Verteilung auseinandergesetzt und versucht, das auszurechnen. Und dann will er jetzt wissen, ob das wirklich so passiert.
1: Ja, was wissen wir denn eigentlich, ne? Das Ding ist dann wieder, wenn der einfach in seiner eigenen Welt lebt und für sich so einen Sinn ausgemacht hat, dann wird er am Ende wieder in die Psychiatrie eingewiesen. Insofern brauchen wir auch wieder einen gemeinsamen Sinn, um irgendwie klarzukommen in der Welt.
0: Interessant. Also das passiert dann sozusagen Physiker und Physikerinnen besonders oft, dass dann nicht geglaubt wird.
3: Aber trotzdem, diese Balance zwischen Sinn und Unsinn macht doch jeder für sich selbst aus, oder?
1: Ja, ich glaube schon. Und also man kann ja auch sozusagen den ständigen Sinn als was Bedrückendes wahrnehmen, ne? Also der schreibt zum Beispiel, sieht man den Common Sense als Hort der Brutalität des Normalen und nicht Hinterfragten, dann ist es eine willkommene Störung. Also es ist ja auch vielleicht mal ganz gut, so ein bisschen Nonsens zu machen, einfach um mal aus diesen Denkmustern rauszukommen.
0: Zumal wir ja auch die ganzen finalen Konsequenzen unserer Taten immer nicht sehen können und wir können nicht das ganze komplexe Weltgebilde so vor denken, dass wir dann direkt darauf hinarbeiten können. Und das vielleicht dann auch eine Entspannung von diesem Stress, den das erzeugt, das zu versuchen.
1: That's right.
0: Entspannung.
3: Okay.
0: Hier bei Pi Radio.

0: Radio. Und Friedrich kann uns bestimmt die Frequenz mal durchsagen.
1: Als Homophonie werden mehrere zusammenklingende Stimmen innerhalb eines Musikstücks verstanden, die entweder rhythmisch gleich sind, Akkordsatz, oder sich einer Hauptstimme unterordnen, Melodiesatz. Meistens wird dabei eine Melodie von Begleittönen unterstützt. Homophone Kompositionen finden sich sowohl in der Pop-, Rock- und Elektromusik als auch in der Klassik und vierstimmigen Chorsätzen. Polyphonie ist das Gegenteil. So. 88,4 in Berlin, 90,7 in Potsdam und wir bleiben bei Radio Woltersdorf.
0: Sehr gut zusammengefasst. Die Frequenz finde ich gut. Soll ich gleich noch was dazu spielen? Weil ich hätte jetzt noch so kohärenten Jazz anzubieten. Den hast du, Jazz hast du nie aufgeführt.
2: Ich wollte ja, lass mal gucken,
1: ob Blutgrätsche rein los.
2: Ich will rein.
0: Was denn jetzt?
2: Ich mache noch mal kurz den Shatterhand an, weil ich noch mit der anderen kurz darüber quatschen wollte. Dass er ja anscheinend bei diesen Praktiken des Unsinns immer der Wille dazwischen steht. Und das Wille und, also der Wille unterscheidet dann zwischen Sinn und Unsinn. Den Willen braucht man als Mittel, um zu unterscheiden, ob das Sinn oder Unsinn ist. Ganz schnell, weil wir wollen den nächsten Song hören.
3: Ja. Also ich glaube, es ist erstens so ein bisschen Frage der Interpretation. Mhm. Weil vielleicht will der Typ ja gar nicht treffen. Aber ich glaube, ja, es geht hier da vor allem drum, dass es einfach einen Gegensatz gibt zwischen, er will vielleicht schon treffen, aber er lässt sich als Tätigkeit, die zu diesem Ziel führen kann, gleichzeitig entspannt durchschütteln.
2: Kann es nicht entscheiden.
3: Und dadurch entsteht halt schon so eine Irritation. Du findest es entweder lustig oder schon relativ störend.
2: In dem Fall so eine Überlagerung von zwei Handlungszielen, eine Interferenz zwischen zwei Handlungszielen, weil
3: so, also oder zwischen zwei Sinnebenen. Was will ich und was mache ich dann?
2: Ja, wenn ich vielleicht auf einer anderen Ebene was ganz anderes will. Zum Beispiel auch, wenn so Leute irgendwie Drogen nehmen, obwohl die das ja nicht wollen, weil die dann schon abhängig sind. Oder irgendwie, die nehmen das, weil sie es wollen.
3: Das, dann könnte man ja auch sagen, das ist ja total sinnlos, dass du das machst. Ja,
2: sinnlos. Aber auf einer anderen Ebene ist es halt eine tiefe Befriedigung an der Stelle.
3: Ja, vielleicht ist es dann doch immer gar nicht so eindeutig, ne? Je nachdem, von wo man guckt.
2: Und das ist vielleicht so eine riesige, das sind alles so Wellenberge, die sich halt überlagern oder nicht überlagern. Und je nachdem entsteht ein Kohärenzbild oder nicht.
3: Wir leben ja auch in der VUCA-Welt, also es ist auch nicht so einfach. Aber darüber reden wir später noch.
2: Ja, bestimmt. VUCA. Gut. Okay. Sorry hier, ne, an die Musikliebhaber.
3: Jungs.
2: Ich mache jetzt mal einen Old Shatterhand wieder aus.
3: Kriegt euch ein.
0: Habe ich schon ausgemacht.
2: Ich habe den noch krächzen hören.

0: Das war Jonathan Kreisberg mit Meiner Liebst. Und so kohärent wollte ich immer mal Gitarre spielen können. Hat leider nicht geklappt. Vielleicht später nochmal. Mal gucken, wo mich der Zug hier hinfährt. So, aber wo führt uns dieser Zug thematisch denn jetzt hin?
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2: Ja, macht Sinn, ne?
0: Absolut inkohärent.
1: Ja.
3: Kohärenz bezeichnet in der Metallkunde die Anbindung der Gitterstruktur der Ausscheidung an die Werkstoffmatrix. Weicht die Gitterkonstante der Ausscheidung bei gleichem Kristalltyp von derjenigen der sie umgebenden Matrix um weniger als 2% ab, so können die Gitterebenen der Matrix in die der Ausscheidung übergehen. Haben Ausscheidungen und Matrix nur einige gemeinsame Gitterebenen, so spricht man von Teilkohärenz. Das wird meinen Onkel interessieren, deswegen habe ich das jetzt kurz gefragt. So, was haben wir hier noch an Musik? Das Jatz haben wir jetzt abgehackt.
0: Ja, okay.
3: Abgejatzt.
0: Abgejatzt haben wir jetzt. Okay, dann
3: haben wir vielleicht noch einen Multi-Instrumentalisten.
0: Multi-Instrumentalisten.
3: Das wäre doch mal was.
0: Multi-Instrumentalisten.
3: Jakob, stell dich doch mal zum
0: Verfügung. Ich finde, das hast du gerade ausgemacht hier, damit es nicht so viel Brumm tut.
3: Hm? Vielleicht was von deiner neuen Platte.
0: Hab ich nie reingeladen. Es kommt im November raus. Bis dahin ist erstmal Stille.
2: Oh, das ist so spannend.
3: Not on record?
2: Er bastelt gerade immer.
0: Ja.
2: Wir dürfen nicht verraten, wann er bastelt.
3: Oder auf Uncanny Valley.
0: Uncanny Schnelli kommt raus. Yes. Genau. So, ich guck mal hier meine Liste rein. Weiß gar nicht, ob man das hier alles schon so erzählen darf und so weiter, aber ist egal, deswegen. Es ist der einzige thematische Programm, Übergang.
3: Du darfst alles erzählen.
0: Okay, gut. Und deswegen kommt jetzt hier, weil es alles so übelst always in danger ist, always in danger.

0: Hey, Glück auf Mars Express.
1: Das Kohärenzgebot ist eine Bestimmung des Primärrechts der Europäischen Union, wonach alle Organe bei ihren Handlungen zur Erreichung der Ziele der Europäischen Union beitragen sollen. Besonders wichtig ist das Prinzip bei der Außenpolitik, da hier besonders viele Akteure tätig sind bzw. waren. Und deswegen hat Josep Borrell einen kleinen Doppelhut auf.
0: Doppelhut?
1: Das ist für euch jetzt nicht kohärent, aber in der europäischen Außenpolitik schon. Der hat nämlich zwei Funktionen, damit er...
2: Der hat einen Aluhut auf,
1: der Typ. Einen kleinen Doppel-Aluhut.
2: So.
3: Ey, das ist wie bei Hörbe mit
2: dem Hut. Ich lese euch jetzt ein kleines Gedicht vor, was ChatGPT mir gedichtet hat. Als ich jetzt gefragt habe nach einem Gedicht, das sowohl kohärent als auch sinnlos ist.
0: Na dann.
2: In den schillernden Wellen des Traumtanzes versinken die silbernen Fische im Flammenmeer. Die Regenbogenblumen tanzen im Nebel, während die Stille des Lärms sie umhüllt. Im Chaos der Worte finden wir Harmonie. In der Bedeutungslosigkeit finden wir Tiefe. Die Poesie fließt wie ein unbekannter Fluss und lässt uns verloren in ihrer Schönheit zurück. Dies ist die Poesie des Sinnlosen, ein Tanz der Worte ohne festen Grund. Kohärent in ihrem Fluss, doch sinnlos in ihrer Essenz. Eine Ode an das Unbekannte, das uns erfüllt.
0: Danke, ChatGPT.
3: Hey, Friedrich, hast du jetzt was aufgemacht, was hier, was mich eh mal interessiert, ne? Das haben wir neulich mal irgendwo so gehört, dass man ja so drüber nachdenken kann, wenn jetzt sozusagen die KI, die stürzt sich auf die ganzen Texte, die es im Internet gibt und formt daraus einen neuen Text und tut ihn ins Internet. Dadurch ist plötzlich sozusagen dann für die zweite KI nur noch sozusagen alle vorher existenten Texte plus dieser neue Text da. Und da der neue Text aber nicht als solche gekennzeichnet ist, ist sozusagen irgendeine Mischung aus KI-generierten Texten und sozusagen echten Texten, weil wir sind ja echte Menschen, im Umlauf. Und
2: ja, das muss nicht unbedingt schlecht sein. Das kommt drauf an, was man machen will. Ne? Man könnte jetzt sagen, wenn es irgendwie eine Wahrheit oder eine richtige Antwort auf irgendeine Frage gäbe, was weiß ich, eine physikalische oder eine mathematische Frage, wo es eine eindeutige Antwort gibt, in der Natur, ne, wir fragen jetzt den Stern, wie alt bist du? Und der Stern müsste darauf eigentlich eine Antwort haben.
3: 42.
2: Ja, 42 wahrscheinlich. Und dann muss man sich dieser richtigen Antwort annähern durch Messungen. Ne? Dann ist das, wenn ich jetzt die KI als Messgerät benutze für, was weiß ich, die richtige Antwort auf, was ist Kohärenz? Ne? Dann stelle ich diese Frage und wenn es mir dann eine Antwort gegeben hat, die ich ja dann auch noch als User beeinflussen kann und sagen kann, ja, das ist jetzt ungefähr so richtig oder nicht, dann lernt das Vieh ja dazu. Es lernt im Sinne von, es kann mit dem Feedback umgehen. Und da der innen drin so eine Art Zufallsgenerator drin ist, ne, also wenn ich zweimal dieselbe Frage stelle, dann kriege ich nicht zweimal dieselbe Antwort. Das ist ja auch das Coole daran, weil es sogenanntes Recurrence Learning reingecodet ist, also so ein Zufallsgenerator.
3: Außerdem wird der Stern ja älter. Und das Alter ändert sich, also muss jedes Mal eine andere Antwort rauskommen.
2: Naja, es sind Wimpernschläge vor dem Auge des Herrn. Ne? Jetzt wollen wir ja, bestimmt die Religionsdimension.
3: Warte mal.
2: Anne, zurück, ich bin zurück. Enttäuscht von dir.
3: Friedrich, warte mal, ich wollte doch noch eine Frage stellen.
2: Wir müssen jetzt hier wegkommen.
3: Oh, warum? Ich wollte noch mal
2: auf eine Frage stellen. Ich will dazu.
3: Ich will.
2: Ja, dann stell die Frage doch.
3: So, guck mal. Sagen wir mal, wir arbeiten alle immer mehr, sowieso schon seit einer ganzen Weile, nur am Computer. Und das ist alles, die Welt ist wie in so einer Art VUCA Zeitraffer.
1: Luca.
3: Wir müssen immer schneller die alles Luca liefern. Ne? Also man hat gar nicht mehr die Zeit, jetzt hier 5 Stunden lang irgendeine Analyse oder ein Interview zu führen, das zu transkribieren, bla bla. Das wird alles schnell am Computer zusammengewürscht. Und das müssen natürlich auch zum Beispiel die Redaktionen, die armen, armen, armen Redaktionen, die werden
1: gepeitscht.
3: Von den Neoliberalen gepeitscht.
2: Die Redaktion ist am Ende auch ChatGPT.
3: So, und die werden dann auch nur noch ChatGPT benutzen, weil die können ja gar nicht anders. Die müssen das ja immer schneller machen. So, und vorher schon,
2: das heißt, bevor die es. Die machen das ja schon so.
3: Genau, und das machen die auch so. Aber sagen wir mal, schon bevor jetzt so eine Text-KI im Umlauf war, schon davor haben die ja die ganze Zeit nur noch gegoogelt. Und die haben ja nur noch sozusagen, immer weiter ist sozusagen dieser Prozentsatz angewachsen von Recherche im Internet gegenüber, ich gehe ja hin und guck's mir an. Und da sozusagen wächst ja schon das Problem an, was dann auch die KI hat, dass man sozusagen ein kohärentes Bild dadurch erschafft, dass alle nur noch aus denselben Quellen immer und immer wieder heraus kochen.
1: Stimmt, ja. Man kopiert einfach.
2: Nee, eigentlich wollte ich darauf kommen, dass es tatsächlich eine Gefahr gibt, ne, dass ich mich, wenn ich ein bisschen Bias habe und der dann nur noch verstärkt wird durch die Fütterung der KI mit ihrem eigenen Auswurf, ne, das könnte schief gehen, ja.
1: Wenn du die Suppe immer wieder warm machst, dann verschimmelt sie irgendwann auch.
3: Ja, zumal diese Beratung der KI, was richtig und was falsch ist, die findet ja auch nur von Leuten statt, die in dem System leben, in dem wir gerade leben, dem leider noch nicht alles perfekt ist. Wir müssen noch ein bisschen arbeiten. Und diese ganzen Bias in unserer Gesellschaft, die setzen sich auch mit rein. Okay, du hast recht.
2: Ja,
3: schnell weg hier.
2: Ja. Aber ja, weg hier. Wohin?
1: Also soll man lieber selber zum Mars fliegen und ihn selber ausmessen nochmal?
3: Naja, also man kann ja auch irgendwie den Messen von Bodenstationen, aber man kann immerhin mal zu dieser Bodenstation fahren, statt nur zu holen. Muss aber auch nicht jeder selber machen.
2: Was hast du jetzt gegen das Internet? Internet ist doch toll.
3: Ja, das Internet ist toll, das stimmt. Das Internet ist einfach toll.
1: Sonst wüsste ich nicht, wie groß der Mars ist.
3: Und weißt du es?
1: Ich guck kurz mit nach auf ChatGPT.
2: Jo. Auf dem Mars könnte ich jedenfalls schön weit springen.

0: man bloß weitergeredet, hat man jetzt nicht diese Musik.
1: Sechs. 6792,4 Kilometer Durchmesser.
0: Ja, und wie viel hat die Erde? Hm?
1: Psst. Ein Öl.
0: Also halb so grob, halb so dick wie die Erde.
2: Ah, Jakob kann dann immer entscheiden, was er alles rausschneidet, was er drin ist.
0: Ja, jetzt wird es langsam kohärent, die Musik. Ist schön.
3: Erst motzen und dann gegen Tiere, glaube ich, kann man noch nichts sagen.
1: Auf Wikipedia wird der Mars tatsächlich als männlich angezeigt. Hier ist so ein Männlichkeitszeichen.
0: Ja klar, da kommt das ja her.
1: Vom Mars.
0: Vom Mars. Von den Planetensymbolen. Venus, ist, Venus ist die andere.

0: ihr eigentlich jetzt noch irgendwas klären, was ihr hier an euren mit irgendwelchen Zahlen oder?
1: Naja, also wir waren gerade dabei, dass der Mars, ne, das astrologische Symbol für den Mars, ist der Kreis mit diesem Pfeil nach rechts oben. Das Venus-Symbol ist der Kreis mit dem Kreuz unten drunter, also männlich, weiblich, am Himmel schon mal. Ne? Das hat mich daran erinnert, es gibt ein in den Tiefen des Internets, um auf das Internet, auf dieses Internet nochmal zurückzukommen, gibt es, wenn man da ein bisschen sucht, das Astrologisch-Psychologische Institut. Das ist natürlich in der Schweiz, wo sonst. Ja, und das führt mich darauf, dass wir ja eh in die Schwurbelecke noch kommen wollten. Weil Schwurbler reden immer gerne von Kohärenz. So auch das Astrologisch-Psychologische Institut, das nämlich nach der Huber-Methode arbeitet. Und die Huber-Methode ist benannt nach Bruno Huber. Ja, der Begründer der Huber-Methode. Das Astropsychologische Institut wurde dann von Michael A. Huber Junior zusammen mit seiner Mutter Luise Huber im Jahre 99 übernommen.

0: Altersprogressionsmethode, Lebensuhr im Horoskop, die Intensitätskurve, das dynamische Häusersystem, dynamische Quadranten, das Häuserhoroskop, das Mondknotenhoroskop. Ja, Partnervergleiche, Familienmodell, sowas. Es ist einfach eine schöne, richtig schöne, lustige Welt, die da draußen ist. Und die eigentlich für mich auch immer so ein Beispiel ist von absoluter Nichtkohärenz. Dekohärenz, könnte man sagen.
1: Es ist Dekohärenz, naja. Aber es ist dann in sich eine ganz eigene Welt, ne?
0: Inkohärenz vielleicht. Dekohärenz, was anderes. Hast du recht.
2: Mhm. Aber für jeden doch eine eigene Welt, Anne, oder?
1: Ja, also zum Beispiel der Farbdialog klingt eigentlich ganz schön, ne? Zu zweit malen Therapeut und Klient abwechselnd auf einem Blatt Papier. Er ist ein Medium der Begegnung und Kontaktaufnahme, eine nonverbale Kommunikation, welche unbewusste Abwehrmechanismen auflöst, latente Persönlichkeitspotenziale befreit und neue Verhaltensweisen einübt. Also man muss ja in diesem ganzen kohärenten Konstrukt, also diese ganze kohärente Welt, die in sich Sinn macht, ja erstmal raustreten, um die Inkohärenz zu bemerken, ne? Also man muss sich dann nochmal die Wissenschaft angucken, um zu bemerken, oh, da stimmt ja noch was nicht.
3: Aber auch die Regeln der Logik werden dort oft gebrochen, oder? Das sind einfach, also...
0: Ja, die werden schon allein dadurch gebrochen, dass ja die Astrologie schon irgendwie 1000 Jahre alt ist und jetzt immer, wenn ein neuer Planet entdeckt wurde, dann haben die ihr Modell dann verändert und ausgeweitet und so.
1: Das machst du doch auch, wenn du einen neuen Planeten entdeckst, oder?
0: Ja, ja, aber jetzt ist auf einmal ganz wichtig, ne? Der Neptun, der Uranus, die haben einen unglaublichen Einfluss auf dein Leben. Ne? Die kannst du mit bloßem Auge gar nicht sehen am Himmel. Naja.
1: So ähnlich ist die Salutogenese auch.
0: Die Salutogenese klingt auch gut.
1: Salutogenese ist das Gegenstück zur Pathogenese und stellt das Kohärenzgefühl, also Sense of Coherence, in den Mittelpunkt der Gesundheit. Das heißt, du sollst dich praktisch darauf, naja, es ist jetzt, also am Ende sollst du dich darauf konzentrieren, dass du ein Kohärenzgefühl hast und dann hilft dir das bei deiner Genesung. Und das ist, setzt sich zusammen aus Verstehbarkeit, Sinnhaftigkeit und Handhabbarkeit. Das heißt, wenn du das Gefühl hast, du kannst die Welt handeln und du hast einen Sinn im Leben und du verstehst es auch, dann ist es, ja, leider ist es irgendwie wissenschaftlich nicht so ganz, ist nicht so ganz,
0: Antje, mach doch mal hier so ein paar.
1: Durchgesetzt.
3: Warte mal, hören wir das dann klingt.
0: Lustige Videos an.
3: Wenn genau. Herzkohärenz hergestellt wird.
0: Ja.
4: Führern, Künstlern, Sportlern, Heiligen, Mystikern und Meistern. Sie wurden zu Eingeweihten durch Herausforderungen, die sie dazu brachten, sich nicht von der Außenwelt bewegen zu lassen, sondern zentriert in einem höheren Gewahrsein im Auge des Sturms zu verweilen. Der perfekte Tanz zwischen Herz und Gehirn erhöht unser Bewusstsein und bringt uns mehr in den gegenwärtigen Moment.
3: Ja, im Moment sein. Wann ist man denn nicht im Moment? Das ist schon mal so eine Frage.
5: Glück ist der Zustand von Kohärenz im Hirn. Das ist der Zustand, wo alles richtig gut zusammenpasst. Also wo die Erwartungen übereinstimmen, das Denken, Fühlen und Handeln eine Einheit bildet, wo plötzlich auch du wieder dich ganz verbunden mit deinen Freunden und allen anderen Menschen, womöglich gar mit allen Lebewesen oder der ganzen Welt und dem Kosmos fühlst. Das ist dann jedes Mal dann, wenn du so einen Zustand erlebst, wo plötzlich alles zusammenpasst, führt das im Hirn dazu, dass ein Zustand erreicht wird, wo ganz wenig Energie verbraucht wird. Wenn es durcheinander ist, weil es nicht passt, feuern die Nervenzellen alle durcheinander bei diesen Entlad-

0: Leistung wird einen Haufen Energie verbraucht und da wird sozusagen ständig Energie verschwendet, wenn es nicht passt. Und deshalb strebt unser Hirn, ob wir das wollen oder nicht, von ganz allein diesen Zustand an, wo alles passt. Und das wäre dann der Zustand, den wir dann so leichthin als Glück bezeichnen. Muss man noch vielleicht
1: das ist richtiger sagen. Müll. Glück ist voll anstrengend.
0: Umso größer, was man dann erleben kann.
2: Nee, das ist total perfide, dass es halt in so einem wissenschaftlichen, perfekten Vortrag vorgetragen wird. Vorgetragen. Und dann ist es aber einfach nur krass.
3: Herzlich willkommen.
2: Die wollte ja auch noch hören, warte.
3: Herzlich willkommen zu unserer heutigen Live-Meditation. Ich freue mich so sehr, dass du da bist. Und mittlerweile hat es ja fast schon ein bisschen Tradition, dass wir uns hier immer wieder um 18.30 Uhr treffen und gemeinsam
2: da einfach immer die
3: mal mit unseren Händen, während sie verschränkt bleiben, eine 8 zeichnen in der Luft und dabei schön
2: satanisches
3: die Hände auch mitbewegen, die Handgelenke etwas
4: mitbewegen. Können wir da jetzt alle mal machen?
3: Sehr gut. Ganz locker dabei atmen. Wir beginnen uns einzustimmen.
2: Ich finde es einfach gut, wenn mir auch jemand sagt, was ich genau machen muss, weil dann kann ich selber mal mein Gehirn abschalten.
3: Und so, dann kriegt mein Atem jetzt erstmal gar nicht so eine große Rolle, wenn du
4: deine
3: Hand startest.
4: Oder nicht so.
3: Du bringst eine Hand nach oben.
4: Könntest du frei denken.
3: Hand, nimmst du deinen Daumen
4: und wolltest doch dazu bringen, dass du endlich frei denken kannst.
5: Ja, das Ding ist ja, es ist ja, man kann ja nicht bestreiten, dass es sich gut anfühlt, wenn man das Gefühl hat, es passt alles.
2: Es passt einfach alles zusammen.
5: Es passt einfach alles zusammen.
2: Es ist einfach die tiefe Entspannung hier im Hintergrund.
5: Nur glaube ich, wenn ich mich zu sehr mit diesem Thema beschäftigen würde, dann würde ich die ganze Zeit das Gefühl haben, ich muss jetzt unbedingt die ganze Zeit, es muss immer alles passen. Und sonst mache ich richtig was falsch.
2: Das Beste ist auf jeden Fall erstmal, wenn du zu Hause bleibst und die ganze Zeit diese YouTube-Videos guckst. Weil wann immer du
1: weißt du, das passt für mich einfach nicht mehr so richtig.
5: Boah, du bringst meine Moleküle total durcheinander. Das ist total energieverschwendend.
4: Finde ich gut. Habe ich was Passendes?
2: Ey, das ist, weil es Gott nicht mehr gibt. Ah, cool, Jakob hat was Passendes.
4: Okay, Klaus Nomi, wasting my time.

0: Glück auf Mars Express auf Pi Radio mit Anne, Friedrich, Franzi und Jakob. Heute zum Thema Kohärenz. Hier wurde gerade irgendwas im Chat geschrieben, wo es um, hier steht in Klammern, es gibt keinen Gott mehr.
1: Ja, das war mir gerade ja so ganz schnell rausgerutscht. Das ist natürlich totaler Quatsch. Wir können es ja immer nicht wissen.
2: Der ist immer noch da.
1: Der ist immer noch da.
3: Den habe ich doch letzte Woche erst noch gesehen.
1: Du hast mit ihm gesprochen.
0: Wo hast du den gesehen?
1: Anna spricht mit Gott.
0: Na, danke.
1: Anna spricht mit Gott. Ist doch dieses Buch.
3: Hallo, hier ist die alle gelesen? Anna. Ah, das war eine andere. Ist mit A hinten.
1: Ja, ist eine andere. Ja. Mir ist es rausgerutscht, weil es lokal immer wieder sozusagen gottlose Menschen gibt.
0: Ist ja was.
1: Und die setzen sich aber nicht durch, ne? Ich glaube, das haben wir auch schon mal erwähnt. Die sind ja dann die Gesellschaften, die nicht an Gott glauben, die halten sich meistens nicht länger als ein Jahrhundert. Und deswegen ist es Quatsch.
2: Weil die sich nicht so sehr vermehren einfach.
1: Mhm, genau.
2: Aber Leute, die an Gott glauben, die, ne? Die verhüten ja nicht.
1: Genau. Und zum Glück gibt es aber hier genug Leute, die sich noch vermehren und die dann das Klimaproblem lösen können. Und es gibt so viele davon, weil die glauben. Und das hat dann wieder was mit AI zu tun. Es gibt nämlich so geile, schöne Betroboter. Wollte ich euch gerne mal erzählen, weil ich mich frage, ob die kohärente Sachen erzählen können oder nicht. Aber jedenfalls gibt es schon so weltweit irgendwie natürlich dann verschiedene Betroboter. Aber in Deutschland.
2: Aber die Tibeter, die hatten doch schon immer Betroboter.
3: Die Tibet-Roboter.
2: Ja, das sind diese Gebetsmühlen halt. Da geht man dann vorbei, dann stupst man die anderen und beten die für dich.
1: Stimmt, die drehen sich dann von alleine den ganzen Tag noch. Na, die da im vorderen Asien, die sind immer ein bisschen. Sind schon immer 2000 Jahre früher mit allem gewesen. Na, bei uns.
2: Ein Thema, was
1: bei
2: macht
1: uns
2: der moderne
1: hier in Deutschland, da gibt es irgendwie noch nicht so lange Betroboter. Aber es gibt zum Beispiel Bless You 2. Der sieht ungefähr aus wie diese Schienen, die man so ausklappen muss, wenn eine Person im Rollstuhl oder so in einen Zug einsteigen will. Dann ist das doch so geribbeltes Metall, damit da genug Grip zustande kommt. Und so sieht er aus. Und der ist viereckig und hat so ein kleines Display mit so einem Kussmund. Und dann hat er als Bauch einfach so einen viereckigen Deutsche Bahn Monitor, wo man dann auswählen kann, was man gerne möchte. Und zwar kann man sich von dem in eine Segnung wünschen. Und da gibt man dann seinen Namen ein und Sprache. Und dann kann man sich da was ausdrucken und mitnehmen. Und kann dann noch dem die Hand schütteln oder der kann auch Zeichen machen. Und dann
2: das ist ja cool.
1: Wieder. Ja, und dadurch kann er halt viel mehr Menschen segnen, als wenn man da jetzt hier Personal bezahlen müsste.
3: Moment, aber also der segnet dich dann selber, legt dir so die Hand auf die Stirn und segnet dich?
1: Ja, genau.
3: Niemand hat was Chemischeres gehört als das.
1: Also er kann so die Augenbrauen verändern. Also er kann dann zum Beispiel, wenn du dem mitteilst, dass du traurig bist, dann kann er auch sozusagen mitleidig die Augenbrauen hoch und
2: runter. Aber warte mal, dann ist
1: kann so die Hand
2: kein
1: über richtiger
2: Betroboter, sondern der...
1: Nee, das ist ein Segensroboter, ja. Das ist ein
2: Segensroboter.
1: Der heißt ja auch Bless You Too. Der eigentliche Betroboter ist ja Celeste. Und erst Celeste benutzt auch eigentlich KI. Also da wird es eigentlich erst wirklich interessant. Und das ist nämlich aber nur so ein kleiner... ihr seht hier das Bild. Ich weiß nicht, wie man das beschreiben soll. Es sieht aus wie aus so einem Kitschladen, wo man dann irgendwie so Plastikspielzeug kaufen kann, was leuchtet. Also man hat so einen kleinen Sockel, steht Celeste drauf und dann sitzt da so ein kleiner Engel drauf, der leuchten kann und der die Hände so zusammenhält.
0: Na, eigentlich wie so eine Alexa, nur mit Flügeln, oder?
1: Stimmt, ist eigentlich Alexa. Stimmt. Ja. Der hat auch so einen kleinen Heiligenschein. Und der wird in Altenheimen schon verwendet und der kann aus der Bibel zitieren. Und dann sagt man ihm irgendein Thema, irgendwie Angst oder Freiheit, so die klassischen Themen. Und dann druckt er einem auch was aus. Das kann man dann auch mitnehmen. Und man kann sich auch wiederum, wenn man seinen Namen eingibt, man muss ja immer seinen Namen eingeben, dann kann man auch so einen kleinen Wunsch mitbekommen. Hallo Thomas, sei stark und steh fest, sei furchtlos und unerschrocken, denn geh, wohin du auch gehst, dein Gott ist mit dir. Hat er zum Beispiel schon erzeugt. Und leider geht er auch manchmal kaputt, wenn man zum Beispiel Sünde eingibt, dann bricht er in sich zusammen und dann muss man Stecker rausziehen, wieder reinstecken. Aber generell sucht er sich schon selber so KI-mäßig da halt irgendwie einen schönen Text raus. Also es kommt nicht zweimal derselbe Text raus. Und da frage ich mich, ob das eine kohärente Erzählung ist, ob das ein kohärentes Glaubensverständnis ist.
3: Ob das mit dem christlichen Glauben einhergeht sozusagen. Mhm. Also ich habe gestern vorgelesen bekommen aus einem Roman, daher ist jetzt diese Info, aber da ging es genau um dieses Thema, da ging es um so sozusagen Klone und dann wurde gefragt, ob die von Gott erschaffen wurden. Und die Antwort war, im Koran und in der Bibel und überall steht eigentlich drin, dass der Teufel ja nichts erschaffen kann. Das heißt, alles, was es so gibt, ist ja sowieso von Gott erschaffen. Deswegen hat das schon alles seine Richtigkeit. Die Quelle ist auf jeden Fall ein bisschen shady, aber ich würde sagen, hey, ich meine, Menschen sind ja auch, Menschen haben ja den Celeste erschaffen. Und deswegen ist das ja auch mittelbar auch Gott.
2: Naja, warte mal. Gott hat ja erstmal den Mann erschaffen, dann hat er aus dem Mann die Rippe rausgenommen, weißt du?
3: Das ist aber nur die ältere und ungenauere Entstehungsgeschichte, die dann selbst schon verlesen, in der Bibel nochmal korrigiert wird.
1: Ah. Oh, schön, Anne. Ach, wieder schön, dass
2: an welcher,
3: du da bist. So sind wir wieder alle zurück beim christlichen Glauben. Danke.
2: Ja, es geht ja jetzt langsam auf 1 Uhr nachts zu. Da kann man ruhig mal sowas bringen, weißt du?
1: Ja,
2: das sind eh nur noch die verlorenen, schwarzen Schafe und verlorenen Seelen im Radio unterwegs. Mach mal einen Betroboter an und bete für Jero.
1: Oh, ich hab den ja nicht da. Also der
2: such doch mal raus.
1: Ich glaube, es gibt nur eine Instanz davon, also eine, sag mal Instanz, ne? Also in der Programmierung würde man Instanz sagen, es gibt nur einen 3D-gedruckten Betroboter Celeste und der tourt immer. Man kann sich den dann einladen in seine Gemeinde. Das heißt, ich habe den jetzt nicht hier und ich kann ihn nichts fragen. Der ist wahrscheinlich gerade beim Papst.
4: Gut. Ja. Na, such den mal raus. Und gerne mal hören, wie der so klingt. Und währenddessen kommt mal kurz hier was zum Wiederwachwerden.
2: O himmlischer Vater, wir wenden uns in Demut und inbrünstigem Gebet an dich im Namen all jener, die im Bedrängnis sind. Insbesondere für unseren geliebten Jero, der
4: sich
2: in schwierigen Zeiten befindet. Gib ihm Kraft, um mit den Herausforderungen

0: Also Bait-Roboter gibt es nicht als Hörbeispiel, oder wie?
1: Nee, also wahrscheinlich haben die das so unter Verschluss gehalten. Ja,
2: pass auf, ChatGPT fragst du einfach, ne? Mach mir mal ein Gebet für Jero, der sich in Bedrängnis befindet und fertig ist. Da kommen 10, 20, 30 Zeilen sofort und das ist glaubhaft. Was denkst denn du? Es sind nicht die Redaktionen von Freie Presse und was weiß ich, Märkische Allgemeine, die sich mit ChatGPT zuerst bedient haben, sondern die Pastoren, Alter, die können ja jedes Jahr überhaupt immer das Gleiche erzählen, weißt du? Dann sagen die, so, hier, mach mir dann mal eine Predigt für Pfingsten, so. Und die Predigt für Pfingsten kommt raus. Mach mir mal, ja, die gefällt mir jetzt nicht so ganz, mach mal hier irgendwas mit Ukraine noch rein. Ja, und dann fertig ist die Predigt, ChatGPT hat die Predigt geschrieben, ich setze mich auf meine Kanzel und laber irgendwelchen halbkohärenten.
0: Na, du hast ja jetzt noch 15 Minuten Zeit. Du kannst jetzt noch eine Abschlusspredigt.
2: Du hast mich ja unterbrochen.
0: Achso, du hast schon eine.
2: Gib ihm Kraft, um mit den Herausforderungen umzugehen, die sein Leben umgeben und bedrängen. Lass ihn spüren, dass er nicht alleine ist. Dass du stets an seiner Seite stehst. Öffne seine Augen für den Weg der Hoffnung. Und erfülle sein Herz mit Zuversicht und Trost. Schenke ihm Klarheit und Weisheit, um die richtigen Entscheidungen zu treffen. Stärke seinen Geist und seinen Körper, damit er jede Prüfung überwinden kann. Gib ihm Mut, um seine Ängste zu überwinden. Und schenke ihm Frieden inmitten des Sturms. Wir bitten dich, o Herr, um deine göttliche Gnade, um Jero in seinen schweren Stunden beizustehen. Lass ihn deine Liebe und Fürsorge erfahren. Lass ihn wissen, dass er geliebt wird. Zumindest von dieser Redaktion.
1: Jero, grüß ihn raus.
2: In deinem heiligen Namen beten wir. Amen.
1: Bloß. Klang nur noch leicht blechern.
0: Das ist doch gut. Ich habe die Musik jetzt nur gespielt, damit es ein bisschen pompöser vielleicht wird, irgendwie deine Ansprache. Deswegen könnt ihr noch weiter mit so Zeugs.
2: Ich habe meine Gebetsmühle jetzt mal angestupst.
0: Deine Gebetsmühle, dein Bier hast du aufgemacht, oder was?
2: Ja.
0: Sehr gut.
1: Ich habe noch einen
2: Stoffwechsel, ist ja eigentlich das beste Beten.
1: Das Gedicht? Soll ich das vorlesen?
2: Ja, wenn man Stoff wechselt, betet man ja eigentlich auch, ne?
1: Ein Delikatessenladen. Bitte geben Sie mir eine Maiwiesenkonserve, etwas höher gelegen, aber nicht zu abschüssig. So, dass man darauf noch sitzen kann. Nun, dann vielleicht eine Schneehalde, tiefgekühlt, ohne Wintersportler. Eine Fichte schön beschneit kann dabei sein. Auch nicht, bliebe noch. Hasensilch haben Sie da hängen. 2, 3 würden genügen. Und natürlich ein Jäger. Wo hängen denn die Jäger? Das nur zum Mai. Yo, shame, cringe. Was hat die da vorgelesen? Jansen, Alter. Das Zeug ist übelst alt. Wer will das hören? Wir wollten eigentlich nur Content von Post-Covid.
0: Guckst du mich an?
1: Ja, Jakob, du musst was bringen jetzt. Los, komm, jetzt schnell.
2: Von Generation SZ.
0: Okay, Hilfe. Okay, schneller Switch, damit kurz Stille ist hier. Und okay, nur noch wenige Minuten. Und dann habt ihr eure Lösung.

0: behinderten Strichmännecken. Bis hierher und nicht weiter. Die haben sich flach gehungert, die kommen überall durch. Da kann man nur noch zugucken wie im Kino.
1: Der Appetit ist groß. Was gibt's als Wurmemulschied?
2: Pfundkuchen mit Apfelmurmelude, lieber Mun.
1: Wo ist Muri und unser Kind?
2: Der Magister hat es zum Unterricht bestellt.
1: Und das hättest du nicht zulassen sollen. Der Mun hat keine Spruchkultur. Er verbreitet bloß alberne Gedanken und unser Putentut wird sehr verstimmt.
3: Der Magister ist ein großer Spruchforscher. Er kennt mehr Vokule als wir Urmen. Jo.
1: Das dulde ich nicht. Ich werde dem Putentuten suchen. Dann kommt der Kerl um den Gulgen.
4: Ich habe dich das A und das O gelehrt, mein Sohn. Dann merke dir, wer weder A noch O zu sagen vermag, der kann nicht staunen. Und wer nicht staunen kann, wird niemals im Leben erkennen.
1: Murion, verschwinde! Der Putentut hat das U und das U verboten und seinen Untertunen das dreivokulige Sprechen befohlen. Du untergräbst die Bucht und kommst und den Gulden.
4: Ich zittere nicht. Ich habe das A und das O auf meinen Banner geschrieben und ich werde die ABC-Schützen um mich scharen und in den Kampf ziehen. Die Vokale sind für alle da, Juppeidi und Juppeida.
0: Das Minneken denkt nicht mehr so flachbrüstig wie seine Zeitgenossen. Vielleicht kann ich ihm aus der Patsche helfen. Halt! Du musst die Kurve kratzen. Die Henkersknechte locken dich in eine Falle.
5: Das Menu-Ulmuch durch die Strophtod des Mogulverbrechens zu untergrund.
4: Ich grabe nicht unter, sondern aus, Potentat, damit die Sprache nicht dem Kauderwelsch bornierender Schlagertexte gleicht. Mit drei Vokalen lässt sich nicht erfassen, was
6: wir haben jetzt noch ein paar Minuten.
4: Unsere flachen Köpfe.
6: Und was hören wir hier der Dinge erkennen, im Hintergrund der sprechen?
7: Ja, Adola, das müsst ihr unbedingt auch alle angucken, ganz viel, weil das ist sehr erhellend über die verschiedenen Konzepte der Physik, der Logik, der Mathematik und so weiter. Und außerdem macht es sehr großen Spaß. Und wir haben hier gehört, die Episode 1 der Fantastischen Abenteuer. Da geht es um die zweite Dimension. Und das Ganze haben wir abgespielt, weil wir würfeln ja immer jetzt um die Zeit. Und heute haben wir mal mit einem zweidimensionalen Würfel gewürfelt. Und da kommt natürlich dann das raus, was wir jetzt auch nächstes Mal dann besprechen wollen. Und zwar wird es nämlich nächstes Mal um Potenzial gehen. Friedrich, willst du dazu noch was sagen? Oder nicht? Hm? Oder doch? Potenzial? Naja, wir hatten Potenzial rausgefunden, weil dieser krasse Schwurbler vorhin gesagt hat, dass wenn man seine Herzkohärenz maximiert, dass man dann sein Potenzial ausschöpfen kann. Und da haben wir gedacht, wir wollen mal lieber klären, was Potenzial überhaupt ist, bevor wir hier die Neoliberalen und die Schwurbler das für uns entscheiden lassen.
8: Auch das klingt schon wieder total anstrengend.
9: Ja, ich hoffe, du bist dabei, Anne.
8: Ich bin auf jeden Fall dabei.
9: Wir müssen dein Potenzial ausschöpfen.
8: Ich muss endlich mal mein Potenzial hier entfalten. Vielleicht hilft das eurem Potenzial ja auch. Before it's

0: Schnüchen oder am Ohr.
1: Otto, Otto, Otto. Otto von Schirach. Schon lange nichts mehr von dem gehört, ehrlich gesagt. Das letzte Mal vor der. Mit so einem Speedboat in Miami. In so einem Video. Von links nach rechts.
2: Ja, so ähnlich ist das Video auch. Ich hab den jetzt erst entdeckt.
1: Ja, geiler Typ auf jeden Fall.
2: Ja.
1: Ist auf jeden Fall ein geiler Miami-Bass-Einfluss. Super. Naja, jetzt haben wir echt nur noch so ein paar Minuten, also eigentlich nur noch eine gefühlt und dann kommt noch Musik, damit diese Übergänge hier alle glatt gehen.
2: Aber ihr müsst dann nicht ausschalten, ihr bleibt einfach dran, dann kommt das Nachtprogramm der Freien Radios, geht einfach weiter und bam, bam, bam, bam, bam, weißt du, also es kommt einfach noch so richtig geile Mucke die ganze Zeit. Bleibt dran, Pi-Radio 88.4 in Berlin, Deutschland, 7 Potsdam und wir hören uns einfach in 8 Wochen wieder. Ne? So verbleiben wir so,
1: auf jeden Fall. Noch einen letzten Wunsch hier musikalisch. Franzi, ich habe nur ein Lied aus deiner Liste hier gespielt.
3: Ich habe es gemerkt, ich habe gestaunt, wie viele gute Musiken du hier eingeblendet hast.
1: Es gab halt keine Hints, was ich hier spielen soll, deswegen sage ich euch jedes Mal, aber bringt ja nichts.
3: Naja, warte. Jetzt hast du mich hier, das war Cold Calling. Yeah. Oh Mann, warte.
2: Cold Mirror.
3: Cold Mirror. Ich bin jetzt echt nicht vorbereitet, ich bin jetzt total.
1: Na gut, spiele ich halt was Eigenes.
3: Warte.
4: Das Potenzial verschenken.
3: Oh Mann, Sagan's Coherence, bitte. Ich glaube, das ist gut.
1: Okay, ich habe es mir als Dance markiert. Na dann.
3: Oh Mann.
1: Okay.
3: Das war schon das Schlechteste. Spiel lieber das andere.
2: Tschüss,
3: Junction Chaos von Shade.
1: Good night.
3: Tschüss.